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1: Da ist der Box-to-Box-Podcast. Herzlich willkommen zu einer neuen Ausgabe und es ist eine spezielle Ausgabe. Weil Danilo, wir sind nicht nur das Zweite da. Wer sitzt bei uns im Studio?
2: Der Zwali, Lukas Zwalen. Ohne ihn würde der Luca wahrscheinlich nicht bei St. Gallen sein, oder?
1: Und er ist da, wieso?
2: Weil er das Tippspiel gewonnen hat.
1: Genau, zuerst mal
2: übrigens, gratulieren erstens, ja. Aber wir können ja gerade sagen, das Tippspiel ist gerickt gewesen.
1: Lass uns zuerst mal ausreden. Zuerst mal, Sali Zwali, schön bist du da.
3: Hoi miteinander, danke vielmals.
1: Ja, da Stellung genommen, das Tippspiel rigged, ich weiss von nichts, aber weil er die ganze Zeit vergessen tippen, wahrscheinlich meint er das.
2: Nein, wir können es ja jetzt offen und ehrlich sagen, wir haben es abgemacht gehabt.
1: dass er kommt.
2: dann habe ich das Ergebnis so bearbeitet.
1: Ein Skandal.
2: Ja, nein, wirklich gratulieren, top. Ich weiss nicht, wie du das geschafft hast, aber...
1: Hast du jetzt eigentlich können nachlegen, gerade WM-Tippspiel, bist du da gut?
3: Ich bin auch dort bei beiden Gruppen auf dem ersten Platz.
1: Also, ja.
3: Nein, es läuft.
1: Kein Eintagesfliegen. Stabil. Stabil, kann man nicht sagen. Ja, WM, ich habe es gesagt, noch 3 WM-Spiele. Sentimental.
2: Nein, Mann. Also, ich freue mich auf die letzten 3 Spiele, ja. Sie glaube sogar.
1: Aber nachher das vorbei 4, ist. Bro. Ja gut, aber Spielplatz 3, das ist so, schenken wir uns.
2: Nein, jetzt wird es ja, also ich finde, es hätte schon viel früher noch ein bisschen spannender können werden. Mhm. Aber jetzt geht es ja ein bisschen um vieles.
1: Ja, aber ich weiß nicht, Zwali, wie geht es dir? Also ich habe es schon noch cool gefunden, weißt du, wo jeden Tag, auch zum Tippen, so jeden Tag 3-4 Spiele, Tippen, keine Ahnung, irgendwie 6, 9, 11 und Match. Ich vermisse das schon ein bisschen.
3: Ja, also da die Top-Spieler, vor allem so Frankreich und so zuschauen, da... Haut schon recht rein. Und von dem her, ja, die Spiele werde ich schon vermissen.
1: Fix, die sehen wir zum Glück nochmal.
3: Genau.
1: Andere Sportevents, die auch parallel laufen, die gehen fast ein bisschen um. So, Wimbledon ist noch gewesen, ja. Tour de France, ich weiß nicht. Formel 1 ist dann nächste Woche wieder, GP von Belgien. Kommst du schon noch etwas mit über?
2: Ja, Wimbledon, da haben wir ja gut können schauen. Es war kein Match zum Glück. Mhm. Sonst, letzte Woche Formel 1 noch. Mal etwas Schönes für Italiener. Schöne Woche gewesen, abgesehen vom Fußball. Ja, was sind verfolgst du Tennis? Der verfolgt alles.
3: Nein.
2: Der verfolgt alles.
1: Bist du generell sportbegeistert, weißt du?
3: Ja, also so Skifahren schaue ich noch und Tennis. Das sind so die anderen zwei Sportarten neben dem Fußball, die ich sehr gerne verfolge.
1: Und Wimbledon die richtig gewonnen oder hättest du einen anderen?
3: Nein, ich finde den Sinner schon sympathisch. Und für die Italiener ist das, glaube
1: ich,
3: auch gut.
1: Jetzt wäre ich nicht so nahbar, gell, irgendwie, Mann. Aber eben im Sinne, ich weiß auch nicht, jedes Mal, wenn ich den sehe spielen, finde ich so, die Doping-Thematik ist relativ schnell vorbeigegangen, irgendwie. Ich weiß nicht, über das redet man gar nicht mehr so. Es ist so, irgendwie,
2: hast Beweis.
1: Ich meine einfach, es ist ziemlich schnell abgekocht worden, dann.
2: Ja, aber ich muss schon sagen, klar, das ist wahrscheinlich für alle Tennisspieler dort nicht so ganz fair abgelaufen, würde ich sagen. Aber er ist halt einfach, ich muss sagen, jetzt sportlich gesehen, er ist ein Bot, Mann. Also er ist wirklich ein Bot. Ich sehe an dem nicht irgendwelche Nervosität oder sonst was. Und ich glaube, der Zverev kann es gut verkraften, weil er hat es ja mal endlich geschafft.
1: Genau, hat auch schon einen Grand Slam gewonnen, absolut. Ja, jetzt zum Abschluss von der Einleitung wollte ich noch sagen, Box-to-Box, wir sind jetzt auch Transfer-Insider. Mhm. Wir haben gestern eine Nachricht bekommen. Ich kann den Namen leider nicht aussprechen, weil er in arabischer Schrift ist. Der hat wahrscheinlich mit Google Translate übersetzt. Ich paraphrasiere, geschrieben, ich hoffe, es geht uns gut. Er sei ein ägyptischer Sportjournalist. Ah, doch, da steht es. Der Ziad Al-Azari. Und es gibt Bericht, nach denen der Uli Forte mit Zamalek in Verhandlungen stösse. Wir dort näher müssen und jemand kurz können seine Telefonnummer durchschicken. Wir haben keine Antwort gegeben. Jetzt hat er gestern, also nach 2-3 Stunden, hat er noch 7 Fragezeichen geschickt. Ich glaube, wir müssen mal antworten.
2: Das ist aber auch geistig,
1: das
2: wird.
1: Das ist wahrscheinlich der Plettenberg von Ägypten, der uns da angefragt
2: hat. Er hat genau den Podcast einmal gesehen. Wir haben etwas mit dem Uli zu tun gehabt.
1: Ich habe zuerst gedacht, so, die Fake, weißt du, so wie das ein Fake anfängt.
2: Ja, haben wir richtig mal ein Gerücht raus. Komm, vielleicht
1: meldet sich Blick. Tun wir es platzieren. Nein, dann kommen wir zu unserem Special Guest, zum Lukas Zwali. Nehmen wir sagen Zwali, unseren grossen Champions League Tippspielsieger. Wieso bist du denn so ein Fußballfachmann? Wieso hast du das Netzli gehabt bei diesen Matchen?
3: Ja, ich glaube, ein grosser Vorteil war, dass meine Mannschaft Manchester United nicht dabei ist. Dann tippt man schon mal ohne Herz. und sonst, ja, also dass Bayern und PSG nicht so schlecht spielt, das hat man relativ schnell gesehen.
1: Fair. Aber Manu, ist man sich unten durch,
3: oder? Ja, ist nicht so einfach. Ist nicht so einfach, aber jetzt nächste Saison sind wir ja wieder dabei.
2: Dafür, warte, können wir gerade fragen, was haltest du vom neuesten Transfer?
3: Vom Juri?
2: Ja.
3: Für das Geld finde ich es fair. Gut, ob er jetzt wirklich so gerade weiterhilft, da weiß ich
2: nicht. Ich finde ihn ein guter Spieler und sinnvoller Transfer, glaube ich.
3: Ja.
1: Aber am Schluss, gell, United hat den letzten Spieler nicht besser gemacht, darum wir hoffen, dass es wieder kommt. Aber das ist natürlich, gell, du bist 30, gleich alt wie ich, das ist natürlich die Zeit, wo man United-Fan ist. Und die noch ein paar Jahre älter sind, teilweise noch Chelsea-Fan, die haben wir so durch. Alle Liverpool-Fans haben wir so durch. Also es gibt die Zeit bei jedem Club, man. Arsenal sowieso, die sind jetzt langsam wieder im Kommen. Also, ja. Nein, und ich sage, Fußball ist geiler, wenn Man United gut ist. Sind wir ehrlich?
3: Bin ich so? Genau gleich.
1: Bist du auch dabei?
2: Das ist so.
1: Gut, Juve sollte auch schon mal...
2: ich bin auch einen Monat durchgegangen. Also
1: du bist ja selber ein begnadeter Kicker. Wir haben dich ja schon mal, du hast gesagt, du hörst einmal zu und hast sicher gehört, wie ich dort zitiert habe, dass du eine Traumkiste erzielt hast, von denen noch deinen Enkel wirst erzählen. Jetzt hast du noch keinen Enkel, aber ist das dein schönste Goal gewesen, das du jemals geschossen hast? Also ihr könnt es googeln, gebt einfach in Lukas Zwahl einen Blick und dann kommt es.
3: Gemäss vom Video her ist es sicher mein Schönster gewesen, aber der ist mir gut über den Rist.
1: Wie ich gesagt habe.
2: Ja. Stark über den Rist. Du musst
3: können.
1: Ist das dort in deiner besten Saison gewesen, wo du die 22 Goal geschossen hast? Ich weiss das vom Datum
3: das
1: gar nicht.
3: Das ist schon die erste Liga gewesen, nachdem dass ich Torschützenkönig geworden bin.
1: Genau.
3: Und nachher, glaube als Aufsteiger, 7 Goal in der Vorrunde. Mhm. Und dann hat Piero dann angerufen im Winter.
1: Genau. Ja, ich habe es gesagt, eben beste Saison 2024, 22 Goal, 2. Liga Inter, dann eben sind wir aufgestiegen. Dann hast du bei IF Juventus gespielt und letzte Rück- oder Hinrunde sogar in der Promotion League bei Kreuzlingen. Ein spannendes Abenteuer.
3: Ja, so mit dem fortgeschrittenen Alter noch dürfen die Chance
1: fortgeschrittenen nützen. Alter, sagt er, macht euch super alt. Ja.
3: Nein, geil. Also... Ich glaube, wenn man immer noch nebenbei 100% schafft, dann merkt man es mit dem Körper natürlich ein bisschen schneller. Und ja, ist für mich eine coole Möglichkeit gewesen, um noch in dieser Liga zu spielen.
1: Dann hast du ja mit dem anderen da Klingen gekreuzt, hast du einmal gefräst oder sind ja gar nicht begegnet auf dem Platz?
2: Doch, ich habe einmal gefräst.
1: Ja.
2: Ich weiß nicht, ob ich mich noch daran erinnern
3: kann. Mal weiss ich schon noch. Vor allem habe ich auch gar nicht auf meiner Position gespielt. Ja. Ich bin ein bisschen umgekehrt wie ein Huhn. Aber
1: Flügel bist du gewesen, gell? Also laut Transfermarkt, aber da
3: muss nicht heißen. So 3-5-2 haben wir gemacht. Eher ein bisschen auf 8 oder so, würde ich mal sagen.
2: Es hätte ja etwas genützt gehabt.
1: Zum Saisonauftakt, das 2-2, dort sind all out gegangen wahrscheinlich, oder gegen die FCS?
3: Ja, das ist schon für uns vor dem Abpfiff ein rechtes Highlight gewesen, gegen den Absteiger und hat so ein bisschen ein Göpp-Spiel-Vibe gehabt.
2: Ja, also es war ja ultra schwer gewesen. Man kann, der Platz war gar nicht so schlecht, aber es hat eben noch geregnet etc.
1: Naja, klar.
2: Du hast selber nicht gewusst, wo du stehst. Und die sind, ich sag dir ehrlich, die sind gegangen wie Töffer.
1: Das glaube ich, ja. Ja,
2: und der ist sowieso. Und der ist ein Töffer. Ich weiss nicht, ob man wirklich mal gesehen hat, der geht
1: bei Spielfi, auf, doch,
2: der
1: ganz
2: geht auf
1: vorne
2: jeden
1: natürlich.
2: Ball.
1: Ja, ich hätte ja alle, hättest du ihn ja mal vorschlagen können, knipsen. Hätte ja letzte Rückrunde ja noch gut tun, ab und zu. Oder
2: ich gehe jetzt zu Spielfi zurück.
1: Ja, dann will ich fragen, jetzt bist du ja zu Spielfi zurückgegangen, letzte Rückrunde, hast du wieder für Spielfi gespielt. Auch die neue Saison mit Spielfi 3.
3: Ja, wirklich. Also die Spielvereinigung gefällt mir als Verein. Mhm. Kollege ist einfach so mein Herzensverein. Und jetzt auch mit dem Abstieg probieren wir das Bestmögliche, was möglich ist, was drin ist, mit unseren finanziellen Möglichkeiten.
1: Ja, in einer Liga, wo du schon gut getöpft hast, von dem her gute Erinnerungen.
3: Genau, aber ich glaube, die Qualität in der Mannschaft ist schon ein bisschen schwächer wie noch dort, wo wir dann aufgestiegen sind. Darf man schon nicht vergessen.
1: Wie ist bei euch so Vorbereitung? Sie sind ja schon lange am Schuften. Wie ist so bei euch Plan?
3: Ja, wir sind seit 3 Wochen dran.
1: Okay, auch schon. Auch schon,
3: ja. Wir haben relativ früh angefangen.
2: Der Gün meint es ernst.
3: Das kannst du laut sagen. Aber ich bin verletzt, also ich mache mein eigenes Programm momentan. Von dem her.
1: Wo zwickt
3: es? Ja, ich habe hier beim 4. Wirbel.
1: Okay.
3: Habe ich einen kleinen Bruch Ende März geholt. Und dann haben wir die Saison halt mit Schmerztabletten fertig gespielt und jetzt muss ich da die Muskulatur ein bisschen...
1: Gut, also auskurieren, gute Besserung, sagen wir.
2: Ja, auf jeden Fall.
1: Aber ich finde es top, eben endlich mal einer, der nicht nur gut tippt, sondern auch ein bisschen im Fuß etwas drin hat, oder? Also da ist ja selten. Meistens sind die tippen, einfach richtig ahnungslos, oder? Glück haben. Gruß an Matthias Neidhardt, der bei der WM so gut tippt jetzt. Nein, Spaß, Matti, kannst auch shooten. Der Matti kennst du auch. Der ist auch ein guter Tipper. Bist du in einer Gruppe mit ihm? Nicht? Er ist brutal am Typen bei uns in der Gruppe. Der ist, glaube ich, irgendwie, weiß gar nicht, also sicher unter den ersten 500 oder unter den ersten 1000.
3: Also, nein, das kann ich also nicht mehr mitheben.
1: Ja, er hat wirklich gut getippt. Also, ich hoffe, ich tue jetzt nichts nicht erzählen. Aber jetzt zum Abschluss muss ich noch sagen, der Danilo hat irgendwie geteased. Er hat gesagt, du hast auch abseits vom Platz grosse Talente. Also, so am Glas oder weißt du?
2: Da kann er ja.
1: Ja, ich fange ihn direkt. Also.
2: Wenn ich einen Kommentar dazu gebe, weiß wirklich auch, wie es geht. Oder? Er weiß schon, wie es geht. Wir können von ihm lernen. Wenn du von dem lernen
3: willst. Ja, wenn man da will.
1: Also,
3: politisch korrekt gesagt, ich gehe vielleicht nicht als Erster heim.
1: Sehr schöner Ausdruck, sehr schöner Ausdruck. Nein, wir sind froh, bist du da. Sehr, sehr cool, um mit uns noch ein bisschen über die WM reden. Zuerst mal noch kurz ein FCS-Update. Danilo, weitere Trainingswoche. Ja, wie vorbereitet fühlst du dich schon? Körperlich eben, bist du auch ein bisschen angeschlagen, gell?
2: Ja, die Halskehre, die ich halt mitgenommen vom Match. Aber sonst...
1: Du machst von der Klimalage im Auto, oder?
2: Nein, es hat gar nicht mit der Klimalage zu tun oder sonst was. Wirklich, es ist wirklich einfach ein Stoss in den Ohr bekommen. Dann hat es nicht zwickt, aber kennst du das leichte Knacksen, das du spürst, während der Kopf hinterher geht? Ja. Und dann hat es sich während dem Match irgendwie so hingezogen, dass es dann immer härter geworden ist. Nach links nicht mehr gegangen, nach rechts nicht mehr gegangen.
1: Pause.
2: Und dann, im Schlafen noch ein bisschen schlimmer geworden. Aber jetzt schon ein bisschen besser. Aber zu der Frage, eigentlich könnte es von mir aus schon jetzt losgehen.
1: Ja, und ja, wie das torreiches Testspiel hinter euch. 7-2 gegen den, ich finde den einfach geilen Namen, türkischer SV Singen. Zum Verständnis für Zuhörerinnen und Zuhörer, was bringt so ein Match gegen Unterklassige, gegen einen spielerisch klar schwächeren Gegner?
2: Ja, sicher Selbstvertrauen ist das erste Ziel. Und da haben wir dann auch gut können, holen, weil es ist nicht immer so einfach gegen deutsche Mannschaften. Wir haben es in der
1: Vorbereitung... Es war ja eine türkische Mannschaft gewesen.
2: Ja. Ja, es hat wenig Türken gehabt. Aber okay. Ich glaube, sie haben auch mega viel abgegeben gehabt, weil es ja, wie so oft in diesen Vereinen ist, irgendetwas funktioniert dann doch nicht. Nein, wir haben ja schon gegen Rilasingen gespielt in der Vorbereitung von der letzten Saison. Und gegen die haben wir verloren und richtig Mühe gehabt. Und ich habe mir schon ein bisschen mehr erwartet, ehrlich gesagt. Aber
1: also damals, haben, jetzt, ja, jetzt bist du zufrieden gewesen.
2: Ja, und jetzt bin ich wirklich zufrieden gewesen. Wir haben es eigentlich immer im Griff gehabt. Klar, die zwei Goals sind richtig unnötig, weil da schaltest du manchmal ein bisschen ab.
1: Du selber hast auch noch zwei Goals gemacht.
2: Ja.
1: Wie haben sich so ein bisschen Neuzugänge eingefügt? Eben der Angelo Campos auch gerade getroffen. Riazali von der Banco, Adonis Ayeti wartet noch aufs FCS-Debüt, aber wie hast du dich so wahrgenommen, weißt du, vielleicht am Training?
2: Ja, sehr gut. Also das sind wirklich zwei, drei Spieler, die Qualität mitbringen, vor allem auch für die Liga. Und sie tun uns enorm gut. Und das, ohne dass jetzt der Ado zum Beispiel schon gespielt hat, weiss ich, da siehst du im Training schon, dass eine gewisse Erfahrung, ein gewisses Alter da ist, die Verantwortung, die man übernehmen kann. Und das, da wird man dann im Verlauf der Saison sicher sehen.
1: Also, gehen wir weiterhin positiv in Richtung neue Promotion-League-Saison und switchen jetzt zu der WM. Ja, die Schweiz, am Sonntag am Morgen, am 3 hat es Ernst Gulte gegen Argentinien. Und knapp zwei Stunden später ist es dann leider besiegelt gewesen, dass Schweizer ausscheiden. Zwali, wie hast du den Match geschaut?
3: Ich war in der Winti-Arena.
1: Okay.
3: Also, ja. Gute Stimmung gehabt. Und ja, ist schade. Also, was will ich sagen?
1: Ja, wie würdest du die Leistung vielleicht beurteilen?
3: Ja, eigentlich sehr gut. Also nach dem 1-0 sind es nach meiner Meinung klar die bessere Mannschaft gewesen. Und nach dem 1-1 sind es etwa 10 Minuten gewesen, wo es noch 11 gegen 11 war. Habe ich schon kurz gedacht, vielleicht wirst du auch Weltmeister.
1: Ja, okay. Also wenn zwischendurch dürfen, hoffe ich. Ich möchte zu meiner eigenen Schande eingestehen. Das ist dir letztes Mal passiert. Du hast, glaube ich, den Wecker nicht gehört, gell? Ich habe also die ersten 40 Minuten von dem Spiel sind ohne mich gelaufen. Dann bin ich aber, so auf der Blue-App zurückgespult. Highlights. Ja, ein Goal und eine Chance. Habe ich gedacht, okay, so viel verpasst ich jetzt nicht. Erste 40 Minuten war okay gewesen. Ja, ich würde im Fall auch sagen, also bis zu dieser verhängnisvollen 72. Minute eigentlich das beste Schweizer Spiel so gesamthaft, auch ein paar Kritiker aus dem Ausland das Maul gestopft, so Jens Lehmann zum Beispiel, der war ja wirklich bodenlos gewesen. Hast du es auch so ein bisschen so gesehen, oder?
2: Ja, definitiv. Also ich muss sagen, eben abgesehen davon, dass vorne wirklich, ich finde das schade, dass es nicht so gefährlich aussieht, oder es ist wirklich, die Schweiz ist nicht so gefährlich vorne, dafür ist alles andere wirklich auf einem Top-Niveau gewesen. Und es ist glasklar, dass dass die Schweiz können mitheben konnte. Also sonst wäre es ja untergegangen. Und ich meine, hinten haben sie einen brutalen Job gemacht, mit Ball vor allem, einen richtig guten Job gemacht. Und da wollte ich schon nochmal erwähnen, man merkt schon, dass der Muri sie top eingestellt hat.
1: Sicher taktisch, ja, abgesehen von ein paar Wechseln, die ich nicht ganz verstanden habe, kommen wir vielleicht noch drauf. Ja, ist das wieder gut
2: gewesen?
1: Ja, genau, ja. Aber wir müssen natürlich über die Imbolo-Szene reden, ist ja ganz klar. Ich meine, am Schluss entscheidet die 72. Minute das Spiel. Der Danilo und ich haben uns gerade geschrieben und wir sind eigentlich beide zum gleichen Schluss gekommen. Maximal dumme Aktion. Also, ich weiß nicht, aber wahrscheinlich in der Arena, denke ich, ist es zuerst mal sehr emotional gewesen, oder? Und wahrscheinlich, ja, SCH Schiri und alles zusammen im Jahr.
3: Ja, zuerst mal haben wir eigentlich mal gejubelt, dass ein Argentinier auch mal ein Geld
1: hat. Ja, fies.
3: Das war vielleicht der erste Moment gewesen und ja, man hat es gar nicht so wahrgenommen, gerade erst, wo dann sich der Wahl eingeschaltet hat und dann, ja.
1: Das ist ja eigentlich der grösste Skandal. Endlich hat es mal so eine Geld gegeben und aus dem heraus entwächst dann quasi der Schweiz wieder ein Nachteil. Aber, ja, keine Ahnung. Ich meine, du hast mir dann geschrieben, Sascha Rufer ruft auch wieder Skandal um und so. Der einzige Skandal ist für mich, dass er entweder die Regeln nicht kennt oder einfach die Situation durch die Schweizer Brille anschaut, weil ganz ehrlich, bei aller Emotionalität, meine Schwester hat mir auch geschrieben im Chat so, du bist ein bisschen zu wenig emotional, du bist ein bisschen zu neutral für meinen Geschmack. Aber ich meine, ja, am Schluss ist es einfach eine dumme Schwalbe.
2: Ja, ich weiss ja ein bisschen, wie er es wahrscheinlich gemeint hat. Er will es faul ziehen. So eine Schwalbe provozieren, hat er sicher nicht in dem Sinn wollen, dass er sich einen Vorteil hat wollen verschaffen, sondern er gewusst, oder er hat sich gedacht, er wird sich als Bein rausstellen. Und darum hat er sich wahrscheinlich schon ein bisschen keine Leute in dem Sinn, ja, nicht irgendwie hängen bleiben oder sonst was. Und darum hat er es gesucht. Und ja, eigentlich die grösste Chance, sage ich jetzt mal, für die Situation ist halt einfach, dass er dort in dieser Situation Geld zückt.
1: Es ist halt Pech, oder? Dann kommt der Paredes Geld über und darum kann sich der VAR melden mit dem eben falschen Spieler, der bestraft worden ist. Aber grundsätzlich muss ich sagen, kann man es ja von der anderen Sichtweise gesehen. Wenn der Schiri die Situation von Anfang an richtig beurteilt, dann fliegt der Imbolo vielleicht direkt vom Platz mit Geld. Also weißt du, mit Geld rot, weil er sagt, hey, Schwalbe und es ist so offensichtlich. Er hat es einfach halt nicht gesehen. Aber in der Wiederholung ist so eine offensichtliche Schwalbe. Nachher dreht er sich noch dreimal am Boden.
2: Ja. Ich bin mir sicher, aber er hätte sie wahrscheinlich nicht pfiffen als Schwalbe.
1: Kannst du fast nicht bringen. Wie haben das außer der Schiri wahrgenommen? Ich meine, man hat ja viel gelesen, die ganze WM hindurch schon. Argentinien bevorteilt, Argentinien bevorzugt. Eben, du hast gesagt, endlich jetzt mal eine Gale gegeben. Man kann sagen, ja, im Regionalfußball würde man sagen, es war kein Heimschiri gewesen.
2: Ja, jetzt geh einfach mal euch zu und nachher hole ich mal aus.
1: Okay. Ich habe vielleicht das Gefühl,
2: vielleicht haben wir sogar
1: die gleiche Meinung. Aber ich lasse dich mal zuerst hören, Zwali. Ja.
3: Ja, man hat einfach ein das Gefühl gehabt, dass die Argentinier 4-5 Falls dürfen machen und die Schweizer vielleicht nur 1 oder 2 Mal. Ob die Linie jetzt so muss wählen in diesem Spiel, finde ich eigentlich gut. Aber ja, es ist einfach für die Argentinier schon eher für die Argentinier gepfiffen worden.
1: Imbolo hat natürlich brutal auf die Socke bekommen. Du hast ja schon 2-3 Minuten vor dem, da habe ich auch bei uns in den Check geschrieben, 2-3 Minuten vor dieser Szene stürmt er auf den Schiri zu, will den Foul haben und der Schiri sagt ihm calm down. So. Und er ist ja fast nicht zu beruhigen gewesen, weil er halt immer wieder kassiert hat. Ja, und dann hat es sich halt angestaut. Er hat sich wie so ein bisschen auf das Spielfeld von Paredes begeben und ja, da kannst du eigentlich nur verlieren. Jetzt du Danilo zum Schiri, oder willst du allgemein so einen Argentinien-Take raushauen?
2: Ja, schon allgemein. Jetzt nicht für das Spiel, klar, dass die Südamerikaner so spielen. Das haben wir auch bei Paraguay gesehen. Das ist eins von ihren grossen Mitteln. Am Schluss liegt es ja nicht an den Spielern selber, dass sie gelbe Karte bekommen. Also, es muss ja schon der Schiri pfeifen und sagen, das ist für mich gelb. Wegen dem sollte es nicht heissen, dass jemand bevorzugt wird. Das ist meine Meinung. Weil sie haben es sogar noch ein bisschen gescheit angestellt, die FIFA oder die Delegierten, die Schiris gewählt haben. Bei Frankreich haben sie Argentinien angehauen, bei Argentinien ein Franzose und dann noch ein Portugies. Also, keine Ahnung, wenn ich jetzt nicht, ich weiß nicht, was sag du mal, was du zu dieser ganzen Thematik, jetzt nicht mal zum Spiel, sondern egal was ist, es ist immer irgendetwas rigged. So, weißt du, was ich meine?
1: Ja, aber also, eben, ich bin jetzt kein Fan von so Verschwörungstheorien. Also ich bin kein Fan von so Verschwörungstheorien, muss ich ehrlich sagen. Ich meine auch, Ägypten hat ja einen riesen Zirkus veranstaltet, aber auch da in dem Spiel, wenn ich das einfach neutral betrachte, die Entscheidung, dass zwischenzeitliche 2-0 für Ägypten nicht zu geben, die ist richtig. Es ist einfach ein Foul. Und wir haben den VAR und der kommt dann halt und es ist ein Foul. Dort, wo der Salah sagt, er wird gefoult am Schluss, das ist ein Foul von ihm. Auch das eben, wenn man die Brille abzieht, und ich finde, dann muss man halt auch als Schweizer dann die Schweizer Brille abziehen beim Embolo, und dann ist es halt am Schluss mega, mega bitter, aber irgendwie richtig entschieden. Aber eben, wie du vorhin gesagt hast, ich finde, so die Summe von kleinen Fouls macht dann vielleicht auch etwas aus, weißt du, so mental. Ich meine, da kennst du ja selber, eben, oder ihr kennt es selber, wenn du das Gefühl hast, ein Schiri pfeift die ganze Zeit die kleinen Sachen gegen einen, macht einem emotional vielleicht auch etwas kaputt.
3: Ja, das ist es so. Und eben, ich glaube, Argentinien ist eine ziemlich alte Mannschaft. Also die sind routiniert, die wissen schon, wenn sie mal vielleicht einen Kollegen sollen schicken, zum einen ein bisschen treffen, anstatt dass immer der gleiche geht. Und die haben das einfach halt ein bisschen wie Atletico Madrid, die machen das sehr clever.
1: Egal, dass du das sagst, ich habe aufgeschrieben, Argentinien ist ein Atletico Madrid von der Nationalmannschaft. Ja. Geil, Mann. Aber ja,
2: ich möchte schon nochmal etwas zu dem Thema, und ich bin wirklich, ich sage es gerade vor, ich bin ein Sympathisant. Ich bin ein Messi-Sympathisant.
1: Sympathisant. Du bist jetzt wirklich sehr untertrieben.
2: Aber ich kann ein Auge ein bisschen noch für die Neutralität. Mhm. Und dort läuft es mir ein bisschen den Deckel. Weil es wird geredet von, ja, Turnierbaum, dort irgendetwas gemacht, dann jeder Schiri irgendetwas gemacht. Wieso wetten wir denn nicht einfach alle das Geld drauf, dass Argentinien Weltmeister wird, wenn es ja so...
1: Hast du gemacht?
2: Na, logisch mache ich es nicht, wenn es nicht so ist.
1: Ja, wir werden es sehen, gell? Jetzt vielleicht hast du es verschrauben und es passiert trotzdem.
2: Nicht. Am Schluss ist sowieso, wenn sie jetzt rausfliegen, ist es Gerechtigkeit. Die Leute werden jetzt von Gerechtigkeit reden und er hat es nicht geschafft. Ich sage jetzt, redet es von Messi, mhm. Böck, bla bla. Wenn es weiterkommt,
1: was ist es? Das würde ich immer sagen. Ich glaube, also auch da wieder, die neutral sind, wissen ja, dass er die Mannschaft sehr weit gedreht hat, nicht allein, aber weißt du, wie ich meine? Also, ja. Auch da, die neutral sind, können das doch
2: zum anerkennen. Beispiel, also was soll ich sagen? Was kann jetzt eine Mannschaft dafür, jetzt mal im Allgemeinen, wenn jetzt Portugal Kolumbien nicht schafft, schlagen und wie haben es noch gegeben? Kongo und halt einfach Zweite oder Dritte sind sie weitergekommen?
1: Zweite.
2: Auf die andere Seite gehen, vom Turnierbaum.
1: Nein,
2: dass
1: sowieso.
2: Dass Norwegen
1: so.
2: Brasilien raushaut. Ja, sorry. So weißt du, wie ich meine?
1: Nein, darum sage ich, ich bin kein Fan von so Verschwörungstheorien. Meine Freundin hat noch einen spannenden Take gehabt. Und zwar hat sie so gesagt, ja, der Akanji hat ja gesagt, sie sei benachteiligt worden und der kommt ja besser draus wie ich. Und ich finde das noch etwas spannend. Weißt du, dann habe ich gesagt, ja, okay, ich meine, der kommt schon draus, ist ja klar. Aber es hat mal so, ich weiß nicht, ob ihr das kennt, es hat mal so ein Experiment gegeben mit so Frauen, die haben so ein Vorstellungsgespräch geschickt und die haben so eine Narbe ins Gesicht geschminkt. Und dann kurz vor dem Termin haben sie gesagt, okay, sie müssen nochmal die Schminke auffrischen, und dann haben sie die Narbe weggenommen. Und die Frauen haben aber in dem Gespräch, da haben sie nicht gewusst, und die Frauen haben aber dann trotzdem wie quasi sich diskriminiert gefühlt im Gespräch drin, wie sie gedacht haben, sie haben so eine fette Narbe im Gesicht, obwohl sie sie dann gar nicht hatten. Und das ist für mich genau das Gleiche, wenn du natürlich als Spieler in das Spiel gehst und denkst, okay, heute werden wir eh benachteiligt, Argentinien hat eh den Schiri-Bonus, ja, dann werde ich auch x Situationen sehen, wo die den Schiri-Bonus haben. Weißt du, wie ich meine? Also wenn ich auf der Straße rumlaufe, nur darauf warte, dass einer sagt irgendwie, ja, was weiß ich, du und ich als eher kleingewachsene Männer, wir werden diskriminiert. Kleinwüchsige. Ja, genau. Ja, danke. Weißt du, wie ich meine? Dann finde ich das auch. Also so, ja, von dem her, keine Ahnung. Wieso ist Argentinien am Schluss jetzt weitergekommen? Du hast gesagt, eine routinierte Mannschaft, das ist sicher etwas. Was sind so Taugründe für dich?
3: Also sie kennen vor allem die Momente. Also eben letztes Jahr, also letztes Mal Weltmeister geworden. Die Spieler kennen alle die grossen Spiele. Und da muss man auch zuerst lernen, habe ich das Gefühl. Also auch bei der Schweiz haben wir ja das Gefühl, sie sind reifer geworden über die letzten Turniere, um dann auch diese Match mal ein bisschen zu ziehen. Und das macht schon etwas, ja.
1: Und die individuelle Klasse, gell, wenn dann halt der Julian Alvarez so einen einhängt, das ist also ja,
2: kannst brutal. Kannst du nicht machen. Also es ist schon mitentscheidend, da kann man nicht weg oder von dem Weg schauen. Mitentscheidend, dass Argentinien am Schluss im Halbfinale steht, ist die Rotkarte.
1: Ja.
2: So, weißt du, mitentscheiden. Ich sage nicht, die Spieler im Interview haben immer gesagt, ich wüsste nicht bei 11 gegen 11, ob man, ja, aber ich wüsste jetzt auch nicht bei 11 gegen 11, ob es vielleicht ab der 70. Minute wieder gekehrt hat. Weißt du, wie ich meine? Da finde ich immer ein bisschen schwierig. Darum sage ich,
1: es hat sicher einen grossen Faktor gespielt.
2: Ja, es hat einen grossen Faktor gespielt. Aber sie sind unter den ersten 8 von dieser Welt.
1: Ja, eben, da können wir später sicher drauf, wenn wir ein bisschen Noten geben und wenn wir über das Ganze reden. Für mich ist einfach auch noch ein bisschen, was mich aus Schweizer Sicht gestört hat, ist, dass man ein Standard gegen Goal kassiert. Und dann habe ich mich gefragt, ich meine, das kannst du jetzt so vielleicht auch besser beurteilen, Danilo, auf ein bisschen höherer Stufe. Die Schweiz hat ja keinen Standardtrainer. Andere Nationalitäten, die tun extra Standardtrainer von Arsenal, von Aston Villa. Ich glaube, Portugal hat einen dabei gehabt, quasi abwerben oder für die WM. Und bei uns ist es einfach der Patrick Folletti, der noch Goalie-Trainer ist. Und dann frage ich mich auch, kann der sich genug darum kümmern, um Goalie-Training und um Standards, dass man auf dem Weltklasse-Niveau, ich meine Top 8, da geht er nicht viel besser, dass man dann dort kann mitheben. Ich meine, wir haben die ganze WM durch kein Standard-Goal geschossen und dann kassierst du in dem Spiel eins von einem Spieler, der 1,76 Meter gross ist. Das darf eigentlich nicht passieren.
3: Ja, also ich kann nie auf dem Level shooten, wie mir hat da immer der Cheftrainer gemacht, aber ich sage schon, vor allem Eckball, seitliche Freistöße finde ich ein bisschen schwieriger zum Verteidigen, aber Eckball, rein theoretisch hast du einfach deinen Mann. Und wenn du ein bisschen grösser bist, ja, solltest du gewinnen, aber gell, die kommen auch mit Tempo und allem drin.
1: Ja,
3: und
1: ja, wenn es der Messi ist, ich weiß schon, ist mir bewusst, aber ja, ich meine einfach so.
2: Es, für mich ist, also es könnte funktionieren, es kann funktionieren, weil am Schluss stehen ja die Spieler auf dem Platz und ja, die Organisation ist, für mich ist Standard oder vor allem Eckball und auch die seitlichen Freistöße, die richtig Eckball gehen, ist das eine Mentalitätssache oder Kopfsache? Weil, gut, die Schweiz hat im Raum verteidigt und dort musst du halt einfach auf die Bälle gehen. Und offensiv muss ich schon auch sagen, hat man kein Goal geschossen, weil Standards einfach nicht sauber geschlagen worden sind.
1: Absolut.
2: Das muss ich schon auch so sagen. Ich glaube schon, dass sie Spieler haben, die bei Eckball Freistöße den Ball einnicken können. Es gibt genug Leute. Ein Breel, ein Akanji, auch ein Elvedi ist super im Kopf. Und ich denke mal, ein Xhaka kommt schon mal an den Kopf an.
1: Und sie müssen halt die Bälle halt auf den Kopf gespielt
2: haben. Genau.
1: Ja. Ja, die Qualität war sicher ungenügend gewesen. Kommen wir zum Schweizer Turnier, also vielleicht als Ganzes. Danilo, was gibst du der Schweiz für eine Turniernote?
2: Von 1 bis 6?
1: Ja. Schweizer Schulsystemnote, was würdest du geben?
2: Ja, ein 5. Ein 5. Weil alles, ich das noch ganz kurz begründen, weil sie sich kontinuierlich gesteigert hat. Ich meine, es hat eigentlich mit einem Dämpfer angefangen, aber sie haben das, also Dämpfer. Am Schluss war es 6 gewesen, sie haben nicht verloren. Aber es ist eine Steigerung von Maturität irgendwo durch. Also es ist Reife und das hat mir extrem gefallen und auch mutig. Also mutig und dominant auftreten, finde ich in jedem Spiel. Und das, so habe ich die Schweiz eigentlich nicht immer erlebt. Vor allem aber auch defensiv stabil.
1: Zwali, 5er für dich, wärst du dabei?
3: Ist jetzt ein bisschen langweilig, wie aber auch ein 5er geben. Einfach, weil sie so weit gekommen sind. Aber vielleicht einfach der Grosse, der es hätte schlagen sollen, um eine bessere Note zu haben. Haben sie jetzt halt leider nicht geschafft.
1: Ich habe mir wie zwei Sachen überlegt. Ich hätte auch so aus spielischer Sicht hätte ich 5 gegeben. So, weißt du, effektiv, eben selten glanzvoll, aber eigentlich immer einen guten Plan gehabt. Das hast du, was du gesagt hast, eben mit dem Muri. Aber aus gesamtheitlicher Sicht, ohne irgendwie Euphorie, muss ich sagen, müssen wir fast mehr geben, weil, ich meine, es ist ein historischer Viertelfinaleinzug. Und darum finde ich, wieso könnte man auch einen 5,5 geben. Man hat dem amtierenden Weltmeister Paroli geboten. Hat sehr gute Phasen gehabt im Spiel. Und dann muss man wie so ein bisschen killen im Dorfloch. Ich meine, eben, du hast es vorhin gesagt, Top 8 von der Welt, die Schweiz, mit dabei. Also, das ist eigentlich, das ist ein Top-Ergebnis. Es ist einfach schade, dass man das Gefühl hat, es wäre noch mehr gegangen. Und wie schon an der EM, wo man dann in dem Penaltyschuss rausgeht, gegen England, auch so, es wäre doch noch mehr gegangen, Mann.
2: Ja, definitiv, aber das ist der Fußball am Schluss. Du kannst auch nicht voraussehen, dass ein Alvarez sich dort im Winkel hat in dem Moment. Ich meine, ich habe wirklich befürchtet, dass sie es Penaltyschuss schaffen und sie hätten es auch geschafft, wenn der Sonntagsschuss nicht gekommen wäre.
1: Also befürchtet, dass du hättest für Argentinien gekauft?
2: Nein, quasi. Ich hatte Befürchtung in dem Sinne, dass, ja, wow, okay, sorry, die Hoffnung hatte ich, dass sie es Penalty schiessen schaffen.
1: Ja, nicht falsch verstanden, ich dachte, du bist Argentinien-Fan gewesen.
2: Nein, für mein Tipp.
1: Du kommst einen Schädnachricht für dein
2: Tipp. Ja, genau. Kann man einen Meter machen. So, nein, eben, verstehst du, was ich sagen will?
1: Absolut. Ja, eben, da ist auch wieder die Frage, gell? Man ist hier nie gestanden und es ist wie so ein bisschen, oh, Frage von der Zeit. Der Kobel hebt dort noch brutal gegen den Messi. Ich weiß nicht, ob das abseits war, ist ganz ehrlich. Also, ich glaube auch, ich habe das auch nicht so gesehen. Das ist wirklich krass gewesen. Und damit sind wir doch bei den Gewinnern und den Verlierern. Was sagen wir, fangen mit Gewinner an. Wer ist für dich ein Gewinner von dieser WM aus Schweizer Sicht, Wally?
3: Ja, hundertprozentig tun wir Zambi. Also, der ist schon schade, dass er sich verletzt hat. Jetzt auch gegen Argentinien, der hat mit dem Tempo und so schon noch etwas können bringen. Und sonst Elvedi habe ich übertrieben gut gefunden. Also ich schaue nicht die Bundesliga, aber ich habe nicht gewusst, dass der so gut ist. Und ja, Kobel muss man auch sagen, hat schon einen Schritt gemacht während dem Turnier.
1: Ein wahrer Fußballfachmann hockt da zu meiner Rechten, ich habe mir genau die drei Leute aufgeschrieben. Also eine Sache, ja, ich kann gar nichts anfügen.
2: Ich habe fünf Leute, aber auch die drei sind drin.
1: Also zu Mansambi noch schnell, eben, Millionentransfer, nicht zu Newcastle, sondern zu Aston Villa, steht jetzt kurz bevor. Wie du sagst, what if, gell? Ich meine, wenn der dabei gewesen wäre, die Dynamik, das wäre brutal gewesen. Kobel habe ich auch gefunden, so aus dem Sommerschatten, kann man sagen. Ausgetreten, Penalty-Held, auch gegen Argentinien wieder sackstark gewesen. Wir haben Diskussion ja gehabt, Danilo, du hast gesagt, Top 5 Goalie von der Welt und ich musste dir dann zustimmen, weil wir nicht viel gefunden haben, die vor ihm einzureihen sind. Und eben schlussendlich, der Elvedi hat noch ein Jahr Vertrag in Gladbach, aber der müsste einen grösseren Club jetzt eigentlich zugreifen, weil der ist brutal gewesen. Also, wer hast du noch zusätzlich?
2: Nakanji habe ich noch drin. Ja, und ein Vargas am Schluss. Ich finde es schade, dass er ich finde gegen Argentinien das einzige wieder, wo ich so ein bisschen Amore wie ankeiden.
1: Ich dachte, er hätte noch mehr Minuten sich drin gehabt.
2: Ja.
1: Weiss man halt nicht, gell? Ich meine, der wird das Fitnesslevel besser können einschätzen wie mir.
2: Keine Ahnung. Schau, also.
1: Und solange halt unentschieden ist, musst du ihn wie nicht bringen, oder? Musst du ihn nicht riskieren.
2: Ich. Ja, trotzdem hätte ich ihn jetzt gern gesehen, mich duellieren, weil. Es ist auch einer mit Tempo, 1 gegen 1 Fähigkeit. Wenn du links einen hättest und rechts gleichzeitig, dann wüsste ich nicht, ob es auch nur mehr in Schwierigkeiten gekommen wäre, die Argentinier. So war mit dem Doi ein bisschen der einzige Tempomacher gewesen, sagen wir es mal so, weil er 2-3 Aktionen. Also ein Doi, muss ich sagen, im Vergleich zu den vorherigen Spielen, richtig stark auftreten. Und das Goal war auch überragend gewesen. Darum hatte ich den Vargas noch drin, dass ich vor allem im Zusammenspiel.
1: Sehr gut. Bonusnennung habe ich mir aufgeschrieben, aber Akanji und Zakaria habe ich gefunden, in dem Sinn, dass man für den endlich mal eine Rolle gefunden hat. Dass er endlich mal können spielen konnte. Verlierer, dann ich doch, lass dir da mal den Vortritt.
2: Da habe ich 4. Eine überrascht vielleicht, aber das ist einfach meine Meinung. Also
1: wir haben sicher genau den gleichen.
2: Sicher der Embolo,
1: ja, das, ja.
2: Der Brel, Yashari finde ich ein bisschen. Okafor ist klar.
1: Und überraschend, ich sage mal auf 3 zusammen. 1, 2, 3, Chaka. Ja, genau. Also ich glaube, das ist eine unpopuläre Meinung, die wir da haben, aber ich habe einfach mehr erwartet.
2: Ja, finde ich schon auch.
1: Ich weiß nicht, ob er ein Verlierer ist, aber ich habe mehr erwartet. Wie hast du ausgesehen?
3: Jetzt wegen gar nicht.
1: Ja, sind wir zu kritisch?
3: Boah, ich glaube einfach, er ist brutal wichtig für die Mannschaft. Also wenn er jetzt vielleicht sportlich, ja, dass er nicht Goal schießt und so, ist klar, aber... Er ist, glaube ich, einfach so wichtig, den kannst du gar nicht rausnehmen.
2: Ja, da finde ich auch fix. Nein, ja. Das ist korrekt.
3: Das kann das stimmt. Dann die Meinung nicht unbedingt
2: vertreten, das stimmt.
3: Dass
2: mir
3: er ist jetzt nicht mehr, gut gewesen wäre. So nein, in dem Stil.
2: Mir ist mehr fußballerisch gegangen, so der Einfluss im Spiel, wo er bei Arsenal hatte oder bei Leverkusen, finde ich, ist wie weniger gewesen. Und eigentlich in der Nazi hätte er noch mehr, ich weiß nicht, mehr Einfluss aufs Spiel können nehmen, was Taktgebung, was Dirigieren, was auch seine Passqualität betrifft. Aber eben, am Schluss, wenn ich jetzt Trainer wäre, würde ich den auch nie rausnehmen.
1: Das wollte ich gar nicht sagen.
2: Der ist so wichtig für die Truppe, auch wahrscheinlich in der Kabine. Und einer, der mal auf den Tisch hat und ehrlich ist, und das braucht es einfach auch.
1: Ich habe mir einfach nach dieser Super Sunderland-Saison mehr erwartet, muss ich sagen. Ich meine, das war ja brutal. Und nicht vergessen, gell? Also, wenn der katastrophale Fehler, den er dort macht, gegen Kolumbien ausgenutzt wird, ja, dann reden wir nochmal anders. Yeah. Also, ja, soll jetzt nicht alles an dem Fehler aufgehängt werden, beim Embolo auch nicht. Ich meine, er hat auch noch 2 Goal geschossen, wobei das zweite haben wir ja zu Genüge diskutiert. Ich meine, er hat einfach müssen, ja, am richtigen Ort schlafen. Aber ja, vor der WM eben das Einreisetheater und um dieser Schwalbe halt Bärendienst im Team erwiesen. Und ich meine, ein nächster Verlierer ist einfach der Oka vor, weil er 19 Minuten gespielt hat und nicht verarscht worden ist. Also das ist ja eine Geschichte für sich, gell? Muss man nicht verstehen.
3: Also jetzt rein theoretisch gegen Argentinien mit dem Körper, mit dem Speed, also muss man mindestens eine halbe Stunde gehen.
1: Der Amdouni war wahrscheinlich. Ja. Also dort hätte ich lieber den Oka vor gesehen. Zu 100%. Ja. Ich weiß auch nicht. Und ich habe einen heimlichen Gewinner. Mein heimlicher Gewinner ist wirklich der Fabian Rieder, der ist der Sané von der Schweiz. Wirklich, die Beziehung zu Murat Yakin, die muss so speziell sein, weil auch dass man ihm irgendwann nicht die Standards weggenommen hat. Nein, Skandal, wirklich. Er hat einen guten linken Fuß, aber wenn es nicht klappt, dann klappt es nicht. Man lässt ihn ihm schiessen. Nein, also bei meinem Kollegenkreis macht sich so lustig, dass er das so hat, aber ich finde auch nicht gut. Also die WM wirklich nicht gut gefunden, muss ich echt sagen. Aber ich will wieder spielen lassen.
2: Bei dem Lani ist es mal jetzt.
1: Ja, wie behältst du die WM? Weißt du, so aus Schweizer Sicht in Erinnerung? Wir haben die Noten gegeben, jetzt haben wir über die Spieler geredet, aber für dich selber, weißt du, was bleibt da im Kopf?
3: Ja, also ich glaube, um so eine richtige Euphorie zu haben und so, ist es einfach auch ein bisschen zu weit weg, dann mit den Anspielzeiten oder vielleicht auch ein bisschen das Alter. Es hat Spass gemacht, ist mega cool gewesen, aber für mich ist sie ein bisschen zu weit weg, die WM.
1: Ich kann das genau unterschreiben. Ich weiß auch nicht, ob es das Alter ist, aber vor 10 Jahren bin ich emotionaler mit dabei gewesen. Ich weiß gar nicht, wieso, Mann. Ich habe gefunden, eben gegen Katar sind wir so wirklich in Weltuntergangsstimmung gewesen nach dem Spiel. Denke ich, Bosnien, so die letzte Viertelstunde hat die WM wie so ein bisschen gezündet, weißt? Dann sind wir so in die WM reingekommen und dann einfach, Kanada-Algerien ist halt souverän gewesen. Nicht spektakulär und Kolumbien das erste Mal so richtige Emotionen mit den Penaltyschüssen. Ja, und gegen Argentinien ein bisschen träumt. Leider austräumt, gell?
2: Ich finde, für die Schweiz die Anspielzeiten in der K.O.-Phase hat, glaube ich, schon einen Teil dazu beigetragen. Weil ich denke, wenn jetzt beide Matches um 9 Uhr gewesen wären, dann wäre die Euphorie vielleicht doch nochmal anders gewesen. Ich meine, am Schluss, jeder hat müssen bis um 3 Uhr wach bleiben oder keine Ahnung, was er gemacht hat. Ich bin um 6:30 gut pennen. Ich bin wirklich dann noch gut pennen.
1: Crazy, dass du dann kannst einschlafen
2: kannst. Ja, vor allem, wenn ich Storale drinnen hatte.
1: Schön wie noch Valumierpfeife oder so, oder?
2: Ich habe die Mühle gerade ein bisschen abgegeben, weißt du, einfach durchgepennt. Und den 5 Uhr morgen, den habe ich mir zum Beispiel auch nicht gegeben. Also, ich glaube,
1: zweite Hälfte bist du mit dabei gewesen.
2: Zweite Hälfte bin ich dann dabei gewesen. Ja. Aber ja, ist doch auch etwas anderes. Wenn du am 9, 10. Uhr Match ist, gehst du mit Kollegen essen, keine Ahnung, nachher gehst du ins Public Viewing, ist nochmal etwas anderes. Und da muss ich mich schon auch anschliessen, ist die WM schon ein bisschen zu weit weg gewesen.
1: Darum gut, dass jetzt die Halbfinals eben erst wird am Tag von der Ausstrahlung abpfiffen, am 9. und der zweite am Mittwoch und der Finale auch am Sonntag am 9. Ich finde, das sind christliche Zeiten und die kann man sich dann gönnen. Ja, wir sind am Ende von der regulären Folge hier im Radio. Die restlichen Viertelfinals und Ausblick aufs restliche Turnier, da machen wir weiter auf Spotify. Ich sage zuerst mal hier in offizieller Mission, danke vielmals, Zali, bist du da gewesen, für deine Expertise.
3: Danke euch, danke für die Einladung.
1: Danilo, danke auch an dich.
2: Danke.
1: Und die möchten, gerne noch weiter verfolgen auf Spotify, dann können wir die ganze Episode hören. Und auch für alle anderen, euch hören wir nächste Woche, wenn wir wissen, wer Weltmeister ist. Ciao miteinander.
2: Tschüss zusammen.
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Guten Morgen, es ist 17:30 Uhr. Jetzt gibt es Kurznachrichten aus der Region. Im Studio ist Jolanda Grossmann. In Hemmishofen ist gestern eine Scheune in Flammen gestanden. Alle Tiere konnten von den Bewohnern gerettet werden. Dafür hat es aber 4 Verletzte gegeben. 2 davon schwer. In der Gemeinde Dachsen gilt neu ein absolutes Feuerverbot. Offene Feuermacher und Feuerwerke sind auf dem ganzen Gemeindegebiet verboten. Das Verbot gilt nicht für Gas- oder Holzkohlegrill. Im Kanton Zürich gilt seit Ende Juni ein Feuerverbot im Wald und im nahen Umkreis. Und in Pekingen wird dieses Jahr die 1. August-Rede vom Präsidenten des Schaffhauser Bauernverband gehalten, Christian Müller. Geplant sind neben der Rede eine Festwirtschaft und Luftgewehrschüsse. Wir werfen einen Blick aufs Wetter. In der Region Schaffhausen soll es heute Vormittag mehrheitlich trocken bleiben und recht sonnig. Im Laufe des Nachmittags kann es aber heftig Gewitter kommen. Bei den Temperaturen können wir am Nachmittag mit etwa 28 Grad rechnen. Aktuell haben wir draussen um die 19 Grad. So viel vom Wetter und den News aus der Region Schaffhausen für den Moment. Jetzt gibt es noch ein bisschen Musik, bis es dann am 6. mit der Morgenshow mit dem Nico Bollinger losgeht. Ich wünsche einen guten Mittwochmorgen.

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1: Am Mikrofon ist der Fabian Weber. US-Präsident Donald Trump hat dem Iran mit Angriffen auf die zivile Infrastruktur des Landes gedroht. Nächste Woche würden alle Kraftwerke und Brücken zerstört, es sei denn, sie kommen an den Verhandlungstisch und verhandeln, sagte er in einem Interview des US-Senders Fox News. Das US-Militär hat nach eigenen Angaben eine neue Angriffswelle auf den Iran gestartet. Das US-Militär blockiert zudem erneut iranische Häfen und Küstengebiete. Nach mehr als einem Jahrhundert hat die Grenzbarriere zwischen Spanien und Gibraltar ausgedient. Seit Mitternacht gibt es keine Grenzkontrollen mehr zwischen dem EU-Land und dem britischen Überseegebiet. Der spanische Außenminister José Manuel Álvarez sprach von einem historischen Ergebnis. Möglich wurde der Schritt durch das im Februar vereinbarte Abkommen zwischen der Europäischen Union und Großbritannien, das am Mittwoch in Kraft trat. Ab sofort sollen Personen und Waren den Landübergang ohne die bisherigen Kontrollen passieren können. Weiter mit Sport, Fußball. Spanien ist der erste Finalist der Weltmeisterschaft in Nordamerika. Die Spanier setzten sich im ersten Halbfinale mit 2:0 gegen Frankreich durch. Die Tore erzielten Mikel Oyarzabal per Penalty in der ersten Halbzeit und Pedro Porro entschied mit dem zweiten Tor das Spiel nach 58 Minuten. Frankreich vermochte nicht mehr zu reagieren. Das erwartete Spektakel bei dem Spiel blieb aus. Im Finale der Fußball-WM wird Spanien entweder auf England oder Argentinien treffen. Diese Teams spielen heute Abend das zweite Halbfinale. Und noch zum Tennis. Die Abschiedstour von Stan Wawrinka in Gstaad endet bereits in der ersten Runde. Bei seiner letzten Teilnahme in Berner Oberland verlor Wawrinka nach großem Kampf in 3 Sätzen. Der Portugiese Jaime Faria setzte sich mit 6:7, 6:4 und 6:4 gegen den Wattländer durch. Nach 2 Stunden und 39 Minuten war der letzte Auftritt in Gstaad des 41-jährigen Wawrinka zu Ende.
2: Ein bisschen mehr wie 2 Minuten nach der 6 ist es jetzt. Das Wichtigste aus der Region gibt es jetzt in der Kurzfassung mit der Yolanda Guzmán.
3: Das Hemmishofen ist gestern schier in Flammen gestanden. Alle Tiere konnten von den Bewohnern gerettet werden. Dafür hat es aber 4 Verletzte gegeben, 2 davon schwer. In der Gemeinde Dachsen gilt neu ein absolutes Feuerverbot. Offene Feuermacher und Feuerwerk sind auf dem ganzen Gemeindegebiet verboten. Das Verbot gilt nicht für Gas- oder Holzkohlegrill. Im Kanton Zürich gilt seit Ende Juni ein Feuerverbot im Wald und im nahen Umkreis. Und in Beckingen wird dieses Jahr die erste Augustrede vom Präsidenten des Schaffhauser Bauernverband gehalten, Christian Müller. Geplant sind neben der Rede eine Festwirtschaft und Luftquerschüsse.
2: In der Region Schaffhausen wird es heute wieder heiss. Das wundert mittlerweile kaum mehr jemand. Es könnte aber doch immerhin mal ein bisschen weniger heiss werden wie sonst. 28 Grad sind aktuell noch als Höchstwert für heute angesagt. Es könnte mal wieder unter 30 Grad bleiben. Ja, und vor allem eben auch am Nachmittag noch gewittern. Aktuell sieht es jetzt gerade noch nicht genau aus. Heute Morgen hat es schon mal runtergelassen. Aber jetzt mittlerweile ist es wieder trocken. Am Nachmittag gibt es aber vielleicht doch noch Regen und auch ein paar Sturmböen. Der Blick auf unseren Verkehrsradar zeigt aktuell noch keine Störungen oder Staus. Ich wünsche dir umso früh am Morgen einfach weiterhin gute Fahrt. Es tut immer noch ein bisschen weh seit dem Sonntag, um hier über die Fußball-WM ja, zu berichten oder auch zu reden und das Ganze zu verfolgen. Gestern Abend war jetzt das erste Halbfinale gewesen, Frankreich gegen Spanien. Und Spanier haben, wohl doch, muss man sagen, überrascht und sich jetzt für das Finale qualifiziert. Zum Start heute in die Morgenshow schauen wir jetzt gerade zurück auf das Spiel von gestern Abend, wo ich in dieser Art und Weise so nicht erwartet hätte. Gutes Aufstehen wünsche ich euch an dem Mittwochmorgen für ein Mikrofon in Nico Bolin noch. Ganz schöne Mittwoch wünsche ich.

0: 6:30 ist es an dem Mittwochmorgen und gestern Abend, da war das viertletzte Spiel an dieser Weltmeisterschaft gewesen. Spanien gegen Frankreich. Sie sind für viele die WM-Favoriten gewesen. Die Fußballer aus Frankreich sind bis jetzt eigentlich praktisch problemlos durch die WM durchgekommen, bis jetzt gestern Abend sich ihnen Spanien im Halbfinale entgegengestellt hat. Das Spanien, wo mit Mühe und Not und doch auch viel Glück gegen Belgien weitergekommen ist und gestern auch ein bisschen glücklich in Führung gegangen ist.
1: Dann gibt es Elfmeter! Patton zögert keine Sekunde! Der sieht ja mal nicht kommen, ist nur auf den Ball fokussiert, Foulspiel, da braucht es weder ein Eingreifen noch sonst was. Die Sache ist zu 100% klar.
0: Dafür, dass Ascha Ruf von SRF ist es eine klare Sache gewesen. Ich sehe es ein bisschen anders, der Mal läuft halt einfach rein in die Schussbewegung, da kann der Franzose auch nicht viel dagegen machen. Wahrscheinlich auch gerade wegen dieser Entscheidung hat der französische Trainer, der Didier Deschamps, nach dem Spiel sich gefragt, ob der Schiri eigentlich genug gut gewesen sei für sie im Halbfinale.
2: Est-ce que l'arbitre a le niveau pour arbitrer une demi-finale de Coupe du Monde? On en a eu quelques-uns. Voilà, mais je vais pas y répondre. Et c'est pas ça, et c'est pas parce qu'on a perdu aujourd'hui que je dis ça. Il y a eu pas mal de situations.
0: Er sagt aber auch, dass die Entscheidung nicht nur gegen Frankreich, sondern allgemein ein bisschen komisch gewesen sei. Und während Frankreich vor dem 0:1 noch besser war, ist nachher Spanien regelrecht aufgeblüht, gefühlt es erstmal an der WM.
1: Ja, schon, jetzt geht Porro durch und Porro! Ah, oh, ist das sehr gespielt! Das war Weltklasse! Absolute Weltklasse!
0: Und mit dem war es dann besiegelt. Am Schluss gewinnt Spanien 2:0 gegen Frankreich. Da hat auch Didier Deschamps einfach sagen, Spanien war gestern besser.
2: Beaucoup de déception. Les joueurs sont anéantis parce que voilà, on avait beaucoup d'ambition, même si il faut être aussi logique et reconnaître qu'aujourd'hui on a été un ton en dessous.
0: Dazu auch natürlich grosse Enttäuschung beim französischen Team. Heute Abend kommt es jetzt aus, wer der Gegner von Spanien im WM-Finale wird. England oder Argentinien. 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

0: Captain Jack zusammen mit den Gypsy Kings. 20 ab 6 ist es an dem Mittwochmorgen. Und bei mir drückt es jetzt schon langsam die Feuchtigkeit ins Studio rein. Wir schauen mal, wie es mit dieser Feuchtigkeit heute weitergeht.
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0: Heute Morgen früh hat es noch getröpfelt in der Region Schaffhausen, sogar richtig geregnet. In der Innerschweiz hat es sogar wirklich gestürmt und ordentlich auch Chaos gegeben mit ausgerissenen Bäumen und allem. Wir fragen darum mal nach bei unserem Wetterexperten Fabian Umbricht vom Meteotest. Kommt das jetzt heute auch noch auf Schaffhausen zu oder bleibt es bei uns eher ja, ein Sommergewitter, sage ich jetzt mal?
2: Nein, es ist auch die Schaffhausen möglich, dass wir heute vor allem am Nachmittag so schwere Gewitter haben. Wir spüren die Luftfeuchtigkeit da, aber es ist richtig typisch und das bleibt für heute das Thema. Und aus dieser typischen Luft können sich eben auch danach im Laufe des Nachmittags eine sehr kräftige Gewitterlinie bilden, die hier über die Region ziehen. Also wenn genau und wo genau die durchziehen, da ist ein bisschen unsicher, aber grundsätzlich muss man an den meisten Orten damit rechnen, dass wir eben heute im Laufe des Nachmittags auch so schwere Gewitter bekommen. Vorher im Laufe des Vormittag noch trocken, zum Teil auch noch sonnig, dann eben am Nachmittag die Gewitter. Es wird nicht der ganze Nachmittag durch Gewitter, ab und zu auch trockene Abschnitte, dann auf und oben wieder, aber auch die Nacht auf morgen bleibt zum Teil noch gewitterig. Also so ein bisschen auf und ab, mit eben, wie gesagt, auch in der Region Schaffhausen zum Teil schwere Wetterauswirkungen.
0: Wie sieht denn das nachher denn temperaturmässig aus? Das letzte Mal, wo es so geregnet hat, hat sich das Thermometer nicht gross beeindrucken lassen. Jetzt morgen geht da vielleicht mal das Thermometer ein bisschen runter.
2: Nein, der grosse Luftmassenwechsel, was das Thermometer wirklich runtergeht, der bleibt morgen noch aus. Morgen haben wir noch eigentlich so recht üppige Luft und weil es morgen noch ein bisschen sonniger ist als heute, können wir am morgen noch so 30 Grad Marke kratzen. Also am morgen eigentlich ein heißer, üppiger Tag, durch den Tag auch weitgehend trocken. Erst am Oben und in der Nacht auf Freitag sind dann wieder Gewitter möglich, vorher aber trocken und heiß noch einmal.
0: Und im Blick in Richtung Wochenende, so Freitag und anfangs Wochenende, gibt es doch dort immerhin die, ja mal aus meiner Sicht, lang ersehnte Abkühlung.
2: Ja, so wie es aussieht, kommt die effektiv im Laufe vom Freitag und am Samstag. Da kommt dann so eine Front rein und da ist der Freitag ein unbeständiger Tag, immer wieder Regen, zum Teil und dann ist kräftige Gewitter, die möglich sind. Aber das Thermometer, das runtergeht, am Freitag die Höchstwerte noch so um die 25 bis 26 Grad. Dann am Samstag langsam, aber sicher ein bisschen Wetterberuhigung, immer noch zeitweise nass, aber eben Temperaturen tiefer, 24 Grad und im Laufe vom Oben lässt auch die Regen- und Gewitteraktivität nach. Der Sonne dann trocken, sonnig und angenehm mit 24 Grad und eher trockener Luftmasse.
0: Das sind die Wetteraussichten mit diesem Wetterexperten Fabian Umbricht vom Meteotest.
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0: Ein langes Uhu von der Dua Lipa und ihrem Song Illusions an dem Mittwochmorgen. Jetzt ist es 6:30 und das heisst, die Musik hat mal für einen Moment Pause und dafür gibt es die Regionalnachrichten mit Jolanda Guzman.
1: In Hemmishofen ist gestern eine Scheune auf einem Bauernhof im Ortsteil Hörnli niedergebrannt. Bei der Schaffhauser Polizei ging der Notruf kurz vor 17 Uhr ein. In der Scheune befanden sich Kühe und Rinder des Bauernhofs. Alle Tiere konnten nach derzeitigen Erkenntnissen von den Bewohnern gerettet werden. Dennoch wurden 4 Personen verletzt, zwei davon schwer, bestätigt die Schaffhauser Polizei. Nebst der Schaffhauser Polizei und den Feuerwehren Feuruck standen weitere Einsatzkräfte im Einsatz, darunter die Feuerwehr Eschens, die Reger sowie Landwirte aus der Umgebung. Aufgrund der hohen Temperaturen gestalteten sich die Löscharbeiten schwierig, sagt die Mediensprecherin der Schaffhauser Polizei, Bianca Gähweiler.
2: Was aber eben wirklich die Herausforderung ist, um die Einsatzkräfte auch regelmässig abzulösen, ist eine wahnsinnige Hitze, nicht nur direkt am Feuer, sondern auch auf dem Feld. Es ist nicht nur die Feuerwehr gerade aus der Region vor Ort, man hat bereits schon die Feuerwehr Eschens aufgeboten, dass da wirklich eine regelmässige Ablösung für die Feuerwehrleute kann gewährleistet werden.
1: Trotzdem wurde ein übergreifender Flammen auf das gegenüberliegende Wohnhaus verhindert. Zur Brandursache können derzeit noch keine Angaben gemacht werden. In Beckingen wird die diesjährige Rede zum 1. August vom Präsidenten des Schaffhauser Bauernverbandes Christian Müller gehalten. Das teilt die Gemeinde mit. Neben der Rede gibt es eine Festwirtschaft und ein Luftgewehrschießen. Auf das geplante Höhenfeuer muss möglicherweise verzichtet werden. Der Schaffhauser Regierungsrat hatte am 6. Juli ein Feuerverbot im Wald sowie an den Rändern von Wäldern beschlossen. Die Gemeinden Eglisau, Hündwangen, Rafts, Wasterkingen und Wiel verschärfen wegen der anhaltenden Trockenheit ihre Schutzmaßnahmen. Ab Mittwochmittag gilt im gesamten Raftser Feld ein allgemeines Feuer- und Feuerwerksverbot. Verboten sind unter anderem offene Feuer, Holz- und Kohlegrills, Einweggrills, Höhenfeuer sowie das Abbrennen von Feuerwerk. Das Verbot gilt unabhängig vom Abstand zum Wald. Und bis auf Weiteres erlaubt bleiben Elektro- und Gasgrills in privaten Gärten und auf Balkonen, sofern sie mindestens 50 Meter vom Wald entfernt stehen und sorgfältig betrieben werden.
0: Heute Morgen da ist es noch trocken und freundlich in der Region Schaffhausen. Ab dem Nachmittag wird es aber doch eher wild und ungemütlich da. Es kommt ordentlich gewittern. Das Ganze mit Bürstemperaturen um die 28 Grad. Es könnte zu einer auch noch richtig feucht werden. Man merkt jetzt schon die Feuchtigkeit von diesen Regen. Der bleibt auch weiterhin da. Ansonsten aber wird es heute wieder hauptsächlich nass. Ein Blick auf die Strasse wirft man auch noch kurz so früh am Morgen. Laut unserem Verkehrsradar sollte da ohne grosse Staus oder Stocker vorwärts kommen. Wenn ihr trotzdem etwas in die Richtung gesehen habt, gehen Sie es doch gerne schnell durch auf unsere Gratis-Verkehrshotline 0800 15 und 3x0. Ich wünsche weiterhin gute Fahrt. Es ist entweder top oder flop, einen Heiratsantrag von irgendwie Tausenden von Leuten zu machen. Entweder es wird richtig romantisch, wenn sie ja sagt, oder geht komplett in die Hose. Gestern beim Helene Fischer Konzert im letzten Grund hat es genau so einen Heiratsantrag gegeben.
3: Wir haben uns vor 2,5 Jahren in Berlin kennengelernt und sind wegen Helene Fischer bei der Schlager-Champions hingegangen. Und von daher lieben wir uns. Wir können uns nicht mehr loslassen. Ich liebe dich über alles.
0: Und am Schluss hat er dann auch ja gesagt. Dann ist ja alles gut, wenn da wirklich am Schluss die zwei auch zusammenfinden. Und man muss ja auch sagen, cool von einer Helene Fischer, dass sie da so bei einer Aktion mitmacht. Ist nämlich alles auf der grossen Bühne passiert. Und ich glaube, passender da dazu zu dieser Geschichte könnte der Song von der Helene Fischer Herzbeben kaum sein. Einen guten Start in den Mittwochmorgen wünsche ich ausnahmsweise mal mit ein bisschen Schlager.

Neue Musik von der Queen of Pop, der Madonna. Neues Album, gerade frisch rausgebracht. Mit und mit dem Song Good for the Soul drauf. Auch mit 67 noch immer noch am Schlagzeilen machen. Wie vor gut 40 Jahren auch schon, wo sie im Playboy und im Penthouse-Magazin sich nackt gezeigt hat. Oder auch schon unfreiwillig auf der Bühne, wo bei einem Sturz ein Kleid verrutscht ist. Und bis Unfall ist sie nicht die Einzige, die schon drunter leiden musste, sagen wir es mal so. Etwas, was ja in den USA gar nicht gern gesehen ist, ist Nacktheit auf der Bühne oder im öffentlichen Fernsehen. Und trotzdem hat es ein paar ganz bekannte Beispiele gesehen. Am bekanntesten mitunter sicher das Nipplegate von Justin Timberlake zusammen mit der Janet Jackson. Bei diesem Song hat er ihr einfach mal aus Versehen, man weiss es bei uns heute noch nicht, einfach mal Brust entblößt. Kann ja mal passieren auf der Bühne, was man halt so macht, wenn man irgendwie es nicht im Griff hat mit dem Kostüm. Das Gleiche übrigens, nicht ganz das Gleiche, hat der Lenny Kravitz auch schon erlebt. Dem ist nämlich einfach mal die Hose gerissen. Unangenehm vor allem, weil anscheinend ist er kein Unterhosenträger. Da ist dann auch gerade beim Auftritt alles rausgekommen. Also Beispiele gibt es noch zu Tonnen. Meistens nicht ganz so drastisch. Meistens ist einfach irgendwie ein Stück fetzer Stoff irgendwie verrutscht oder irgend so etwas. Da gibt es Beispiele von einer Nicki Minaj oder auch von einer Katy Perry am Auftritt. Auch Jennifer Lopez ist vor so Wardrobe Malfunction, wie das auf Englisch heisst, nicht verschont geblieben. Vor allem, weil halt durch die Kleider ein bisschen gar auch kurz sind auf der Bühne. Es gibt aber auch Männer, die Probleme haben. Zum Beispiel Iggy Pop hat da auch schon Mühe gehabt, einfach weil er sich zu fest bewegt hat auf der Bühne. Wenn man da halt fest mitgeht mit der eigenen Musik, da kann einem dann schon einmal die Hose reissen. Das gleiche hat auch schon der Steve Tyler von Aerosmith müssen durchmachen. Naja, immerhin, ein Erfolg hat es ja keinen Abriss zu tun. Und wenn da halt mal eine Hose reisst und man nicht gerade ganz alles sieht, würde ich sagen, kann das Publikum auch gerade knapp damit leben. Von mir aus muss jetzt aber nicht sein, gerade auch wenn jetzt Stars in Town vor der Tür steht, brauche ich jetzt nicht irgendwie einen Skandal, dass dort irgendwie, keine Ahnung, eine Hose oder ein Kleid gerissen ist. Mir langt es, wenn es einfach gute Musik dann zwei Wochen lang gibt.

0: 9 Minuten vor der 7 ist es mit den Beaches immer unterwegs. Und jetzt gibt es einen Gedanken zum Tag. Ein paar Gedanken, die man heute so ein bisschen könnte, sich darauf fokussieren könnte. Und die gibt es heute vom Robert Weinbuch, Pastoralraumleiter der katholischen Kirche am See und Rhein.
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2: Oft spüre ich eine ganz besondere Stimmung, wenn ich durch den Wald gehe. Die Bäume, Büsche und Sträucher, das Gras, Moose und Flechten, Eichelhäher, Käfer und Eichhörnchen. Alles flüstert, wispert und spricht in ganz unterschiedlichen Stimmen. Alles, was lebt, unsere ganze Welt, hat eine spirituelle Dimension. Und ich bin mittendrin. Ich bin ein Teil davon. Wenn ich so durch den Wald gehe, verstehe ich gut, wenn Menschen sagen, in der Natur kann ich Gott begegnen. Manche Psalmen, Gebete und Lieder in der Bibel bringen zum Ausdruck, wie die ganze Natur die Größe Gottes besingt. Die Natur ist ein einziges Loblied auf Gott. Der Befreiungstheologe Ernesto Kardinal hat das einmal so umschrieben. Lobe den Herrn, jede lebendige Zelle, alles, was atmet, lobe den Herrn. Es ist schön, im Wald zusammen mit so vielen Tieren und Pflanzen mit jedem Atemzug ein Loblied zu singen. Und es ist auch schön, mit anderen Menschen in einer Kirche Gott zu loben. Beides gibt mir Kraft und Hoffnung und schenkt mir Freude am Leben.
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1: Am Mikrofon ist der Fabian Weber. US-Präsident Donald Trump hat dem Iran mit Angriffen auf die zivile Infrastruktur des Landes gedroht. Nächste Woche würden alle Kraftwerke und Brücken zerstört, es sei denn, sie kommen an den Verhandlungstisch und verhandeln, sagte er in einem Interview des US-Senders Fox News. Das US-Militär hat nach eigenen Angaben eine neue Angriffswelle auf den Iran gestartet. Das US-Militär blockiert zudem erneut iranische Häfen und Küstengebiete. Nach mehr als einem Jahrhundert hat die Grenzbarriere zwischen Spanien und Gibraltar ausgedient. Seit Mitternacht gibt es keine Grenzkontrollen mehr zwischen dem EU-Land und dem britischen Überseegebiet. Der spanische Außenminister José Manuel Álvarez sprach von einem historischen Ergebnis. Möglich wurde der Schritt durch das im Februar vereinbarte Abkommen zwischen der Europäischen Union und Großbritannien, das am Mittwoch in Kraft trat. Ab sofort sollen Personen und Waren den Landübergang ohne die bisherigen Kontrollen passieren können. Weiter mit Sport, Fußball. Spanien ist der erste Finalist der Weltmeisterschaft in Nordamerika. Die Spanier setzten sich im ersten Halbfinale mit 2:0 gegen Frankreich durch. Die Tore erzielten Mikel Oyarzabal per Penalty in der ersten Halbzeit und Pedro Porro entschied mit dem zweiten Tor das Spiel nach 58 Minuten. Frankreich vermochte nicht mehr zu reagieren. Das erwartete Spektakel bei dem Spiel blieb aus. Im Finale der Fußball-WM wird Spanien entweder auf England oder Argentinien treffen. Diese Teams spielen heute Abend das zweite Halbfinale. Und noch zum Tennis. Die Abschiedstour von Stan Wawrinka in Gstaad endet bereits in der ersten Runde. Bei seiner letzten Teilnahme in Berner Oberland verlor Wawrinka nach grossem Kampf in 3 Sätzen. Der Portugiese Jaime Faria setzte sich mit 6:7, 6:4 und 6:4 gegen den Waadtländer durch. Nach 2 Stunden und 39 Minuten war der letzte Auftritt in Gstaad des 41-jährigen Wawrinka zu Ende.
2: Ein bisschen mehr wie 2 Minuten nach der 7. Sitz. Das Wichtigste der Region gibt es darum jetzt in der Kurzfassung mit der Jolanda Guzman.
3: Das Hemmishof ist gestern eine Schür in Flammen gestanden. Alle Tiere konnten von den Bewohnern gerettet werden. Dafür hat es aber 4 Verletzte gegeben, 2 davon schwer. In der Gemeinde Dachsen gilt neu ein absolutes Feuerverbot. Offene Feuermacher und Feuerwerke sind auf dem ganzen Gemeindegebiet verboten. Das Verbot gilt nicht für Gas- oder Holzkohlegrill. Im Kanton Zürich gilt seit Ende Juni ein Feuerverbot im Wald und im nahen Umkreis. Und in Beckingen wird dieses Jahr die erste Augustrede vom Präsidenten des Schaffhauser Bauernverband gehalten, Christian Müller. Geplant sind neben der Rede eine Festwirtschaft und Luftgewehrschiessen.
2: Heute Morgen ist es noch trocken in der Region Schaffhausen, gefühlt aber schon richtig schwül und nass. Das, weil es heute Morgen noch geregnet hat. Und die Feuchtigkeit, die bleibt es auch erhalten. Heute Nachmittag kommt es nämlich ordentlich gewittern in der Region Schaffhausen. Das Ganze heute bei Höchstwert so um die 28 Grad. Weiterhin keine Meldungen haben wir vom Morgenverkehr in der Region Schaffhausen. Ich wünsche dir einfach weiterhin gute Fahrt. Ein grosses Aufgebot ist im Einsatz gestanden, unter anderem vom Feuerwehrverbund Feurock. Das ist ausgerückt und musste das Hemmishofen löschen. Dazu hat es auch noch Rega, Feuerwehr aus Öning und sogar von den örtlichen Bauern noch helfen, sagt Mediensprecherin von der Schaffhauser Polizei, Bianca Gehweiler. Sie ist gestern Abend auch beim Feuer vor Ort gewesen, das Hemmishofen.
4: Die Herausforderung ist sicher die Temperaturen, die hier vor Ort herrschen. Es ist heiß, es ist sehr herausfordernd für alle Einsatzkräfte auf Platz. Löschwasser, das hat es genug zum aktuellen Zeitpunkt, das hat die Gemeinde Hemmishofen bestätigt.
2: Die Löscharbeiten sind bis tief in die Nacht rein noch gelaufen. Die Feuerwehr hat dann müssen die zerstörte Schür überwachen, damit das Feuer nicht wieder ausbricht. Wie die Rettungskräfte gestern Abend den Brand genau gelöscht haben, das ist unter anderem Thema bei uns, gerade nach 2 Songs. Für Mikrofon Nico Bollinger, wünsche einen ganz guten Start in den Mittwochmorgen.

0: Eine hohe Rauchsäule ist gestern Abend über der Gemeinde Hemmishofen aufgestiegen. Der Grund dafür war ein Brand in einer Schür bei einem Bauernhof. Ein Haufen Rettungskräfte haben gestern Abend und bis tief in die Nacht den Brand versucht zu löschen. Jonathan Schmid mit den Einzelheiten.
1: In der Gemeinde Hemmishofen hat es gestern Abend im Ortsteil Hörnli brennt, sagt die Mediensprecherin von der Schaffhauser Polizei, Bianca Gehweiler.
2: Kurz vor der 5 am Dienstagabend hat die Schaffhauser Polizei die Meldung bekommen, dass Schür in Hemmishofen im Vollbrand steht. Meistens sofort ausgerucht, selbstverständlich auch mit Feuerwehrleuten.
1: Wegen der hohen Temperaturen und dem brennbaren Material sei die Schür schnell in der Flamme gestanden. Die Luft hätte dann das Feuer sogar noch verstärkt. Schnell war klar, dass in dieser Schür auch Tiere drin waren.
2: Zum einen waren Rinder und Kühe in dieser Schür drin, die man aber alle evakuieren.
1: Beim Einsatz sind aber auch 4 verletzte Personen gemeldet worden. 2 davon schwer verletzt, sagt Bianca Gehweiler.
2: Eine Person die ist so schwer verletzt worden, dass sie mit dem Rettungshelikopter ins Spital geflogen werden
1: muss. Zu den verletzten Personen zählen Einsatzkräfte, aber auch Privatpersonen. Gestern Abend sei vor allem die starke Hitze ein grosses Problem für die Einsatzkräfte gewesen.
2: Die Herausforderung ist sicher die Temperaturen, die hier vor Ort herrschen. Es ist heiss, das ist sehr herausfordernd für alle Einsatzkräfte auf Platz. Löschwasser, das hat es genug, das hat die Gemeinde Hemmishofen bestätigt.
1: Gerade darum hat es für den Einsatz auch Unterstützung von mehreren unterschiedlichen Einsatzkräften gebraucht.
2: Was aber eben wirklich die Herausforderung ist, um die Einsatzkräfte auch regelmässig abzulösen, ist eine wahnsinnige Hitze, nicht nur direkt am Führer, sondern auch auf dem Feld. Es ist nicht nur die Feuerwehr aus der Region vor Ort, man hat bereits schon die Feuerwehr Eschens aufgeboten, dass da wirklich eine regelmäßige Ablösung für die Feuerwehrleute kann gewährleistet werden.
1: Neben der Feuerwehr Eschens und dem Feuerwehrverbund Feuruck sind Einsatzkräfte aus Deutschland von der Gemeinde Öningen und von der Spitäler Schaffhausen im Einsatz gestanden. Auch das interkantonale Labor und das Feuerwehrinspektorat vom Kanton Schaffhausen sind vor Ort gewesen. Über die Nacht ist die Schür dann von der Feuerwehr überwacht worden.
2: Die Schür ist vollständig zerstört. Wie hoch der Sachschaden ist, jetzt genau zu beziffern, das können wir zum jetzigen Zeitpunkt noch nicht. Und auch genauso können wir noch nicht sagen, warum das der Brand ausgebrochen ist.
1: Der Feuerwehr ist es gestern gelungen, dass das Bauernhaus neben der Schür nicht auch noch angefangen hat zu brennen.

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0: ist deutsche Musiker Ray Gavi, da mit seinem Song «Kids in Love». 9 Minuten vor der halben Nacht und wir werfen jetzt einen Blick aufs Wetter.
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0: Heute Morgen früh hat es noch getröpfelt in der Region Schaffhausen, sogar richtig geregnet. In der Innerschweiz hat es sogar wirklich gestürmt und ordentlich auch Chaos gegeben mit ausgerissenen Bäumen und allem. Wir fragen darum noch bei unserem Wetterexperten Fabian Umbricht vom Meteotest. Kommt das jetzt heute auch noch auf Schaffhausen zu oder bleibt es bei uns eher ja, ein Sommergewitter, sage ich jetzt mal?
2: Nein, es ist auch Schaffhausen möglich, dass wir heute vor allem am Nachmittag so schwere Gewitter haben. Man spürt zwar Luftfeuchtigkeit da, aber es ist richtig typisch und das bleibt für heute das Thema. Und aus dieser typischen Luft können sich eben auch dann im Laufe des Nachmittags eine sehr kräftige Gewitterlinie bilden, die hier über die Region ziehen. Also, wenn genau und wo genau die durchziehen, da ist noch ein bisschen unsicher, aber grundsätzlich muss man an den meisten Orten damit rechnen, dass wir eben heute im Laufe des Nachmittags auch so schwere Gewitter bekommen. Vorher im Laufe des Vormittag noch trocken, zum Teil auch noch sonnig, dann eben am Nachmittag die Gewitter. Es wird nicht der ganze Nachmittag durch Gewitter, ab und zu auch trockene Abschnitte, dann auf und oben wieder. Aber auch die Nacht auf morgen bleibt zum Teil noch gewitterig. Also so ein bisschen auf und ab, mit eben, wie gesagt, auch in der Region Schaffhausen zum Teil schweren Wetterauswirkungen.
0: Wie sieht denn das nachher denn temperaturmässig aus? Das letzte Mal, wo es so geregnet hat, hat sich das Thermometer nicht gross beeindrucken lassen. Jetzt morgen geht da vielleicht mal das Thermometer ein bisschen runter.
2: Nein, der grosse Luftmassenwechsel, was das Thermometer wirklich runtergeht, der bleibt morgen noch aus. Am Morgen haben wir noch eigentlich so recht üppige Luft und weil es morgen noch ein bisschen sonniger ist als heute, können wir am Morgen eigentlich so an 30 Grad Marke kratzen. Also am Morgen eigentlich ein heißer, üppiger Tag, durch den Tag auch weitgehend trocken. Erst am Oben und in der Nacht auf Freitag sind dann wieder Gewitter möglich, vorher aber trocken und heiß noch einmal.
0: Und im Blick in Richtung Wochenende, so Freitag und anfangs Wochenende, gibt es doch dort immerhin die, ja mal aus meiner Sicht, lang ersehnte Abkühlung.
2: Ja, so wie es aussieht, kommt die effektiv im Laufe vom Freitag und am Samstag. Da kommt dann so eine Front rein und da ist der Freitag ein unbeständiger Tag, immer wieder Regen, zum Teil auch dann kräftige Gewitter, die möglich sind. Aber das Thermometer, das runtergeht, am Freitag die Höchstwerte noch so um die 25 bis 26 Grad. Dann am Samstag langsam, aber sicher ein bisschen Wetterberuhigung, immer noch zeitweise nass, aber eben Temperaturen tiefer, 24 Grad und im Laufe vom Oben lässt ja auch die Regen- und Gewitteraktivität nachher. Der Sonne der trocken, sonnig und angenehm mit 24 Grad und ändert trockener Luftmasse.
0: Das sind die Wetteraussichten mit unserem Wetterexperten Fabian Umbricht vom Meteotest.
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3: Hey zusammen. Hallo zusammen.
4: Hallo zusammen. Für Song of My Life.
5: Song of My Life.
6: Song of My Life.
7: Der Song, der erinnert mich immer an meine Trainingseinheiten zu Hause.
8: Der zieht mich einfach auf die Tanzfläche.
9: Wenn ich das Lied höre, bin ich wieder voll da.
10: Ach, das schmilzt mir einfach immer aus Herz.
11: Song.
12: Bye. Hallo zusammen. Ich bin der Urs Springolf, Schlagzeuger aus Schaffhausen.
13: Und mein Job ist jetzt da, einen Song von meinem Life irgendwie durchzugehen.
12: Das ist schwierig, weil es gibt hunderte Songs. Ich würde jetzt mal sagen, Soul Vaccination von Tower of Power. Wieso? Keine Ahnung, weil es einfach gute Musik ist.

0: mit Tower of Power. Urs Bringolf, da jetzt, hat sich der Song gewünscht als sein Song of My Life. Schlagzeuglehrer und Drummer da in der Region Schaffhausen. Und jetzt ist es 7:30. Die Musik hat Pause. Dafür gibt es Regionalnachrichten mit der Jolanda Guzman.
1: In Beckingen wird die diesjährige Rede zum 1. August vom Präsidenten des Schaffhauser Bauernverbandes Christian Müller gehalten. Das teilt die Gemeinde mit. Neben der Rede gibt es eine Festwirtschaft und ein Luftgewehrschießen. Auf das geplante Höhenfeuer muss möglicherweise verzichtet werden. Der Schaffhauser Regierungsrat hatte am 6. Juli ein Feuerverbot im Wald sowie an den Rändern von Wäldern beschlossen. In der Gemeinde Dachsen gilt neu ein Feuerverbot. Wie die Gemeinde auf ihrer Webseite schreibt, sind keine offenen Feuer auf Gemeindegebiet mehr erlaubt. Das gilt auch für Höhenfeuer. Auch das Zünden von Feuerwerken ist untersagt. Ausgenommen vom Verbot sind Gas- und Holzkohlegrills und kleine Grillfeuer im Garten. Seit Ende Juni gilt im Kanton Zürich ein Feuerverbot im Wald und im nahen Umkreis. In Hemmishofen ist gestern eine Scheune auf einem Bauernhof im Ortsteil Hörnli niedergebrannt. Bei der Schaffhauser Polizei ging der Notruf kurz vor 17 Uhr ein. In der Scheune befanden sich Kühe und Rinder des Bauernhofs. Alle Tiere konnten nach derzeitigen Erkenntnissen von den Bewohnern gerettet werden. Dennoch wurden 4 Personen verletzt, 2 davon schwer, bestätigt die Schaffhauser Polizei. Nebst der Schaffhauser Polizei und den Feuerwehren Feuruck standen weitere Einsatzkräfte im Einsatz, darunter die Feuerwehr Ischens, die Rega sowie Landwirte aus der Umgebung. Aufgrund der hohen Temperaturen gestalteten sich die Löscharbeiten schwierig, sagt die Mediensprecherin der Schaffhauser Polizei, Bianca Gähweiler.
2: Was aber eben wirklich die Herausforderung ist, um die Einsatzkräfte auch regelmässig abzulösen. Es ist eine wahnsinnige Hitze, nicht nur direkt am Führer, sondern auch auf dem Feld. Es ist nicht nur die Feuerwehr gerade aus der Region vor Ort, man hat bereits schon die Feuerwehr Eschens aufgeboten, dass da wirklich eine regelmässige Ablösung für die Feuerwehrleute kann gewährleistet werden.
1: Trotzdem wurde eine Übergreifung der Flammen auf das gegenüberliegende Wohnhaus verhindert. Zur Brandursache können derzeit noch keine Angaben gemacht werden. Im deutschen Allensbach hat gestern ein Blitzschlag eine Scheune in Flammen aufgehen lassen. Das schreibt das Polizeipräsidium Konstanz in einer Medienmitteilung. Der Notruf ging um 22.40 Uhr ein. Beim Eintreffen der Einsatzkräfte stand die Scheune im Vollbrand. Das rasche Eingreifen der Freiwilligen Feuerwehr verhinderte, dass sich das Feuer auf das benachbarte Wohnhaus ausbreitete. Die Scheune ist vollständig zerstört worden. Es entstand ein Sachschaden von 200.000 Euro. Während der Löscharbeiten blieb die Markelfingerstraße mehrere Stunden gesperrt.
0: Schweiz machen sich die graue Wolken breit hier in der Region Schaffhausen. Heute Morgen ist es noch trocken, am Nachmittag wird es aber nass und auch ordentlich gewitterig. Es gibt relativ heftige Gewitter und zumindest laut unserem Wetter bricht es dazu an auch viel Regen und auch zum Teil Sturm oder zumindest Wind. Wir müssen heute Nachmittag also ein bisschen gut aufpassen. Temperaturmässig bleibt es aber weiterhin warm. 28 Grad sind etwa im höchsten Tag gesagt. Einen Blick werfen wir auch noch auf den Morgenverkehr. Dort haben wir weiterhin keine Meldungen, Vorlücken bei uns auf dem Verkehrsradar. Solltet ihr jetzt irgendwo im Stau stehen, einen Unfall sehen, gehen Sie uns doch gerne durch auf unsere Gratisverkehrsdateien 0800 915 und 3x0. Ich wünsche euch eine gute Fahrt. Für alle Handy-Nutzerinnen und Nutzer draussen, es sollte neue Emojis, also die kleinen Piktogramme zum Nachrichtenschreiben, geben. Angekündigt sind 9 neue Zeichen, darunter ein zerbröckelndes Smiley, eine Essiggurke, ein Komet oder auch ein Schmetterling und ein Stück Seife. Wieso genau die Symbole? Frage mich nicht, ich weiß es nicht. Ich verstehe es auch nicht ganz. Aber wenn ihr von jetzt an posten oder so, könnt ihr euch mit einem Essiggurken-Emoji einen Reminder machen. Hey, ist doch auch schon mal etwas. Fangt damit an, wenn ihr wollt. Vielleicht habt ihr euch schon darauf gefreut, um jetzt Essiggurken oder Seife verschicken. Für mich gefunden, Nico Bollinger, wünsche auf jeden Fall weiterhin ganz gutes Aufstehen an dem Mittwochmorgen.

0: 18 Minuten vor der 8. an dem Mittwochmorgen. Ich hoffe, Sie sind mittlerweile einigermaßen wach und sonst haben die Rückklänge von Bon Jovi das sicher auch noch mitgeholfen, um ein bisschen besser in den Tag hineinzukommen.
1: Ich bin ein Dilly.
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0: Erst gerade letztes Jahr im September, da ist der Giorgio Armani im Alter von 91 gestorben. Er ist einer der bekanntesten und erfolgreichsten Modeschöpfer aus Italien gewesen. Genau auf die gleiche Stufe gehört auch Gianni Versace. Der ist heute vor genau 29 Jahren zu Miami erschossen worden. Samuel Peter mit einem Blick zurück.
5: Gianni Versace ist im Jahr 1997 an der Spitze vom Erfolg. In zwei Jahren hat er ein Mode-Imperium aufgebaut, seine aktuelle Modekollektion begeistert und seine Krebserkrankung gilt als geheilt. Der Modeschöpfer lebt wie ein Märchen, wo plötzlich ein Krimi daraus wird. Das 10 von 10 hat heute vor genau 29 Jahren so berichtet.
6: Miami, Florida, heute Morgen. Ein Krankenwagen bringt den schwerverletzten Gianni Versace ins Spital. Doch für den 50-jährigen Modedesigner kommt jede Hilfe zu spät. Wenige Minuten zuvor wurde Versace vor seiner exklusiven Villa von zwei Schüssen getroffen.
5: Wie sich später herausstellt, wird der italienische Modedesigner mit 50 sozusagen vor seiner Haustür verschossen von einem Serienmörder. Der hat vorher schon 4 Menschen getötet. Und auch wenn es nicht offiziell ist, ist der Gianni Versace aber wahrscheinlich nicht nur ein Zufallsopfer gewesen. Die Trauer bei seinen Kolleginnen und Kollegen war gross gewesen, wie zum Beispiel beim deutschen Modedesigner Karl Lagerfeld.
7: Er war wahnsinnig großzügig, er war wahnsinnig lieb, er war warmherzig, er war sehr spontan und voller Lebensfreude. Ich meine, ich finde das so grauenhaft, dass ich gar nicht weiß, was ich sagen soll.
5: Schon in jungen Jahren hat der Gianni Versace sich für Mode interessiert, hat den Einstieg in die Modewelt zu Mailand gefunden und hat zuerst für andere Modelabels gearbeitet hat, bevor er sein eigenes gegründet hat. Die Marke Versace ist bis heute eine der beliebtesten Luxusmarken der Welt. Und er weiss, vielleicht hätte der Gianni Versace noch ganz viel mehr, ganz anders erfunden und auf die Beine gestellt. Er hat nämlich alles angepackt, wo er gerade Lust gehabt hat darauf. Das hat er in einem Interview 1989 erzählt gehabt.
8: Ich bin ein sehr neugieriger Mann. Wenn Sie mich morgen fragen, ob ich schauspielere, dann kann ich das. Wenn Sie mich fragen, ob ich ein Buch schreibe, kann ich vielleicht auch das. Ich liebe das Leben. Ich bin voller Neugier.
5: Gerade darum ist sein Tod umso überraschender gekommen. Wieso ihn der Serienmörder erschossen hat, ist bis heute nicht klar. Der Mörder, der hat sich kurz darauf selber das Leben genommen. Das, nachdem er heute, genau vor 29 Jahren, der italienische Modedesigner Gianni Versace im Alter von 50 verschossen hat.

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0: Ein bisschen Queen am Morgen früh darfst du einfach auch mal ein bisschen verleiden. 10 vor 8 ist es Somebody to Love, wenn man da jetzt gerade gehört. Und jetzt nehmen wir Abschied von einem von der Schweizer Tennisgrössen. Gestern Abend ist es zu Ende gegangen mit einer Schweizer Tennislegende. Und die hat nämlich gestern Adieu gesagt. Stan Wawrinka ist bei seinem letzten Turnier, das Heimturnier zu Start, in der ersten Runde rausgefallen und hat sich am Schluss bei den Organisatoren bedankt. Seine Tenniskarriere hat mitunter eben zum Start so richtig Fahrt aufgenommen. Damals, wo Stan gerade mal noch 18 war, haben sie ihn mitmachen lassen. Das hat er ihnen bis heute nicht vergessen und sich darum auch emotional dafür bedankt.
1: Des émotions exceptionnelles grâce à vous, des émotions hyper difficiles, mais j'aimerais vous remercier d'avoir amené ce tournoi aussi loin, aussi haut. C'est grâce à votre organisation, donc merci beaucoup.
0: Er hat sich grundsätzlich auch dafür bedankt, dass es das Turnier überhaupt gibt. Mit 41 ist jetzt für ihn Schluss mit Tennis. Jetzt ist Familienzeit und auch Skifahren angesagt, hat er verraten. Dass er überhaupt so lange durchgezogen hat, verdanke er alleine seinen Fans.
1: Une des raisons pourquoi j'ai continué à jouer aussi longtemps, c'est pour pouvoir vivre ce genre d'émotion. C'est dur de savoir que c'est la dernière fois ici à Gstaad. Vous m'avez soutenu, vous m'avez poussé, vous m'avez donné tellement d'amour, tellement d'émotion, mais ça a toujours été exceptionnel.
0: Pusht und treibt zu seinen Erfolgen wie den 3 Grand Slam-Titel, den er geholt hat, oder auch der Olympia-Goldmedaille im Doppel zusammen mit dem Roger Federer. Eine Grösse, die abtritt, ist darum auch verschiedene Schweizer Sportler verabschiedet worden.
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0: Hey Stan, zuerst mal ein riesengroßes Kompliment für deine Weltkarriere. Du hast ein wahnsinnig grosses Loch hinterlassen, nicht nur für uns Schweizer, sondern auch für den ganzen Tennissport. Aber zuerst lade ich nochmal feiern und alles Stan.
1: Für mich war es natürlich mega schön, so viele coole Momente mit dir zu teilen, vor allem der Doppeltitel hier. Und Chapeau für alles, was du hast erreicht in deiner Karriere.
2: Unter anderem Marco Odermatt, Christian Fasnacht von der Schweizer Nazi, Loic Meyer, alle die haben zusammen Danke gesagt dem Stan Wawrinka, Stan the Man, der Marathon Stan, der Iron Stan oder auch der Stanimal. Das alles werden wir nicht mehr erleben. Stan Wawrinka hat sich nach gestern Abend in seinen wohlverdienten Tennis-Ruhestand begeben.

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1: Am Mikrofon ist der Fabian Weber. US-Präsident Donald Trump hat dem Iran mit Angriffen auf die zivile Infrastruktur des Landes gedroht. Nächste Woche würden alle Kraftwerke und Brücken zerstört, es sei denn, sie kommen an den Verhandlungstisch und verhandeln, sagte er in einem Interview des US-Senders Fox News. Das US-Militär hat nach eigenen Angaben eine neue Angriffswelle auf den Iran gestartet. Das US-Militär blockiert zudem erneut iranische Häfen und Küstengebiete. Nach mehr als einem Jahrhundert hat die Grenzbarriere zwischen Spanien und Gibraltar ausgedient. Seit Mitternacht gibt es keine Grenzkontrollen mehr zwischen dem EU-Land und dem britischen Überseegebiet. Der spanische Außenminister José Manuel Álvarez sprach von einem historischen Ergebnis. Möglich wurde der Schritt durch das im Februar vereinbarte Abkommen zwischen der Europäischen Union und Großbritannien, das am Mittwoch in Kraft trat. Ab sofort sollen Personen und Waren den Landübergang ohne die bisherigen Kontrollen passieren können. Weiter mit Sport, Fußball. Spanien ist der erste Finalist der Weltmeisterschaft in Nordamerika. Die Spanier setzten sich im ersten Halbfinale mit 2:0 gegen Frankreich durch. Die Tore erzielten Mikel Oyarzabal per Penalty in der ersten Halbzeit und Pedro Porro entschied mit dem zweiten Tor das Spiel nach 58 Minuten. Frankreich vermochte nicht mehr zu reagieren. Das erwartete Spektakel bei dem Spiel blieb aus. Im Finale der Fußball-WM wird Spanien entweder auf England oder Argentinien treffen. Diese Teams spielen heute Abend das zweite Halbfinale. Und noch zum Tennis. Die Abschiedstour von Stan Wawrinka in Gstaad endet bereits in der ersten Runde. Bei seiner letzten Teilnahme in Berner Oberland verlor Wawrinka nach grossem Kampf in 3 Sätzen. Der Portugiese Jaime Faria setzte sich mit 6:7, 6:4 und 6:4 gegen den Wattländer durch. Nach 2 Stunden und 39 Minuten war der letzte Auftritt in Gstaad des 41-jährigen Wawrinka zu Ende.
2: Ein bisschen mehr wie 2 Minuten nach der 8 ist es. Das Wichtigste aus der Region gibt es jetzt mit der Jolanda Gussmann noch in einer Kurzfassung.
3: Zemmishof ist gestern eine Scheune in Flammen gestanden. Alle Tiere konnten von den Bewohnern gerettet werden. Dafür hat es aber 4 Verletzte gegeben, 2 davon schwer. In der Gemeinde Dachsen gilt neu ein absolutes Feuerverbot. Offene Feuermachen und Feuerwerke sind auf dem ganzen Gemeindegebiet verboten. Das Verbot gilt nicht für Gas- oder Holzkohlegrill. Im Kanton Zürich gilt seit Ende Juni ein Feuerverbot im Wald und im nahen Umkreis. Und zu Beckingen wird dieses Jahr die erste Augustrede vom Präsidenten des Schaffhauser Bauernverband gehalten, Christian Müller. Geplant sind neben der Rede eine Festwirtschaft und Luftgewehrschüsse.
2: Es ist grau in der Region Schaffhausen. Die Sonne hat es heute eher ein bisschen schwer, wobei dort hinten jetzt doch auch ein paar blaue Stellen am Himmel. Es bleibt heute aber größtenteils unfreundlich, vor allem eben mit Gewitter denn am Nachmittag. Ordentliche Gewitter, die da auch ordentliche Portionen Regen mit sich bringen. Die Temperaturen bleiben aber weiterhin hoch. 28 Grad sind ungefähr im höchsten Tag gesagt. Wir schauen noch kurz auf die Strasse bei uns in der Region. Laut unserem Verkehrsradar sollte da weiterhin störungsfrei vorwärts kommen. Ich wünsche euch einfach weiterhin gute Fahrt. So, was könnte man denn jetzt eigentlich alles brauchen, um ein bisschen abkühlen? Glasse hilft da immer sicher oder auch so einen kleinen Pool für raus, einfach um ein bisschen mit den Füßen planschen oder so. Ja, einfach einmal posten und schauen, was man da alles so könnte brauchen. Und wenn man da noch einen kleinen Zustupf dabei bekommt, dann postet sich's gerade umso besser. 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Die ganze Woche haben wir schon Gewinnspiel, Montag, heute und dann auch nochmal am Freitag. 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Einfach schnell hier ins Studio anrufen. 02 50 633 44 22 und dann nachher bei unserem Wettbewerb live mitmachen. 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Und mit ein bisschen Glück haben wir dann auch schon 50 Franken Postigutschein für den Mikro im Herblinger März. Ich wünsche weiterhin ganz einen schönen Mittwoch und vor allem jetzt auch viel Glück.

0: One Republic, 9 Minuten nach der 8. an dem Mittwochmorgen. Und wir probieren jetzt 50 Franken an Mann oder besser gesagt an die Frau zu bringen.
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0: 50 Franken für den Mikro im Herblinger Märtämmer zu verschenken. Und da hat jemand angerufen, und zwar Brigitte. Guten Morgen, Brigitte.
2: Guten Morgen, Nico. Freut mich sehr.
0: Ja, ja, kein Wunder, wenn man da ein gratis 50er Nötchen abholen kann. Wir gehen jetzt ja, wir sind ja mal positiv eingestellt. Wüsstest du denn schon, was damit wirst anfangen?
2: Ja, ich denke, ein Badtüchlein müsste wieder mal ein neues haben, das ein bisschen Eindruck macht.
0: Sehr gut. Dann hoffen wir doch mal, dass das klappt. Ganz so ein ganzes 50er Nötchen auf sich hast du aber noch nicht. Du musst noch den richtigen Gegenstand bei uns aussuchen. Und dafür habe ich jetzt extra meine Kollegin noch geholt, Jolanda Gussmann. Sie erklärt dir ganz kurz, was für drei Gegenstände wir hier bei uns im Studio haben. Jolanda, sag mal ganz schnell, was hast du für drei Sachen vor dir?
3: Also ich habe einerseits einen Fächer vor mir. Und dann Käppli und dann Tiefkühltruhe, eine grosse.
0: Genau, und alle passen natürlich im Radio Munot Orange. Wer jetzt natürlich über den Webstream zuschaut, der wird es auch noch sehen. Was sagt dein Bauchgefühl? Wo würdest du an tendieren?
2: Auf den Fächer. Den kann man gut auch in die Handtasche nehmen, gell?
0: Den Fächer.
2: Kann man auch dort etwas verstecken drunter.
0: Das stimmt, das tönt, macht auf jeden Fall Sinn, was du da sagst. Jolanda, schau mal drunter. Was hat es denn unter dem Fächer drunter?
3: Ein Gucci.
2: Yeah, super. Okay.
0: In dem Fall gibt es die 50 Franken für neue Badtüchli.
2: Hey, super, danke euch vielmals, ihr zwei.
0: Jetzt hoffe ich aber mal, dass ich sage jetzt mal mit 50 Franken, da langt hoffentlich für zwei Tüchli, oder?
2: Ja, mal schauen, dass es für den Wahlgang eins gibt.
0: Ja, oder sonst noch Badhose dazu.
2: Okay, das wird aber nicht lange.
0: Ja gut. So, haben wir mal wieder 50 Franken und jemanden glücklich gemacht. Das ist doch schon mal schön. 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Oder auch am Freitag haben wir das Gewinnspiel nochmal, wo wir nochmal einen 50 Franken Gutschein für den Mikro Herblingen verlosen.

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0: versteckt hat sich die Band Camouflage. Da bei uns im Radio Uno das Morgenprogramm mit Love is a Shield. Jetzt ist es gerade 20 ab 8 und wir werfen jetzt einen ausführlicheren Blick aufs Wetter, wo heute doch ordentlich Feuchte herkommt.
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0: Schon heute Morgen hat es einen guten Regen gegeben in der Region. Und auch sonst in der Schweiz war es gestern nass gewesen. Das Ganze vor allem in der Innerschweiz mit ordentlichen Gewitter und auch Sturmböen. Wir fragen darum nach, Fabian Umbricht vom Meteotest. Es gibt auch heute in der Region Schaffhausen ja, ein ordentliches Gewitter.
2: Es ist auch Schaffhausen möglich, dass wir heute vor allem am Nachmittag so schwere Gewitter haben. Wir spüren die Luftfeuchtigkeit da, es ist richtig typisch und das bleibt für heute das Thema. Und aus dieser typischen Luft können sich eben auch danach im Laufe des Nachmittags eine sehr kräftige Gewitterlinie bilden, die hier über die Region ziehen. Also wenn genau und wo genau die durchziehen, da ist noch ein bisschen unsicher, aber grundsätzlich muss man an den meisten Orten damit rechnen, dass wir eben heute im Laufe des Nachmittags auch so schwere Gewitter bekommen. Vorher im Laufe des Vormittags noch trocken, zum Teil auch noch sonnig, dann eben am Nachmittag die Gewitter. Es wird nicht der ganze Nachmittag durch Gewitter, ab und zu auch trockene Abschnitte, dann auf den Oben wieder, aber auch die Nacht auf morgen bleibt zum Teil noch gewitterig. Also so ein bisschen auf und ab mit eben, wie gesagt, auch in Region Schaffhausen zum Teil schwere Wetterauswirkungen.
0: Dazu ist ja auch immer noch warm und das Thermometer heute geht wieder weit rauf und Abkühlung gibt es trotz dem ganzen Regen irgendwie auch morgen nicht.
2: Nein, der grosse Luftmassenwechsel, was das Thermometer wirklich runtergeht, der bleibt morgen noch aus. Am Morgen haben wir noch eigentlich so recht üppige Luft und weil es morgen noch ein bisschen sonniger ist als heute, können wir am Morgen eigentlich so an 30 Grad Marke kratzen. Also am Morgen eigentlich ein heißer, üppiger Tag, durch den Tag auch weitgehend trocken. Erst am Oben und in der Nacht auf Freitag sind dann wieder Gewitter möglich, vorher aber trocken und heiß noch einmal.
0: Im Blick in Richtung Wochenende und Wochenende gibt es aber doch ein bisschen, ich sage jetzt mal, Schweißfreizone, sagen wir es mal so.
2: Ja, so wie es aussieht, kommt die effektive dann im Laufe vom Freitag und am Samstag. Da kommt dann so eine Front rein und da ist der Freitag ein unbeständiger Tag, immer wieder Regen, zum Teil und dann ist kräftige Gewitter, die möglich sind. Aber das Thermometer, das runtergeht, am Freitag die Höchstwerte noch so um die 25 bis 26 Grad. Dann am Samstag langsam, aber sicher ein bisschen Wetterberuhigung, immer noch zeitweise nass, aber eben Temperaturen tiefer, 24 Grad und im Laufe vom Oben lässt auch die Regen- und Gewitteraktivität nach. Der Sonne dann trocken, sonnig und angenehm mit 24 Grad und ändert trockener Luftmasse.
0: Das sind Wetteraussichten mit unserem Wetterexperten Fabian Umbricht von Meteotest.
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0: Alvaro Soler. Mit deutsch-spanischer Sommermusik. Einfach für ein bisschen gute Vibes am Morgen früh. Hoffentlich gibt es die jetzt auch, denn es ist 8:30 und jetzt gibt es Regionalnachrichten mit der Yolanda Guzmán.
1: In Beckingen wird die diesjährige Rede zum 1. August vom Präsidenten des Schaffhauser Bauernverbandes, Christian Müller, gehalten. Das teilt die Gemeinde mit. Neben der Rede gibt es eine Festwirtschaft und ein Luftgewehrschießen. Auf das geplante Höhenfeuer muss möglicherweise verzichtet werden. Der Schaffhauser Regierungsrat hatte am 6. Juli ein Feuerverbot im Wald sowie an den Rändern von Wäldern beschlossen. Die Gemeinden Eglisau, Hündwangen, Rafts, Wasterkingen und Wiel verschärfen wegen der anhaltenden Trockenheit ihre Schutzmaßnahmen. Ab Mittwochmittag gilt im gesamten Rafzer Feld ein allgemeines Feuer- und Feuerwerksverbot. Verboten sind unter anderem offene Feuer, Holz- und Kohlegrills, Einweggrills, Höhenfeuer sowie das Abbrennen von Feuerwerk. Das Verbot gilt unabhängig vom Abstand zum Wald und bis auf Weiteres. Erlaubt bleiben Elektro- und Gasgrills in privaten Gärten und auf Balkonen, sofern sie mindestens 50 Meter vom Wald entfernt stehen und sorgfältig betrieben werden. Ab Freitag müssen Zugfahrgäste auf der Strecke zwischen Singen und Immendingen mit Einschränkungen rechnen. Wie der Südkurier schreibt, wird die Strecke wegen Brückenarbeiten für eine Woche gesperrt. Gleichzeitig wird in Singen die hölzerne Lagerturmbrücke abgebaut. Aufgrund der Bauarbeiten ist mit Fahrplanänderungen, Zugausfällen und Ersatzverkehr zu rechnen. Im deutschen Allensbach hat gestern ein Blitzschlag eine Scheune in Flammen aufgehen lassen. Das schreibt das Polizeipräsidium Konstanz in einer Medienmitteilung. Der Notruf ging um 22.40 Uhr ein. Beim Eintreffen der Einsatzkräfte stand die Scheune im Vollbrand. Das rasche Eingreifen der Freiwilligen Feuerwehr verhinderte, dass sich das Feuer auf das benachbarte Wohnhaus ausbreitete. Die Scheune ist vollständig zerstört. Es entstand ein Sachschaden von 200.000 Euro. Während den Löscharbeiten blieb die Markelfingerstraße mehrere Stunden gesperrt.
0: In der Region Schaffhausen wird es heute gewitterig, vor allem dann am Nachmittag. Heute Morgen sollten wir zuerst noch trocken durchkommen, am Nachmittag wird es dann aber richtig nass. Dann kommen da wirklich so Gewitterwolken, die Starkgewitter auslösen können. Das Ganze mit Regen, Blitz und allem, was dazugehört. Das alles für die Höchsttemperaturen so um die 28 Grad. Einen kurzen Blick gibt es auch noch auf die Strasse. Der ist aber wirklich kurz. Keine Meldungen haben wir bei uns vorliegen auf dem Verkehrsradar. Solltet ihr jetzt aber irgendwo im Stau oder einen Unfall sehen, gehen Sie uns doch gerne schnell durch. Für so ein gratis Verkehrsradar 0800 915 und 3x0. Ich wünsche weiterhin gute Fahrt. In der Schweiz gibt es eine neue Musikkonstellation. Es gibt nämlich ein neues Duo Etterlin und Dorace. Name dürfte bekannt sein, vor allem beim Paul Etterlin, der schon seit Jahren Musik macht, aber auch aus Dorace. Es ist aber nicht der Vorname, wo man denkt, denn es ist nämlich nicht der Marc, sondern Juliana, seine Tochter. Mehr zu dieser Zusammenarbeit und ihrer neuen Single, der gibt es gerade alles nach zwei Songs. Für Mikrofon Nico Bollinger, wünsche ich weiter einen schönen Mittwoch.

0: mit Panda-Maske immer noch unterwegs. Einfach mittlerweile in einer moderneren Variante. Der deutsche Musiker The Crow, damit seinem Song Traum. 20 Minuten vor der 9 ist es. Und jetzt gibt's neue Schweizer Musik.
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0: Auf der einen Seite 40 Jahre Musikerfahrung, auf der anderen der erste Song überhaupt. So kann man wahrscheinlich das Duo hinter der neuen Single Michelangelo recht gut beschreiben. Hinter dem Song steckt zum einen Paul Etterlin, Rockmusiker und Gitarrist aus der Schweiz, der schon diverse Songs und Alben rausgebracht hat und auch für die Schweiz schon einen Olympiasong geschrieben hat. Sein Gegenstück bei dem neuen Song ist Giuliana Storace. Storace, ja, sagt uns doch etwas genau. Sie ist Tochter von Mark Storace vom Rockus. Sie selber hat noch keinen eigenen Song rausgebracht, aber schon mit ihrem Vater zusammen, gerade während der Corona-Pandemie, ein paar Covers aufgenommen und auf YouTube rausgebracht. Für Giuliana Storace ist mit Michelangelo zusammen mit dem Paul Etterlin der erste Schritt in die richtige Musikkarriere und ihre erste Single. Da hören wir jetzt gerade mal rein.

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0: One Day oder auch The Reckoning Song. Da haben wir gehört auf Radio Monat. Und zum Ende von unserer Morgenshow, da schauen wir noch ganz kurz auf die Stadt Schaffhausen, um wie es dort mit den Treibhausgasemissionen aussieht. In den letzten Jahren hat die Stadt Schaffhausen verschiedene Massnahmen ergriffen, um die Emissionen zu senken. Beispielsweise durch die Förderung von Wärmeverbünden oder auch durch die Begrünung auf Stadtgebiet. Das alles, um das Ziel von netto null Treibhausgasemissionen bis ins Jahr 2050 zu erreichen. Ob Schaffhausen bis jetzt auf gutem Weg ist und mit Politik darüber denkt, das hat Jimmys Auto in Erfahrung gebracht. Jolanda Guzman fasst zusammen.
1: Vom Jahr 2019 bis 2023 hat die Stadt Schaffhausen Treibhausgasausschüttungen pro Kopf um rund 19% können sinken. Laut der Baureferentin Katrin Bernhardt sagt die Stadt Schaffhausen auf dem Weg, ihr Netto-Null-Ziel zu erreichen. Trotzdem gibt es noch mehr zu tun. Die grösste Hebelwirkung, um Treibhausgasemissionen zu senken, hat die Mobilität, sagt sie.
2: 54% der Emissionen auf Stadtgebiet sind durch die Mobilität verursacht. Wir haben natürlich mit der Elektrifizierung ein grosses technisches Potenzial. Es gibt natürlich weiter auch noch das Potenzial der Verkehrsträger, die eben kein CO2 oder weniger CO2 ausstoßen. Und beim öffentlichen Verkehr haben wir natürlich mit der Elektrifizierung vom ÖV auch schon einen wichtigen Schritt gemacht.
1: Die Stadt Schaffhausen hat Fortschritt gemacht, sagt der EVP-Grossstadtrat Simon Furter. Trotzdem müsste die Stadt jetzt ihre Anstrengungen noch steigern. Während Treibhausgasemissionen pro Kopf um 19% gesunken sind, sind die Gesamtemissionen in der Stadt Schaffhausen seit dem Jahr 2019 noch 15% gesunken. So weiterzumachen wie bis jetzt lange nicht, sagte Simon Furter.
3: Wenn man das also so fortschreitet bis 2030, wo wir ja eigentlich auf die Hälfte müssten kommen, würden wir etwa bei 40% landen. Und das heisst, ja, wir müssen da noch ein bisschen mehr machen. Ich denke aber, das wird auch kommen, weil wir natürlich jetzt mit den Wärmeverbünden, mit der Elektrifizierung von der Mobilität auch wirklich dann weiterkommt.
1: Gleich wie die Baureferentin sieht er die grösste Baustelle bei der Mobilität. Nur mehr kleine Minderheit wie ein Elektroauto fahren, sagte Simon Furter. Das Umrüsten auf ein Elektroauto sei aber ein individueller Entscheid und da könnte die Stadt nicht viel ausrichten. Aus dem Grund sieht er den städtischen Handlungsbedarf anderswo.
3: Dass man wirklich eine Verlagerung vom Autoverkehr auf andere Verkehrsträger anbringt. Und das bedingt, dass halt Velo, Fußverkehr, ÖV noch weiter attraktiviert ist.
1: Da sei die Stadt Schaffhausen noch nicht genug weit. Ganz anders sieht das der FDP-Grossstadtrat und Präsident der städtischen FDP, der Christian Mund. Das Netto-Null-Ziel sei illusorisch. Die Schweiz und damit auch Schaffhausen sei keine Insel. Global gesehen würden immer mehr fossile Brennstoffe verbraucht werden. Die Emissionen der Schweiz sind im globalen Vergleich nicht hoch.
4: Beim Strom zum Beispiel ist die Schweiz praktisch null wegen der Atomenergie und wegen der Wasserkraft. Und jetzt tut man da wirklich mit extrem grossem Aufwand probieren, noch das Letzte rausholen, das global gesehen einfach überhaupt nichts ausmacht. Und das stört mich.
1: Das Stimmvolk hat beschlossen, bis 2050 das Netto-Null-Ziel bei den Emissionen zu erreichen. Laut dem Christian Mund muss sich die Stadt an dem Beschluss orientieren. Er persönlich

0: natürlich, wie ein Ziel übertrieben. Und dafür bei den Autos anzusetzen, sieht er erst recht nicht als den richtigen Weg an.
1: Es gibt ein paar Leute in der Stadt, oder, die wohnen in der Altstadt, arbeiten in der Altstadt, ja, die brauchen kein Auto. Aber ein ganz grosser Teil von den Leuten, oder, alle die, die am Morgen früh arbeiten müssen, da gibt es halt viele, die aufs Auto angewiesen sind.
0: So sieht er auch keinen Bedarf, die Velorouten in der Stadt auszubauen. Die Situation in Schaffhausen sei schon jetzt gut. Man käme mit dem Velo überall hin.
2: Das ist der Beitrag von Jolanda Gussmann zu den Treibhausgasemissionen in der Stadt Schaffhausen. Und man kann ja gleichzeitig auch den Schlusspunkt von unserer heutigen Morgenshow. Heute geht es jetzt weiter mit unserem Sommermix. Also Songs, die euch bei dem sommerlichen Wetter durch ein bisschen den Tag versüssen. Unter anderem haben wir im Angebot Sia mit Cheap Thrills oder auch Easy Love von Sigala. Einfach so ein bisschen lockere Musik. Und dann geht ab der 11. die Mittagsshow los mit dem Nicolas Valero. Und als erstes hat er gerade nochmal 50 Franken euch zu vergeben für den Mikro im Herblinger März. Darum also unbedingt dranbleiben und dort euer Glück probieren. Für ein Mikrofon war Nico Bollinger. Ich wünsche weiterhin ganz einen schönen Mittwoch.

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1: Am Mikrofon ist der Fabian Weber. Die Migros hat Rauchlachsanschnitte zurückgerufen. In dem Produkt seien bei einer Kontrolle Listerien nachgewiesen worden, teilte der Grossverteiler mit. Der Verzehr des betroffenen Produkts kann gesundheitliche Folgen haben. Laut Migros können in Einzelfällen grippeartige Symptome wie Fieber, Kopfschmerzen oder Übelkeit auftreten. Schwangeren und Personen mit einem geschwächten Immunsystem wird bei solchen Symptomen empfohlen, einen Arzt aufzusuchen. Die Migros sperrte das Produkt umgehend für den Verkauf. Kundinnen und Kunden können die gekauften Rauchlachsanschnitte in einer Filiale zurückbringen und erhalten den Verkaufspreis erstattet. In Brüssel kam es zu einem tödlichen Unfall auf einer Baustelle. Nach einem Feuer seien zwei Aufzüge abgestürzt. Rettungskräfte konnten stundenlang nicht zu den Aufzügen durchdringen. Später wurden in einem der Aufzüge 6 Personen leblos gefunden. Im zweiten Lift waren keine Personen. Wie genau es zu dem Unglück kam, ist unklar, wie eine Mitarbeiterin der Staatsanwaltschaft vor Ort sagt. Es habe ein Feuer gegeben und zwei Aufzüge seien mehrere Stockwerke nach unten gestürzt. Dazu werden nun ermittelt. Russische Angriffe auf die Hafenstadt Odessa im Süden der Ukraine haben nach Behördenangaben mindestens 3 Menschen das Leben gekostet. 3 weitere Personen seien verletzt worden, teilte der Leiter der örtlichen Militärverwaltung auf den sozialen Netzwerken mit. Seinen Angaben nach wurden bei der Attacke auch mehrere Wohnhäuser beschädigt. Das russische Militär hat einen Angriff auf Odessa bestätigt. Im Hafen seien Reservoirs und Anlagen zur Verschiffung von Treibstoffen für das ukrainische Militär getroffen worden, hieß es in einer Mitteilung des Verteidigungsministeriums in Moskau. Außerdem sei eine Drohnenfabrik beschossen worden. Das US-Militär wird bis zum 30. September vollständig aus dem Irak abziehen. Das sagte der irakische Ministerpräsident Ali al-Saidi bei einem Treffen mit US-Präsident Donald Trump in Washington. Nun, wir glauben nicht, dass wir das Militär dort noch brauchen, sagte Trump im Weißen Haus. Trump und al-Saidi bestätigten mit den Aussagen einen bereits bekannten Zeitrahmen für den seit Jahren diskutierten Schritt. Die USA waren 2003 in den Irak einmarschiert. Der Militäreinsatz führte zum Sturz des damaligen Machtinhabers Saddam Hussein. Zeitweise waren mehr als 160.000 US-Soldaten im Irak stationiert.
2: Jetzt ist es gerade 3 Minuten nach der 9. Das Wichtigste aus der Region gibt es jetzt in der Kurzfassung mit Yolanda Guzman.
3: Zemishofen ist gestern ein Schüler in Flammen gestanden. Alle Tiere konnten von den Bewohnern gerettet werden. Dafür hat es aber 4 Verletzte gegeben. 2 davon schwer. In der Gemeinde Dachsen gilt neu ein absolutes Feuerverbot. Offene Feuer machen und Feuerwerke sind auf dem ganzen Gemeindegebiet verboten. Das Verbot gilt nicht für Gas- oder Holzkohlegrill. Im Kanton Zürich gilt seit Ende Juni ein Feuerverbot im Wald und im nahen Umkreis. Und in Pekingen wird dieses Jahr die erste Augustrede vom Präsidenten des Schaffhauser Bauernverband gehalten, Christian Müller. Geplant sind neben der Rede Festwirtschaft und Luftgewehrschüsse.
2: Heute Morgen bleibt es mal noch vorläufig freundlich in der Region. Heute Nachmittag schwingt das Wetter dann aber ordentlich um. Es kommt Gewitter. Das auch intensiv. Es kann relativ viel Regen geben und ein ordentliches Gewitter. Das Ganze aber bei Temperaturen weiterhin im sommerlichen Rahmen 28 Grad sind im höchsten Tag gesagt. Der Blick auf die Strasse ist auch jetzt immer noch freundlich an dem Mittwochmorgen. Es hat wieder keine Meldungen von Staus oder Stocker bei uns auf dem Verkehrsradar. Wünscht euch einfach weiterhin gute Fahrt.

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1: Am Mikrofon ist der Fabian Weber. Die Migros hat Rauchlachsanschnitte zurückgerufen. In dem Produkt seien bei einer Kontrolle Listerien nachgewiesen worden, teilte der Grossverteiler mit. Der Verzehr des betroffenen Produkts kann gesundheitliche Folgen haben. Laut Migros können in Einzelfällen grippeartige Symptome wie Fieber, Kopfschmerzen oder Übelkeit auftreten. Schwangeren und Personen mit einem geschwächten Immunsystem wird bei solchen Symptomen empfohlen, einen Arzt aufzusuchen. Die Migros sperrte das Produkt umgehend für den Verkauf. Kundinnen und Kunden können die gekauften Rauchlachsanschnitte in einer Filiale zurückbringen und erhalten den Verkaufspreis erstattet. In Brüssel kam es zu einem tödlichen Unfall auf einer Baustelle. Nach einem Feuer seien zwei Aufzüge abgestürzt. Rettungskräfte konnten stundenlang nicht zu den Aufzügen durchdringen. Später wurden in einem der Aufzüge 6 Personen leblos gefunden. Im zweiten Lift waren keine Personen. Wie genau es zu dem Unglück kam, ist unklar, wie eine Mitarbeiterin der Staatsanwaltschaft vor Ort sagt. Es habe ein Feuer gegeben und zwei Aufzüge seien mehrere Stockwerke nach unten gestürzt. Dazu werden nun ermittelt. Russische Angriffe auf die Hafenstadt Odessa im Süden der Ukraine haben nach Behördenangaben mindestens 3 Menschen das Leben gekostet. 3 weitere Personen seien verletzt worden, teilte der Leiter der örtlichen Militärverwaltung auf den sozialen Netzwerken mit. Seinen Angaben nach wurden bei der Attacke auch mehrere Wohnhäuser beschädigt. Das russische Militär hat einen Angriff auf Odessa bestätigt. Im Hafen seien Reservoirs und Anlagen zur Verschiffung von Treibstoffen für das ukrainische Militär getroffen worden, hieß es in einer Mitteilung des Verteidigungsministeriums in Moskau. Außerdem sei eine Drohnenfabrik beschossen worden. Das US-Militär wird bis zum 30. September vollständig aus dem Irak abziehen. Das sagte der irakische Ministerpräsident Ali al-Saidi bei einem Treffen mit US-Präsident Donald Trump in Washington. Nun, wir glauben nicht, dass wir das Militär dort noch brauchen, sagte Trump im Weißen Haus. Trump und al-Saidi bestätigten mit den Aussagen einen bereits bekannten Zeitrahmen für den seit Jahren diskutierten Schritt. Die USA waren 2003 in den Irak einmarschiert. Der Militäreinsatz führte zum Sturz des damaligen Machtinhabers Saddam Hussein. Zeitweise waren mehr als 160.000 US-Soldaten im Irak stationiert.
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2: Heute Morgen ist es noch einigermaßen freundlich in der Region Schaffhausen. Heute Nachmittag schwingt dann das Wetter aber um. Es kommt Gewitter und das ordentlich. Es gibt richtig heftige Gewitter mit viel Regen. Das Ganze heute bei Höchsttemperaturen, die sich von dem ganzen Wasser, das man runterkommt, aber unbeeindruckt zeigen. Höchsttemperatur liegt immer noch bei etwa um die 28 Grad.

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1: Am Mikrofon ist Fabian Weber. Ein am Dienstagabend zwischen Matscha und Verzaskatal ausgebrochener Waldbrand ist am Mittwochmorgen unter Kontrolle gebracht worden. Der Brand war in grosser Höhe in der Nähe des Berggipfels des Madone ausgebrochen. Am frühen Mittwochmorgen seien nur noch wenige Brandnester vorhanden gewesen, erklärte ein Mediensprecher der Tessiner Kantonspolizei. Im Einsatz stand die Feuerwehr Locarno. Der Waldbrand war den Behörden gegen 19 Uhr am Dienstagabend gemeldet worden. Die britische Regierung plant weitere Einschränkungen bei der Nutzung von sozialen Medien für Teenager. Für 16- und 17-Jährige sollen in den entsprechenden Apps standardmäßig nächtliche Nutzungsbeschränkungen von Mitternacht bis 6 Uhr am Morgen aktiviert sein. Zudem sollen Funktionen, die dazu verleiten, länger auf der Plattform zu bleiben, standesgemäß deaktiviert sein, wie die Regierung mitteilt. Die Einschränkungen sind Teil eines größeren Gesetzespaketes, das im Kern ein Social-Media-Verbot für unter 16-Jährige vorsieht. Das Gesetz soll bis Weihnachten verabschiedet werden und im Frühjahr 2027 in Kraft treten. In der Türkei ist erneut ein Bürgermeister der größten Oppositionspartei CHP verhaftet worden. Gegen Hüseyin Can Güner, Bürgermeister des zentralen Bezirks Çankaya in der Hauptstadt Ankara, sei ein Haftbefehl erlassen worden, meldete die staatliche Nachrichtenagentur Anadolu. Ihm werde unter anderem Bestechung und Manipulation von Ausschreibungen vorgeworfen. In dem Zusammenhang seien 23 weitere Menschen verhaftet worden. Güner war Anadolu zufolge am Samstag kurz nach dem NATO-Gipfel in Ankara am Flughafen festgenommen worden. In der Demokratischen Republik Kongo sind bereits mehr als 2000 Menschen nachweislich an Ebola erkrankt. Das Informationsministerium des Zentralafrikanischen Landes teilte mit, die Zahl der bestätigten Fälle betrage aktuell 2011, darunter 754 Todesfälle. Derzeit würden 753 Patientinnen und Patienten in Kliniken und Isolationszentren behandelt. Die Behörden verfolgen Krankheitsfälle in 5 Provinzen des Kongo, wobei die nordöstliche Provinz Ituri das Zentrum des Ausbruchs ist. Ituri grenzt an Uganda und den Südsudan. In Uganda gab es ebenfalls bereits Ebola-Fälle, einschließlich 2 Todesfälle.
2: Wir werden Blick aufs Wetter der Region Schaffhausen. Es gibt heute einen heissen und zum Teil typischen Tag mit einem Mix aus Sonne und Wolken, wie auch jetzt, gerade hier über der Stadt Schaffhausen, wo die Sonne runterscheinen tut. Am Nachmittag kann es dann aber bei uns in der Region kommen, gewittern, beziehungsweise am Nachmittag später Abend dann. Und die Temperaturen liegen aktuell bei 23 Grad. Am Nachmittag kann es bis um die 28, 29 Grad gehen. Keine Meldung haben wir aktuell, was den Strassenverkehr betrifft. Da bei uns im Sendegebiet. Ich wünsche unterwegs gute und vor allem eine sichere Fahrt. Wir starten ja unsere Mittagsshow hier auf Radio Munot. Jetzt 3 Minuten ab der 11 haben wir es schön eingeschaltet. Und das kann sich für euch aber auch lohnen, egal ob ihr jetzt vielleicht noch ein frisches Getränk braucht oder vielleicht das passende Zubehör für den Grillabend am Wochenende. Das alles findet man unter anderem mit der Migros Zerblingen und wir dürfen eben so einen 50-Franken-Gutschein verschenken. Zum den Gewinnen müsst ihr nicht so viel machen eigentlich. Ihr müsst bei uns im Studio anrufen und dann in ein paar Minuten live bei einem Spiel mitmachen. 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Irgendwo ist dort ein Gutschein versteckt und einer von diesen coolen Gegenständen. Und wer Mittwoch will, um so einen 50-Franken-Gutschein von Migros Herblingen zu gewinnen, der kann jetzt anrufen. Sobald die Musik läuft, die Telefonnummer dazu ist 052-6-34-22. Ich wiederhole nochmal 052-6-34-22. Sobald die Musik läuft, viel Glück wünsche ich schon mal am Mikrofon. Ist Nicolas Valero. Well,

0: richtig guter 80er-Track. Könnt ihr da auf Radio 100 Point Assistant mit I'm so excited, ja. Und excited, also aufgeregt ist auch die Person, die ich jetzt am Telefon habe. Es ist ein bisschen wie bei der Fußball-Weltmeisterschaft. Viele versuchen mitmachen, am Schluss kommt einfach nur jemand durch. Aber ob auch dann der Preis gewonnen wird, da stellt sich jetzt die Frage bei unserem Sommergewinnspiel, das wir haben.
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0: Und ein glücklicher Anrufer, der hat es geschafft, zum durchzukommen. Hallo, wer habe ich da am Telefon?
2: Ja, hallo, das ist der Paolo. Bin bekannt aus der Blackout Lounge Schaffhausen.
0: Sehr gut, hallo Paolo. Ja, also du hast schon mal den ersten wichtigen Schritt geschafft. Und zwar bist du durchgekommen da bei uns beim Anrufen. Bist du auch schon gepostet gegangen mit Migros Herblingen, schon, oder?
2: Ja, natürlich. Da liegt bei mir ja gerade um Weg.
0: Sehr gut. Gehst also regelmässig dort hin. Jetzt, wenn du den Gutschein würdest gewinnen, wir haben ja einen 50-Franken-Gutschein da noch mit versteckt. Für was brauchst du ihn noch? Hast du da schon etwas überlegt?
2: Gar noch nicht so richtig überlegt darüber. Vielleicht würde ich für Kinder etwas kaufen oder vielleicht im Restaurant mit den Kindern zu Mittag essen oder so.
0: Sehr gut. Du hast ja gesagt, die sind ja auch dabei, sitzen da gerade im Auto und hören gebannt Radio Munot gerade. Hast du eigentlich auch noch irgendeinen Überlebenstipp für die heißen Temperaturen oder vielleicht auch deine Kinder? Ich habe gehört, in der Migros lässt sich gut abkühlen dort, ist relativ kühl zum Posten. Hast du vielleicht noch einen Überlebenstipp, was man so machen kann bei den heißen Temperaturen?
2: Ja, also ich persönlich finde es mega cool, dass es einmal ein bisschen Sommer ist und schön warm ist. Ich habe gerne die warmen Temperaturen. Meine grössere Tochter findet das nicht ganz so toll und sie hat immer so einen kleinen Ventilator dabei.
0: Sehr gut. Jetzt habe ich dir schon vorher erklärt, wie das Gewinnspiel laufen tut. Also die Corinne Dosenbach von der Radio Munot Werbung, die hat es auch zu unserem Studio geschafft. Sie ist jetzt die Glücksfee für heute. Genau, du darfst uns mal sagen, was haben wir da vor dem Tisch liegen?
3: Ja, wir haben drei Gegenstände, eben zum ein bisschen Kühle ins Leben bringen. Einmal ist es eine knallorange Kühlbox, wo vielleicht ein Gutschein drin ist. Oder eine Deckelkappe, die Schatten spendet. Oder sonst ein Fächer, wo man sich ein bisschen kühle Luft zufächern kann. Unter einem von denen ist der Gucci versteckt.
0: Und dann lassen wir jetzt den Paolo auswählen, welchen Gegenstand das er dann will. Also eben nochmal orange Kühlbox, ein oranges Deckenkäppchen oder ein orangen Fächer. Paolo, für was entscheidest du dich? Oder du hast ja gesagt, die Kinder helfen dir ein bisschen mit.
2: Kinder auswählen, genau, bei mir. Kannst die haben sich entschieden für Kühlbox.
0: Gut, Kühlbox.
3: Okay, dann kann ich doch mal schauen, ob es da etwas drin hat. Geht einen kleinen Moment. Aha. Ja.
0: Jetzt hat es drin.
3: Doch, das sieht mega gut aus. Da hat es einen Gucci.
2: Yeah. Wow, sehr mega gut. Cool.
0: Super. Haben die Kinder richtig
2: gut. Danke
0: vielmals. Haben Kinder richtig ausgewählt. Und Corinne hat mich gut assistiert. Danke vielmals.
3: Sehr gerne.
0: Paolo, du bleibst einfach schnell dran. Wir lassen jetzt wieder Musik laufen. Und dann, ja, danke, dass du mitgemacht hast. Und herzlichen Glückwunsch nochmal.
2: Hey, danke, ich wünsche euch einen ganz schönen Tag noch.
0: Danke, das wünschen wir dir auch.

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0: Genau, egal. Vom Lucas Graham haben wir gehört hier in unserer Mittagsshow auf Radio und jetzt 20 ab 11 haben wir es. Und wir gehen vom Lucas Graham, dänische Musik, über zu amerikanischer Musik. Wahrscheinlich eine der absolut bekanntesten Musikerinnen, die es gibt. Mit über 400 Millionen verkauften Tonträgern ist Madonna, die erfolgreichste Sängerin auf der Welt. Seit anderthalb Wochen ist sie zurück mit einem neuen Album. Boom.
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0: Die fast 68-jährige Musikerin, die macht schon seit einem Zeitchen Musik in den 80er Jahren, ist Madonna als Queen of Pop zum Megastar geworden. In den amerikanischen Billboard-Charts ist sie sogar die erfolgreichste Solokünstlerin und nur die Beatles sind noch besser platziert auf dieser Chart-Rangliste. Das auch dank Songs wie «Like a Prayer» aus dem 1989. In den 90er Jahren war Madonna kommerziell die sehr erfolgreich, hat die erfolgreichste Zeit gehabt. Dann Anfang 2000er ist der Erfolg ein bisschen weniger geworden. Und dann ist das Jahr 2005 gekommen, wo sie so richtig Anlauf genommen hat. Das Album Confession, so eine Dancefloor, ist rausgekommen. Und darauf auch der Mega-Hit. Und die ikonische Melodie, die ihr im Hintergrund gehört von diesem Song, die hat sich die Queen of Pop damals von der bekannten ABBA-Song Gimme ausgelehnt. Für das hat sie extra einen Brief auf Stockholm geschickt, um nach Erlaubnis zu fragen. Die hat sie dann bekommen und so ist der Nummer 1 Song Hang Up entstanden. Nach bald 68-Jährigen hat die Queen of Pop aber noch nicht genug von Musik machen. Vor etwas mehr als einer Woche hat sie mit dem Album Confessions 2 die Fortsetzung vom damaligen Album aus 2005 herausgebracht. Confessions 2 soll einen Erfolg vom damaligen Platin auszeichneten Album anknüpfen. Das Album ist während der letzten Tour entstanden, wie Madonna gegenüber iHeartRadio gesagt hat.
9: Everything's cyclical. So the tour ended and we had been working on music during the tour and it was like I was going to make a movie, everybody knows that, and then it didn't happen and so I thought, well, let's make music. Everything felt so summer dance. It just felt like 2026 summer. Was the time?
0: Alles sei so ein Zyklus. Eigentlich hätte sie einen Film machen wollen, das hätte dann nicht geklappt. Darum hat sie dann gefunden, machen wir halt Musik. Und das hätte sich alles so nach, wie sie sagt, Summer Dance angefühlt. Darum sind die Tracks auch so entstanden, wie sie tönen. Übrigens, am Sonntag hat Madonna noch einen nächsten wichtigen Auftritt. Sie ist dann zusammen mit Shakira und BTS Teil von der Halbzeitshow im Finale der Fußball-Weltmeisterschaft. Wie auch bei der Halftime-Show ist Madonna auf dem neuen Album, aber nicht allein. Unter anderem hat sie mit Stromae zusammen einen Song gemacht. Sins are my savior heißt der und der gibt's jetzt in voller Länge.

0: Nora Jones, Don't Know Why, hat er gehört. Jetzt ist es 11:30. Zeit für die Regionalnachrichten und die gibt es mit dem Jonas Mielsch.
1: Der Neuhauser Gemeinderat sieht keinen Handlungsbedarf beim Reglement der Alterszentren und Spitex. Er hat eine Interpellation von Einwohnerrat Ernst Schläpfer zur Finanzierung eines möglichen neuen Pflegezentrums beantwortet. Demnach kann die öffentlich-rechtliche Anstalt URA Investitionen grundsätzlich selbst beschließen, sofern sie über die nötigen finanziellen Mittel verfügt. Eine Volksabstimmung wäre nur dann erforderlich, wenn die Gemeinde zusätzlich Gelder bereitstellen müsste. Der Gemeinderat betont, dass sich die heutige Organisationsform bewährt habe. Zudem verfüge die URA über genügend finanzielle Reserven, um ein neues Pflegezentrum aus eigener Kraft bzw. mit eigenen Finanzierungsmöglichkeiten zu realisieren. Die Zürcher Handelskammer ZHK lehnt den indirekten Gegenvorschlag zur zweiten nationalen Konzernverantwortungsinitiative ab. Das schreibt die Handelskammer in ihrem Newsletter. Die zweite Konzernverantwortungsinitiative fordert unter anderem, dass Unternehmen stärker für allfällige Missachtungen von Menschenrechten haften, die sie im Ausland begehen. Der Bundesrat plant, einzelne Forderungen der Initiative in Form eines indirekten Gegenvorschlages umzusetzen. Künftig sollen alle große Schweizer Unternehmen dazu verpflichtet werden, Risiken für allfällige Menschenrechtsverletzungen zu senken. Betroffen wären Unternehmen mit mehr als 5'000 Vollzeitstellen oder mit einem Umsatz von mehr als 1,5 Milliarden Franken. Der Zürcher Handelskammer gehen die geplanten Vorgaben zu weit. Der Bundesrat würde ein Regime schaffen, das weder international abgesprochen noch in der Praxis umsetzbar sei, so der Wirtschaftsverband. Auch die Kantonsregierungen von Schaffhausen und Zürich haben sich bereits kritisch zum Plan des Bundesrates geäußert. Auch die Gemeinde Flurlingen verschärft wegen der anhaltenden Trockenheit ihre Schutzmaßnahmen. Ab sofort gilt auf dem gesamten Gemeindegebiet ein Feuer- und Feuerwerksverbot. Verboten sind offene Feuer im Freien, Holz- und Kohlegrills, Höhlenfeuer sowie das Abbrennen von Feuerwerk. Mit der Maßnahme soll die hohe Brandgefahr eingedämmt und Menschen, Tier und Natur geschützt werden. Erlaubt bleiben weiterhin Elektro- und Gasgrills auf privaten Grundstücken, sofern sie mit der nötigen Vorsicht betrieben werden. Das Feuerverbot gilt bis auf Weiteres. In der Zürcher Gemeinde Rheinau läuft aktuell die 28. Ausgabe der Sommerakademie. 115 Teilnehmerinnen und Teilnehmer können sich während 2 Wochen in unterschiedlichen Ateliers kreativ betätigen. Das sagt Co-Leiterin der Sommerakademie Michelle Mühlimann gegenüber Radio Munot.
2: Letztes Jahr haben wir 5 mehr gehabt. Also wir sind absolut am Anschlag von der Teilnehmerzahl. Bei uns ist es so, wir können nicht mehr wachsen, weil wir begrenzte Raummöglichkeiten haben und wir sind eigentlich sehr gut ausgebucht.
1: In diesem Jahr steht die Akademie unter dem Motto Empfangen und Erschaffen. Im Alltag würde man ständig etwas Neues empfangen und dann erschaffen, so Hürlimann. An den Samstagen am 18. und 25. Juli können interessierte Personen die Werke öffentlich besichtigen. Zudem gibt es noch offene Kurse für die 2. Woche der Akademie, die vom 20. bis zum 25. Juli läuft.
0: Das Wetter in der Region Schaffhausen gibt heute einen typischen Tag mit einem Mix aus Sonne und Wolken. Aktuell ist es freundlich draussen, die Sonne scheint. Am Nachmittag kann es dann bei uns aber dann zutun. Es kann Gewitter hier in der Region geben und dementsprechend auch starke Regen. Je nachdem vielleicht sogar ist auch Hagel möglich. Die Temperaturen liegen aktuell bei 23 Grad. Am Nachmittag gibt es dann um die 28 Grad, 30 Grad Marke. Die erreichen wir heute eventuell nicht. Aktuell haben wir keine Meldungen bei uns im Strassenverkehr. Es ist ruhig. Wenn ihr etwas seht, dürft ihr es gerne mitteilen auf unserer Gratis-Verkehrs-Hotline. Das wäre 0800-915 und 3x0. Können wir gut und sicher an euer Ziel. Ja, gestern früh am Morgen und in der Nacht auf heute hat es bei uns in der Region ja also richtig gehudelt. Auch heute Nachmittag oder am Abend kann es noch ein Gewitter bei uns in der Region geben. Darum ist das richtige Verhalten sehr wichtig bei einem Gewitter. Heisst also, wenn sich ein Gewitter anbahnt, sollte man unbedingt weg von freien Flächen, Bäumen oder hochgelegenen Orten. Also nicht auf den Randenturm dann raufgehen zum Beispiel. Und am besten in ein Gebäude oder in ein Auto reingehen. Ist das alles nicht möglich, weil ihr gerade draußen auf einem Feld sind oder so, müsst ihr euch dann möglichst klein machen und in die Hocke begeben. Das ist wichtig, falls ein Blitz in der Nähe einschlägt, dass man bei der Hockeystadt ein Bein zu fest auseinander hat, weil dann die Elektrizität nicht zu euch kann kommen. Das sind so die wichtigsten Regeln im 1x1, wenn es um das Gewitter geht. Wichtig ist, dass ihr eben euch genug früh in Sicherheit begebt, wenn sich ein Gewitter anbahnt. Damit sind wir jetzt hoffentlich alle vorbereitet, wenn es nächstes Mal bei uns in der Region blitzt und donnert, natürlich auch aus dem Wasser raus. Wäre auch noch eine gute Idee. Weiter geht's mit Musik. Am Mikrofon ist Nicolas Valero. Ich wünsche euch einen guten Spurt in Richtung Mittag.

0: Isabel Handerkerker, Co-Produktion aus Schweiz und Los Angeles, USA, mit dem Track License to Burn, wo einerseits vom Titel wie auch von der Musik, vom Inhalt her, sollte an James Bond erinnern. Und von James Bond kommen wir jetzt über zu einem ganz lokalen Thema in der Gemeinde Rina. Da ist auf der Musikinsel einiges am Laufen, so unter anderem die Sommerakademie. Drin laufen momentan die 28. Ausgabe von der Sommerakademie. Knapp zwei Wochen lang können sich die Teilnehmerinnen und Teilnehmer auf der Klosterinsel kreativ austoben und dabei ihren Alltag hinter sich lassen. Das sagt Co-Leiterin von der Sommerakademie, Michelle Hürlimann.
1: Nebendran ist die Musikinsel, man hört die Leute üben. Ich finde, es ist so wirklich ein, für eine Woche ein Inseldasein mit einer Auszeit, die man sich nehmen kann, für wieder zu sich zu kommen, Kraft zu schöpfen und sich neu auszurichten.
0: In verschiedenen Ateliers wird bis am Samstag in einer Woche geschaffen. Dazu gibt es dann noch weitere Angebote für Leute, die einfach einmal an einem Abend vorbeischauen
1: wollen. Wir veranstalten jedes Jahr eins oder zwei oder drei Veranstaltungen, die öffentlich sind. Und der Sinn davon ist, dass wir wie Künstler von außerhalb einladen, die uns quasi zum Thema nochmal von außerhalb inspirieren sollen.
0: Was in diesem Jahr bei der Sommerakademie auf dem regulären Programm steht und vor allem, was bis jetzt für Kunstwerke entstanden sind, das ist unter anderem das Thema dann bei uns im Infomittag. Gut, in einer halben Stunde.

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0: Ein paar Lieder gesungen und Gitarre, mehr braucht es nicht. Justin Bieber noch gehört, Love Yourself. 8 Minuten vor der 12 haben wir es, bevor wir dann in die Info-Mittagsstunde abbiegen und die wichtigsten Themen vom Tag malen und genau unter die Lupe nehmen, machen wir jetzt einen Abstecher zu den wichtigsten Zahlen an der Börse.
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0: Zuerst der Devise, der Euro, der wird aktuell kann für 92 Rappen 55 US-Dollar kosten, aktuell 81 Rappen 04. Das Kilo Gold notiert bei 104.954 Schweizer Franken und der SMI ist seit dem Start heute Morgen um ein bisschen mehr als 0,06% gestiegen und steht aktuell bei 14.249 Punkten. Die aktuellen Zahlen, die gehören dann heute Abend im Infoabend, dann kurz vor der 6 nochmal.

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1: Am Mikrofon ist der Fabian Weber. Ein am Dienstagabend zwischen Matscha und Verzaskatal ausgebrochener Waldbrand ist am Mittwochmorgen und

0: Kontrolle gebracht worden. Der Brand war in großer Höhe in der Nähe des Berggipfels des Madone ausgebrochen. Am frühen Mittwochmorgen seien nur noch wenige Brandnester vorhanden gewesen, erklärte ein Mediensprecher der Tessiner Kantonspolizei. Im Einsatz stand die Feuerwehr Locarno. Der Waldbrand war den Behörden gegen 19 Uhr am Dienstagabend gemeldet worden. Die britische Regierung plant weitere Einschränkungen bei der Nutzung von sozialen Medien für Teenager. Für 16- und 17-Jährige sollen in den entsprechenden Apps standardmäßig nächtliche Nutzungsbeschränkungen von Mitternacht bis 6 Uhr am Morgen aktiviert sein. Zudem sollen Funktionen, die dazu verleiten, länger auf der Plattform zu bleiben, standesgemäß deaktiviert sein, wie die Regierung mitteilt. Die Einschränkungen sind Teil eines größeren Gesetzespaketes, das im Kern ein Social-Media-Verbot für unter 16-Jährige vorsieht. Das Gesetz soll bis Weihnachten verabschiedet werden und im Frühjahr 2027 in Kraft treten. In der Türkei ist erneut ein Bürgermeister der größten Oppositionspartei CHP verhaftet worden. Gegen Hüseyin Can Güner, Bürgermeister des zentralen Bezirks Çankaya in der Hauptstadt Ankara, sei ein Haftbefehl erlassen worden, meldete die staatliche Nachrichtenagentur Anadolu. Ihm werde unter anderem Bestechung und Manipulation von Ausschreibungen vorgeworfen. In dem Zusammenhang seien 23 weitere Menschen verhaftet worden. Güner war Anadolu zufolge am Samstag kurz nach dem NATO-Gipfel in Ankara am Flughafen festgenommen worden. In der Demokratischen Republik Kongo sind bereits mehr als 2000 Menschen nachweislich an Ebola erkrankt. Das Informationsministerium des zentralafrikanischen Landes teilte mit, die Zahl der bestätigten Fälle betrage aktuell 2011, darunter 754 Todesfälle. Derzeit würden 753 Patientinnen und Patienten in Kliniken und Isolationszentren behandelt. Die Behörden verfolgen Krankheitsfälle in 5 Provinzen des Kongo, wobei die nordöstliche Provinz Ituri das Zentrum des Ausbruchs ist. Ituri grenzt an Uganda und den Südsudan. In Uganda gab es ebenfalls bereits Ebola-Fälle, einschließlich 2 Todesfälle.
1: Heute gibt es mehr Wolken als in den letzten Tagen, da wir in der Region schon raus. Die Sonne zeigt sich auch immer wieder mal, gerade wie jetzt. Es ist typisch, am Nachmittag und am Abend kann es starke Gewitter bei uns in der Region geben. Auch Hagel sind hier nicht möglich. Aktuell haben wir draussen die 24,5 Grad. Die Höchstwerte heute liegen bei 27 Grad. Nach wie vor ist zurück auf der Straße. Wir haben keine Meldung auf unserem Verkehrsradar. Ich wünsche euch gute und sichere Fahrt durch den Mittag durch. Radio Mundo. 3 Minuten ab der 12 Uhr haben wir sie als Team vom Mittag auf Radio Mut mit unter anderem dem Thema den Stress vom Alltag hinter sich lassen und den Kopf lüften. Genau das machen wir momentan ein bisschen mehr wie 100 Leute auf der Klosterinsel in der Zürcher Gemeinde Rina. Seit dem Sonntag läuft auf der Insel die 28. Ausgabe der Sommerakademie. Was alles in diesem Jahr auf dem Programm steht und vor allem welche Kunstwerke entstanden sind, das gehört ja gerade nach 2 Songs da bei uns auf Radio Mut. Am Mikrofon ist Niklas Lehrer. Ich wünsche allen, die am Essen sind, einen guten.

0: Alma Chameleon von Culture Club, ein Song aus den 80er Jahren. Gehört dann am 10 ab 12 in unserer Infomittagsshow auf Radio Monat. An dem 15. Juli, wo ja Sommerferien überall jetzt abgebrochen ist, so in allen Kantonen, Schaffhausen, Zürich, Thurgau. Und ja, Sommerferien, was macht man eigentlich? Jetzt denken, sagt die meisten, ja klar, wir gehen in die Ferien, andere gehen in die Party. Es gibt aber auch Leute, die sich kreativ austoben tun. Kreative Leute kommen auf der Klosterinsel Zrina momentan voll auf ihre Küste. Seit dem Sonntag läuft die 28. Ausgabe der Sommerakademie Rheinau. Unser Reporter Jonathan Schmid ist vor Ort vorbeischauen und hat sich ein Bild gemacht.
1: Auf der Klosterinsel in der Zürcher Gemeinde Rheinau wird momentan wegen der Sommerakademie in verschiedenen Ateliers fleissig geschaffen. Stefan Scherer hat sich als Teilnehmer für das Atelier der Bildhauer angemeldet und schnitzt seit mehreren Tagen an einer Holzskulptur. Aus einem 2 Meter Baumstamm soll eine gut 40 cm grosse Mannenskulptur entstehen. Der Stefan Scherer.
2: Es ist wahnsinnig streng. Der Klöppel ist schon recht schwer. Ich muss vielfach auf Kopfhöhe oder über dem Kopf schlagen. Sonst mit dem Stechbeutel arbeiten bin ich mir mittlerweile gewöhnt, aber die Gewicht bin ich mir nicht gewöhnt. Die ersten anderthalb Tage ist der Stamm gelegen. Also ich habe immer gebückt, geschafft und im Rücken ist es eigentlich noch gegangen. Aber an den Beinen, der Hinterbeuger da, habe ich brutal gespürt.
1: Bis Ende Woche soll sein Kunstwerk fertig werden. Trotzdem gäbe es Herausforderungen bei der Umsetzung.
2: Es braucht eine spezielle Denkweise, das Dreidimensionale, wo ich nicht einfach in Fleisch und Blut, aber mir eben so unter anderem erarbeite.
1: Unterstützt wird der Stefan Scherer vom Profi-Bildhauer Alex Müller. Mit seiner Hilfe könne er vor allem die Tiefe von der Skulptur besser einschätzen. Der Stefan Scherer ist aber nicht allein an der Sommerakademie. In diesem Jahr sind 115 Teilnehmerinnen und Teilnehmer mit dabei. Die Akademie läuft mit verschiedensten Kursen seit dem Sonntag, 12. Juli und geht noch bis nächste Woche, bis zum Samstag, 25. Juli, sagt die Co-Leiterin der Sommerakademie, Michelle Hürlimann.
3: Wir haben jedes Jahr ein Thema, das quasi wie ein roter Faden kann sein für alle künstlerischen Kurse, aber es ist kein Muss, es ist wie ein Angebot. Also und dieses Jahr haben wir als Thema Empfangen und Erschaffen und wir möchten quasi wie sensibilisieren auf den Prozess, weil wir eigentlich auch im Alltag permanent etwas empfangen und etwas erschaffen.
1: Die Kurse von der Sommerakademie sind ganz verschieden. Zum Beispiel können die Leute malen, zeichnen, tanzen oder schreiben. Und auch für die, die sich nicht für einen spezifischen Kurs entscheiden können, gibt es eine Lösung.
3: Wir haben einen Kurs, da können Sie mit sehr vielen verschiedenen Materialien arbeiten. Das heisst Mixed Media. Da können Sie vom Haargümmeli bis über Naturmaterialien, bis über Gips, also künstlerisch arbeiten, je nachdem, welches Material sie anspricht. Und sonst sind das wirklich klar definierte Disziplinen.
1: Neben den Kurs für die Teilnehmerinnen und Teilnehmer gibt es auch öffentliche Veranstaltungen. Zum Beispiel sind anfangs Woche 3 Cellisten eingeladen worden, die ein öffentliches Konzert vorgeführt haben. Co-Leiterin von der Sommerakademie, Michelle Hürlimann.
3: Nächste Woche haben wir einen Filmabend über den dänischen Künstler Per Kirkeby. Der hat sehr, sehr viel geschrieben und wunderbare Bilder gemalt. Und wir schauen einfach einen Film über sein Leben und mit einer anschliessenden Austauschrunde.
1: In gewissen Ateliers hat es nächste Woche, also in der zweiten Woche von der Sommerakademie, noch Platz zum Mitmachen. Dazu können interessierte Leute die fertigen Werke am Samstag, 18. und 25. Juli besichtigen.

0: You can get it if you really want, singt Desmond Dekker, ein Song aus den 70er Jahren. Wenn du willst, es haben, dann kannst du es auch wirklich haben. Stimmt ja beim Wetter nicht immer ganz, dort müssen wir einfach nehmen, was kommt.
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0: Eigentlich ist ein bisschen Regen eine schöne Abwechslung zu den heißen Temperaturen und der Trockenheit. Gestern in der Nacht auf heute ist es aber mehr als nur ein bisschen Regen. Und es könnte auch nicht das letzte Gewitter heute gewesen sein. Fabian Umbrich vom Meteotest.
2: Ja, es ist ziemlich sicher nicht das letzte Gewitter gewesen. Wir haben nämlich jetzt heute Nachmittag weiterhin die heisse, typische Luftmasse, die aktiviert wird. Das heisst, Gewitter sind weiterhin möglich, auch heute Nachmittag und der Nacht auf morgen. Doch und sicher irgendwann ist etwas über die Region schon raus. Die Frage ist, wenn. Was heute Nachmittag und heute oben angeht, da ist so ein bisschen eine Lotterie, ob die Gewitterlinie effektiv die Region schon raus streifen. Ihre Nacht auf morgen, da zieht ziemlich sicher noch etwas durch. Also, das wird auf jeden Fall. Die Frage ist, ob schon im Laufe des Nachmittags und oben die ersten Gewitter durchziehen oder erst in der Nacht. Wenn die Gewitter dann kommen, können sie durchaus recht kräftig ausfallen. Das heisst, lokaler Starkniederschlag, Hagel oder auch Sturmböen sind durchaus möglich.
0: Der Regen der gibt also bald wieder Vollgas. Wie geht es dann nach dem Tief weiter morgen Donnerstag?
2: Ja, morgen haben wir so einen kurzen Wetter beruhigt. Die Luftmasse ist weiterhin recht heiß und typig. Das heisst, am Morgen Temperatur so um die 30 Grad und sehr hohe Luftfeuchtigkeit. Aber das Wetter an sich trocken bis hier oben rein. Und dazu scheint auch die Sonne recht häufig. Dann am Oben wieder die nächsten Gewitter aufziehen. Also am Oben und in der Nacht auf Freitag, dann kann es wieder nass werden. Und auch hier wieder recht kräftige Gewitter, die zu erwarten sind.
0: Schauen wir doch noch auf den Rest von dieser Woche. Welche Richtung entwickelt sich das Wetter gegen das Wochenende hin?
2: Neben dem Freitag geht es im gleichen Stil weiter. Gewitter sind auch dann angesagt. Wir haben so eine Luftmasse weg, so die heisse, düppige Luft wird langsam verdrängt von ein bisschen kühlerer Luft. Und die Verdrängung, die geht halt mit weiteren Gewittern einher. Also hier von dem her am Freitag bewölkt, immer wieder nass, immer wieder gewitterig, ein ziemliches Auf und Ab. Aber ein bisschen kühler, mit Höchstwert um die 25 Grad. Näher auf das Wochenende zu, langsame Wetterbesserung. Am Samstag unbeständig. Ein Wechsel zwischen Wolkenfelder und sonnigen Abschnitt. Nur noch ganz vereinzelt kurz nass. Am Sonntag der ganze Tag trocken. Ziemlich sonnig und recht angenehm mit etwa 25 Grad.
0: Also es wird also ein paar Mal bei uns in der Region rumpeln in den nächsten Tagen. Die Frage ist eben, wann genau das Wetter genauer angeschaut für uns hat der Fabian Umbricht von Meteotest.
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0: Wasteland von Sian haben wir gerade gehört gehabt. Musik, die macht jetzt aber Pause. Es ist Zeit für die Regionalnachrichten mit Jonas Mielsch. Es ist 12:30.
1: Der Neuhauser Gemeinderat sieht keinen Handlungsbedarf beim Reglement der Alterszentren und Spitex. Er hat eine Interpellation von Einwohnerrat Ernst Schlepfer zur Finanzierung eines möglichen neuen Pflegezentrums beantwortet. Demnach kann die öffentlich-rechtliche Anstalt URA Investitionen grundsätzlich selbst beschließen, sofern sie über die nötigen finanziellen Mittel verfügt. Eine Volksabstimmung wäre nur dann erforderlich, wenn die Gemeinde zusätzlich Gelder bereitstellen müsste. Der Gemeinderat betont, dass sich die heutige Organisationsform bewährt habe. Zudem verfüge die URA über genügend finanzielle Reserven, um ein neues Pflegezentrum aus eigener Kraft bzw. mit eigenen Finanzierungsmöglichkeiten zu realisieren. Die Zürcher Handelskammer ZHK lehnt den indirekten Gegenvorschlag zur zweiten nationalen Konzernverantwortungsinitiative ab. Das schreibt die Handelskammer in ihrem Newsletter. Die zweite Konzernverantwortungsinitiative fordert unter anderem, dass Unternehmen stärker für allfällige Missachtungen von Menschenrechten haften, die sie im Ausland begehen. Der Bundesrat plant, einzelne Forderungen der Initiative in Form eines indirekten Gegenvorschlages umzusetzen. Künftig sollen alle große Schweizer Unternehmen dazu verpflichtet werden, Risiken für allfällige Menschenrechtsverletzungen zu senken. Betroffen wären Unternehmen mit mehr als 5'000 Vollzeitstellen oder mit einem Umsatz von mehr als 1,5 Milliarden Franken. Der Zürcher Handelskammer gehen die geplanten Vorgaben zu weit. Der Bundesrat wird ein Regime schaffen, das weder international abgesprochen noch in der Praxis umsetzbar sei, so der Wirtschaftsverband. Auch die Kantonsregierungen von Schaffhausen und Zürich haben sich bereits kritisch zum Plan des Bundesrates geäußert. Auch die Gemeinde Flurlingen verschärft wegen der anhaltenden Trockenheit ihre Schutzmaßnahmen. Ab sofort gilt auf dem gesamten Gemeindegebiet ein Feuer- und Feuerwerksverbot. Verboten sind offene Feuer im Freien, Holz- und Kohlegrills, Höhlenfeuer sowie das Abbrennen von Feuerwerk. Mit der Maßnahme soll die hohe Brandgefahr eingedämmt und Menschen, Tier und Natur geschützt werden. Erlaubt bleiben weiterhin Elektro- und Gasgrills auf privaten Grundstücken, sofern sie mit der nötigen Vorsicht betrieben werden. Das Feuerverbot gilt bis auf Weiteres. In der Zürcher Gemeinde Rheinau läuft aktuell die 28. Ausgabe der Sommerakademie. 115 Teilnehmerinnen und Teilnehmer können sich während 2 Wochen in unterschiedlichen Ateliers kreativ betätigen. Das sagt Co-Leiterin der Sommerakademie Michelle Mühlimann gegenüber Radio Munot.
2: Letztes Jahr haben wir 5 mehr gehabt. Also wir sind absolut am Anschlag von der Teilnehmerzahl. Bei uns ist es so, wir können nicht mehr wachsen, weil wir begrenzte Raummöglichkeiten haben und wir sind eigentlich sehr gut ausgebucht.
1: In diesem Jahr steht die Akademie unter dem Motto «Empfangen und erschaffen». Im Alltag würde man ständig etwas Neues empfangen und dann erschaffen, so Hürlimann. An den Samstagen am 18. und 25. Juli können interessierte Personen die Werke öffentlich besichtigen. Zudem gibt es noch offene Kurse für die 2. Woche der Akademie, die vom 20. bis zum 25. Juli läuft.
0: Heute gibt es ein bisschen mehr Wolken als in den letzten Tagen. Ab und zu zeigt sich aber auch mal die Sonne. Es ist auf jeden Fall typisch heute. Und am Nachmittag oder spätestens am Abend kann es starke Gewitter bei uns in der Region geben. Das heisst, viel Wasser auf einmal vom Himmel oder Abend kommt. Und vielleicht eben auch der ein oder andere Hagel ist auch mit dabei. Aktuell haben wir draussen um die 26 Grad. Viel mehr Wärme sollte es heute nicht werden. Der Höchstwert liegt bei 27, 28 Grad. Morgen ist es dann am Tag durch trocken und recht sonnig. Am Abend und in der Nacht gibt es dann auf den Freitag auch wieder Gewitter. Die Temperaturen liegen morgen bei 18 Grad. Am Tag durch gibt es dann wieder um die 30 Grad. Man merkt, dass es Sommerferien ist hier in unserem Sendegebiet. Wir haben da nach wie vor keine Meldung, was den Verkehr betrifft. Nochmal, wenn ihr noch etwas seht, wo wir nicht auf dem Schirm haben, dann teilt das unbedingt uns mit. Gerade das Verkehrshotline ist dazu 08915 und 3x0. Kommen wir gut und sicher durch den Mittag durch. Jetzt sind gerade 5 Minuten ab der 12:30 haben wir es, alle, die gerade zu Mittagessen sind, einen guten. All die, die auf Essenssuche noch sind, wünsche ich ganz viel Erfolg. Und wir machen weiter mit dem nächsten Thema. Es geht um Luxusmarken. Sie sind zwar von verschiedenen Leuten gegründet worden, haben aber alle etwas gemeinsam. So Marken wie Armani, Dolce & Gabbana oder Versace, die gehören ins Luxussegment. Sie sind entsprechend teuer, nicht alle können es sich leisten oder wollen es sich auch leisten. So ein T-Shirt kann schnell mal einen Tausender kosten. Heute, vor 29 Jahren, ist ein tragisches Ereignis passiert mit einem der Gründer von so einer Luxusmarke. Wir hören gerade in ein paar Minuten ein bisschen genauer an, was damals passiert ist in unserer Rubrik. Weisst du noch, am Mikrofon gehört der Nico Aswero. Jetzt machen wir zuerst mal weiter mit dem Luis Capaldi. Aldi und seinem Song Pointless. Nochmal guten Halt zusammen.
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1: Mit der Ballade von Luis Capaldi, Pointless, sind wir in der zweiten Hälfte von unserem In auf Mittag gestartet auf Radio Mono. Jetzt sind 20 Minuten vor der Eishammer. Und jetzt ist ein guter Zeitpunkt, um mal an der Uhr zu drehen und zurückzuschauen in die Vergangenheit, was vor genau 29 Jahren so also passiert ist.
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1: Erst gerade letztes Jahr, im September, ist der Giorgio Armani im Alter von 91 gestorben. Er war einer der bekanntesten und erfolgreichsten Modeschöpfer aus Italien gewesen. Genau auf die gleiche Stufe gehört auch der Gianni Versace. Der ist heute vor genau 29 Jahren zu Miami erschossen worden. Der Samuel Peter mit dem Blick zurück.
5: Gianni Versace ist im Jahr 1997 an der Spitze vom Erfolg. In zwei Jahren hat er ein Mode-Imperium aufgebaut, seine aktuelle Modekollektion begeistert und seine Krebserkrankung gilt als geheilt. Der Modeschöpfer lebt wie ein Märchen, wo plötzlich ein Krimi daraus wird. Das 10 von 10 hat heute vor genau 29 Jahren so berichtet.
6: Miami, Florida, heute Morgen. Ein Krankenwagen bringt den schwerverletzten Gianni Versace ins Spital. Doch für den 50-jährigen Modedesigner kommt jede Hilfe zu spät. Wenige Minuten zuvor wurde Versace vor seiner exklusiven Villa von zwei Schüssen getroffen.
5: Wie sich später herausstellt, wird der italienische Modedesigner mit 50 sozusagen vor seiner Haustür verschossen von einem Serienmörder. Der hat vorher schon 4 Menschen getötet. Und auch wenn es nicht offiziell ist, ist der Gianni Versace aber wahrscheinlich nicht nur ein Zufallsopfer gewesen. Die Trauer bei seinen Kolleginnen und Kollegen war gross, gewesen, wie zum Beispiel beim deutschen Modedesigner Karl Lagerfeld.
7: Er war wahnsinnig großzügig, er war wahnsinnig lieb, er war warmherzig, er war sehr spontan und voller Lebensfreude. Ich meine, ich finde das so grauenhaft, dass ich gar nicht weiß, was ich sagen soll.
5: Schon in jungen Jahren hat Gianni Versace sich für Mode interessiert, hat den Einstieg in die Modewelt zu Mailand gefunden und hat zuerst für andere Modelabels gearbeitet hat, bevor er sein eigenes gegründet hat. Die Marke Versace ist bis heute eine der beliebtesten Luxusmarken der Welt. Und er weiss, vielleicht hätte Gianni Versace noch ganz viel mehr, ganz anders erfunden und auf die Beine gestellt. Er hat nämlich alles angepackt, wo er gerade Lust gehabt hat darauf. Das hat er in einem Interview 1989 erzählt gehabt.
8: Ich bin ein sehr neugieriger Mann. Wenn Sie mich morgen fragen, ob ich schauspielere, dann kann ich das. Wenn Sie mich fragen, ob ich ein Buch schreibe, kann ich vielleicht auch das. Ich liebe das Leben. Ich bin voller Neugier.
5: Gerade darum ist sein Tod umso überraschender gekommen. Wieso ihn der Serienmörder erschossen hat, ist bis heute nicht klar. Der Mörder, der hat sich kurz darauf abend selber das Leben genommen. Das, nachdem er heute, genau vor 29 Jahren, der italienische Modedesigner Gianni Versace im Alter von 50 verschossen hat.

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6: 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Hallo zusammen, ich bin der Urs Springolf, Schlagzeuger aus Schaffhausen.
7: Und mein Job ist jetzt da, einen Song von meinem Life irgendwie durchzugehen.
6: Das ist schwierig, weil es gibt hunderte Songs. Ich würde jetzt mal sagen, Soul Vaccination von Tower of Power. Wieso? Keine Ahnung, weil es einfach gute Musik ist.

Wir sind in der Mittagsstunde, 9 Minuten vor der 1 haben wir es, das ist der Song of My Life. Vom Schlagzeug aus, Pringle, drin ist Tower of Power, eben Soul Vaccination, einfach weil es gute Musik sei. Manchmal braucht es ja gar nicht einen bestimmten Grund, um einen Song of My Life zu haben.

0: Ich weiß nicht, wie es euch geht, liebe Fußballerinnen und Fußballer-Fans, aber bei mir sitzt der Schmerz vom Sonntag und das Ausscheiden der Schweizer Nazi immer noch tief. Und trotzdem geht es jetzt auch schon wieder weiter. Während die Nazi gestern Zürich feierlich empfangen worden ist, ist es gestern das erste Halbfinale gewesen. Auf dem Papier ein fußballerischer Leckerbissen. Spanien gegen Frankreich. Das Spiel selber, für alle Nicht-Spanien-Fans, eher eine Enttäuschung. Denn Nico Bollinger hat in der Morgenshow unter anderem auf den Sieg von der Spanier zurückgeschaut.
1: Mit 2:0 fertigen die Spanier Frankreich ab. Ein hochgelobter Frankreich, der gerade offensiv eigentlich so gut wäre, gestern aber nichts standgebracht hat. Der französische Trainer Didier Deschamps hat darum nach dem Spiel zuerst mal den Deutschkrieg müssen verarbeiten.
2: Beaucoup de déception. Les joueurs sont anéantis parce que voilà, on avait beaucoup d'ambition, même si il faut être aussi logique et reconnaître qu'aujourd'hui on a été un ton en dessous.
1: Spanien war gestern einfach ein Level besser gewesen. Vielleicht sogar zwei. Heute kommt es jetzt aus, wer Spanien den Pokal noch wegschnappen will. Entweder wird es England oder Argentinien. Und während dem Fußballmatch ist gestern Abend Zemishofen ein grosser Einsatz gelaufen. Die Feuerwehr hat das Feuer in einer Schür müssen löschen. Das nur erschwert durch die hohen Temperaturen, meint die Mediensprecherin von der Schaffhauser Polizei, Bianca Gehweiler.
3: Die Herausforderung ist sicher die Temperaturen, die hier vor Ort herrschen. Es ist heiß. Das ist sehr herausfordernd für alle Einsatzkräfte auf Platz. Löschwasser, das hat es genug zum aktuellen Zeitpunkt, das hat die Gemeinde Hemmishofen bestätigt.
1: Wie schlimm ein Ausmaß war und was zum Brand schon alles bekannt ist, das könnt ihr auf unserer Webseite radiomonat.ch oder aus der Radiomonat-App nachhören. Alles gegeben hat gestern Abend auch nochmal die Schweizer Tennislegende, der Stan Wawrinka. Beim Heimturnier zu Start ist er aber in der ersten Runde rausgefallen und hat sich so mit 41 von der Tennisbühne verabschiedet. Dass er es so lange hätte machen können, hat er seinen Fans zu verdanken.
4: Une des raisons pourquoi j'ai continué à jouer aussi longtemps, c'est pour pouvoir vivre ce genre d'émotion. C'est dur de savoir que c'est la dernière fois ici à Gstaad. Vous m'avez soutenu, vous m'avez poussé, vous m'avez donné tellement d'amour, tellement d'émotion, mais ça a toujours été exceptionnel.
1: Beim Gstaader Publikum hat er sich darum gestern ausführlich bedankt. Jetzt geht für den Olympia-Goldmedaillengewinner und dreifache Grand-Slam-Titelgewinner Stan the Man in Ruhestand. Und jetzt geht es Skifahren, hat er gesagt. Ich an dieser Stelle verabschiede mich und wünsche euch jetzt noch ganz einen schönen Mittag.

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1: Am Mikrofon ist der Fabian Weber. Durch die frühe Selektion in der Schule würden talentierte Kinder benachteiligt. Das sagt Thomas Minder, Präsident des Verbandes Schulleiterinnen und Schulleiter Schweiz. Ein Bericht des Verbandes zeigt, dass die Schweiz Schulkinder so früh wie kaum ein anderes europäisches Land selektiert. Das sei schlecht für den Bildungserfolg, sagt Minder.
2: Durch das, dass wir selektionieren, weiss man, dass man eigentlich sehr viel Talent auch auf der Strecke lässt. Es werden Schülerinnen und Schüler mit guten Fähigkeiten werden ausselektioniert, sie kommen ein negatives Selbstbild über, sie fallen aus dem System raus.
1: Minder fordert deshalb, dass Kinder nach der Primarschule individuell gefördert statt selektiert werden sollen. Seit der Brandkatastrophe von Grand-Montana im Wallis sind 15 Personen angeklagt worden. Auf der Liste stehen bis anhin aber keine Vertretenden des Kantons Wallis. Marie-Claude Not-Egger, Leiterin der Abteilung für zivile und militärische Sicherheit, sagt, sie glaube an die Unparteilichkeit der Justiz. Die laufenden Ermittlungen betreffen mich menschlich und persönlich, sagte Not-Egger im Gespräch zudem mit der Nachrichtenagentur Kisten-SDA. Seit Anfang Januar fanden laut Not-Egger im Wallis zudem regelmäßige Kontrollen öffentlicher Einrichtungen statt. Von 1704 Inspektionsberichten hätten weniger als 5% Mängel aufgewiesen. Italienische Zollbehörden haben einen Autofahrer am Grenzübergang Chiasso Brodega mit mehr als 10 Kilogramm Kokain im Fahrzeug erwischt. Die insgesamt 10,7 Kilogramm Kokain fanden die Beamten in einem Hohlraum, der in den Rücklehnen der Rücksitze des Autos angelegt worden war. Die Durchsuchung wurde mit der Unterstützung einer Spürhundestaffel durchgeführt, hieß es weiter. Der Mann wurde wegen Verstoßes gegen das Betäubungsmittelgesetz festgenommen und in die italienische Justizvollzugsanstalt Como Bassone überführt. Eine 33-jährige Polin ist am Montag an der Dufour-Spitze im Kanton Wallis aus rund 4600 Metern in die Tiefe gestürzt. Die genauen Umstände des Unfalls waren am Mittwoch noch unklar, wie die Kantonspolizei mitteilt. Die Frau befand sich gemeinsam mit weiteren Alpinisten gegen 14.45 Uhr auf dem Abstieg von dem Berg, wie es weiter hieß. Nach dem Absturz der Frau wurden die Rettungskräfte alarmiert. Diese konnten aber nur noch den Tod der 33-Jährigen feststellen. Die Staatsanwaltschaft hat eine Untersuchung eingeleitet, um die genauen Umstände des Unfalls zu klären.
3: Ein Mix aus Sonne und auch Wolken haben wir heute in der Region Schaffhausen. Am Nachmittag oder spätestens am Abend kann es einen starken Gewitter bei unserer Region geben, auch Hagel kann es geben. Aktuell haben wir draussen um die 26 Grad, das ist heute recht typisch. Die Höchstwerte liegen bei 27 bis 28 Grad. Morgen ist es am Tag dann auch wieder trocken und sonnig und am Abend und in der Nacht auf den Freitag sind dann auch wieder Gewitter möglich. Temperaturen morgen und morgen bei 18 Grad, am Tag gibt es wieder um die 30 Grad. Wir haben keine Meldungen zum Strassenverkehr bei unserem Sendegebiet. Alles ruhig und störungsfrei sollten die also durchkommen. Ich wünsche allen unterwegs gute und vor allem sichere Fahrt im Nachmittag rein. Gestern Abend hat es in der Gemeinde Hemmishof gebrannt. Kurz vor 5 Uhr am Abend ist ein Notruf bei der Schaffhauser Polizei gegangen. Ein grosses Aufgebot vom Feuerwehrverbund Feuerrock ist ausgerückt und hat angefangen zu löschen. Dazu ist die Unterstützung von der Rega, von der Feuerwehr aus Öning und sogar von den örtlichen Bauern geleistet worden. Die Löscharbeiten sind bei tief in die Nacht hineingelaufen. Die Feuerwehr hat dann die zerstörte Scheure bewachen, damit das Feuer nicht wieder ausbricht. Weil die Rettungskräfte gestern Abend den Brand bekämpft haben, ist das Thema bei uns in gut 7 Minuten. Am Mikrofon ist Niklas Valero.

10 Minuten ab der Heiß. Genau, heiß ist es. 10 Minuten ab der Eis haben wir so dem doch auch immer noch warmen bis heißen Mittwoch. Und es ist jetzt ja der perfekte Zeitpunkt, um vielleicht schnell zur Kaffeemaschine zu gehen. Dann noch Eiswürfel und Kaffee rein. Und sich abkühlen damit, einen guten Eiskaffee sich geniessen für das restliche Programm. Jetzt müssen wir aber noch mal einen Blick zurückwerfen. Gestern Abend, da ist ja ein bisschen etwas los gewesen, in Hemmishofen, wegen einem Brand, der dort war. Und da werfen wir noch mal einen genauen Blick drauf, was dort genau los war.

0: Über der Gemeinde Hemshofen ist eine hohe Rauchsäule gestern aufgestiegen. Der Grund dafür war ein Brand in einer Schür bei einem Bauernhof. Ein Haufen Rettungskräfte haben gestern Abend und bis tief in die Nacht den Brand versucht zu löschen. Weil es in der Schür Strohballen drin hat, sind auch heute immer noch Feuerwehrkräfte dran, den Brand ganz zu löschen und zu schauen, dass das Feuer eben nicht wieder ausbricht. Der Jonathan Schmid mit den Einzelheiten.
1: In der Gemeinde Hemshofen hat es gestern Abend im Ortsteil Hörnli brennt, sagt die Mediensprecherin von der Schaffhauser Polizei, Bianca Gehweiler.
2: Kurz vor der 5 Uhr am Dienstagabend hat die Schaffhauser Polizei die Meldung bekommen, dass Schür in Hemshofen im Vollbrand steht. Meistens sofort ausgerucht, selbstverständlich auch mit Feuerwehrleuten.
1: Wegen der hohen Temperaturen und dem brennbaren Material sei die Schür schnell in der Flamme gestanden. Die Luft hätte dann das Feuer sogar noch verstärkt. Schnell war klar, dass in dieser Schür auch Tiere drin waren.
2: Zum einen waren Rinder und Kühe in dieser Schür drin. Die konnte man aber alle evakuieren.
1: Beim Einsatz sind aber auch 4 verletzte Personen gemeldet worden. 2 davon schwer verletzt, sagt Bianca Gehweiler.
2: Eine Person die ist so schwer verletzt worden, dass sie mit dem Rettungshelikopter ins Spital geflogen werden
1: muss. Zu den verletzten Personen zählen Einsatzkräfte, aber auch Privatpersonen. Gestern Abend war vor allem die starke Hitze ein grosses Problem für die Einsatzkräfte.
2: Die Herausforderung ist sicher die Temperaturen, die hier vor Ort herrschen. Das ist heiss. Das ist sehr herausfordernd für alle Einsatzkräfte auf Platz. Löschwasser, das hat es genug, das hat die Gemeinde Hemshofen bestätigt.
1: Gerade darum hat es für den Einsatz auch Unterstützung von mehreren unterschiedlichen Einsatzkräften gebraucht.
2: Was aber eben wirklich die Herausforderung ist, um die Einsatzkräfte auch regelmässig abzulösen, ist eine wahnsinnige Hitze, nicht nur direkt am Führer, sondern auch auf dem Feld. Es ist nicht nur die Feuerwehr gerade aus der Region vor Ort, man hat bereits schon die Feuerwehr Eschens aufgeboten, dass da wirklich eine regelmässige Ablösung für die Feuerwehrleute kann gewährleistet werden.
1: Neben der Feuerwehr Eschens und dem Feuerwehrverbund Feuruck sind Einsatzkräfte aus Deutschland von der Gemeinde Öningen und von der Spitäler Schaffhausen im Einsatz gestanden. Auch das interkantonale Labor und das Feuerwehrinspektorat vom Kanton Schaffhausen sind vor Ort gewesen. Über die Nacht ist die Schür dann von der Feuerwehr überwacht worden.
2: Die Schür ist vollständig zerstört. Wie hoch der Sachschaden ist, jetzt genau zu beziffern, das können wir zum jetzigen Zeitpunkt noch nicht. Und auch genauso können wir noch nicht sagen, warum das der Brand ausgebrochen ist.
1: Der Feuerwehr ist es gestern gelungen, dass das Bauernhaus neben der Schür nicht auch noch angefangen hat zu brennen.
0: Die Jonathan Schmid mit dem Beitrag zum Brand Hemshofen, der gestern am frühen Abend war. Falls wir noch etwas zum Brand erfahren, gehört ihr es hier auf Radio Monat gerade als erstes.

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0: Stereophonics sind wir unterwegs in Mittwoch Nachmittag rein, maybe tomorrow. Stereophonics, eine walisische Rockband. Und jetzt müssen wir über den Fußball noch einmal mehr reden. Der erste Halbfinale, der war ja gestern mit der Fußballweltmeisterschaft. Und auch heute ist ein Halbfinale, das stattfindet, um dann herauszufinden, welche beiden Mannschaften, Spanien und eben Argentinien oder England, dann am Sonntag genannt spielen werden. Der vermeintliche Titelanwärter Frankreich, der ist ja draußen. Der Mitfavorit Spanien, der steht im Finale der Fußballweltmeisterschaft. Und der Europameister hat gestern 2-0 gewonnen und spielt eben am Sonntag um den Titel entweder gegen England oder Argentinien. Thomas Thonfeld von der Deutschen Presseagentur. Ist der Sieg von Spanien gegen Frankreich souveräner gewesen als erwartet?
1: Ja, das muss man sagen, denn dass die Spanier die hochgelobte französische Offensive derart beherrschen, das war vorher so nicht zu erwarten. Spanien mit einer ganz, ganz starken Mannschaftsleistung. Frankreich kam kaum zu Chancen. Die Tore der Spanier dagegen absolut verdient. Sowohl der Elfmeter von Oyarzabal nach 22 Minuten, als auch der schön herauskombinierte zweite Treffer durch Porro in Minute 58. Liefert der Europameister im Finale nochmal so eine Leistung ab, dann hat das Team gute Chancen, auch den WM-Titel zu holen.
0: Das zweite Halbfinale ist ja heute Abend um 9 Uhr England gegen Argentinien. Das ist offenbar ein Hochrisikospiel. Zu Atlanta sind zusätzliche Sicherheitskräfte im Einsatz. Wieso ist das Spiel so aufgeladen?
1: Na, zum einen fühlen sich die Engländer auch 40 Jahre danach immer noch durch das legendäre Handtor von Diego Maradona im WM-Viertelfinale von 1986 betrogen. Der Argentinier meinte hinterher ja, es sei die Hand Gottes gewesen, die den Ball ins englische Tor befördert habe. Zum anderen haben die beiden Länder ja 1982 einen Krieg um die Falklandinseln geführt. Und diese Gemengelage führt dazu, dass sich die Fangruppen jetzt nicht gerade vor gegenseitiger Zuneigung überschlagen.
0: Hoffen wir mal, dass es trotzdem ruhig bleibt, trotzdem spannend. Rein sportlich ist es das Duell vom tierenden Weltmeister gegen den Vize-Europameister. Bei wem siehst du denn den Vorteil?
1: Also beide Mannschaften nehmen sich nicht viel. Die Argentinier sind extrem abgezockt und sie haben eben diesen alles überragenden Ausnahmespieler Messi. Trainer Thomas Tuchel, der hat den Engländern eine sehr effiziente Spielweise verpasst. Sie glänzen nicht so oft, aber sie gewinnen ihre Spiele. Und sie haben mit Harry Kane und Jude Bellingham gleich zwei potenzielle Matchentscheider. Und vielleicht gibt das am Ende den Ausschlag. Warten wir es ab.
0: Wir sind gespannt, wer im grossen Finale gegen Spanien einzieht und wer um Platz 3 spielen muss gegen Frankreich. Ab 5 Uhr Abend am 9 Uhr schweizweit, Schweizer Zeit. 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

0: Nach dem James Blunt und You're Beautiful ist es Zeit für die nächste Musikpause und dafür für unsere Regionalnachrichten. Die jetzt vom Jonas Mielsch. Es ist 13:30.
1: Der Neuhauser Gemeinderat sieht keinen Handlungsbedarf beim Reglement der Alterszentren und Spitex. Er hat eine Interpellation von Einwohnerrat Ernst Schläpfer zur Finanzierung eines möglichen neuen Pflegezentrums beantwortet. Demnach kann die öffentlich-rechtliche Anstalt URA Investitionen grundsätzlich selbst beschließen, sofern sie über die nötigen finanziellen Mittel verfügt. Eine Volksabstimmung wäre nur dann erforderlich, wenn die Gemeinde zusätzlich Gelder bereitstellen müsste. Der Gemeinderat betont, dass sich die heutige Organisationsform bewährt habe. Zudem verfüge die URA über genügend finanzielle Reserven, um ein neues Pflegezentrum aus eigener Kraft bzw. mit eigenen Finanzierungsmöglichkeiten zu realisieren. Die Zürcher Handelskammer ZHK lehnt den indirekten Gegenvorschlag zur zweiten nationalen Konzernverantwortungsinitiative ab. Das schreibt die Handelskammer in ihrem Newsletter. Die zweite Konzernverantwortungsinitiative fordert unter anderem, dass Unternehmen stärker für allfällige Missachtungen von Menschenrechten haften, die sie im Ausland begehen. Der Bundesrat plant, einzelne Forderungen der Initiative in Form eines indirekten Gegenvorschlages umzusetzen. Künftig sollen alle große Schweizer Unternehmen dazu verpflichtet werden, Risiken für allfällige Menschenrechtsverletzungen zu senken. Betroffen wären Unternehmen mit mehr als 5'000 Vollzeitstellen oder mit einem Umsatz von mehr als 1,5 Milliarden Franken. Der Zürcher Handelskammer gehen die geplanten Vorgaben zu weit. Der Bundesrat würde ein Regime schaffen, das weder international abgesprochen noch in der Praxis umsetzbar sei, so der Wirtschaftsverband. Auch die Kantonsregierungen von Schaffhausen und Zürich haben sich bereits kritisch zum Plan des Bundesrates geäußert. Auch die Gemeinde Flurlingen verschärft wegen der anhaltenden Trockenheit ihre Schutzmaßnahmen. Ab sofort gilt auf dem gesamten Gemeindegebiet ein Feuer- und Feuerwerksverbot. Verboten sind offene Feuer im Freien, Holz- und Kohlegrills, Höhlenfeuer sowie das Abbrennen von Feuerwerk. Mit der Maßnahme soll die hohe Brandgefahr eingedämmt und Menschen, Tier und Natur geschützt werden. Erlaubt bleiben weiterhin Elektro- und Gasgrills auf privaten Grundstücken, sofern sie mit der nötigen Vorsicht betrieben werden. Das Feuerverbot gilt bis auf Weiteres. In der Zürcher Gemeinde Rheinau läuft aktuell die 28. Ausgabe der Sommerakademie. 115 Teilnehmerinnen und Teilnehmer können sich während 2 Wochen in unterschiedlichen Ateliers kreativ betätigen. Das sagt Co-Leiterin der Sommerakademie Michelle Mühlimann gegenüber Radio Munot.
2: Letztes Jahr haben wir 5 mehr gehabt. Also wir sind absolut am Anschlag von der Teilnehmerzahl. Bei uns ist es so, wir können nicht mehr wachsen, weil wir begrenzte Raummöglichkeiten haben und wir sind eigentlich sehr gut ausgebucht.
1: In diesem Jahr steht die Akademie unter dem Motto «Empfangen und Erschaffen». Im Alltag würde man ständig etwas Neues empfangen und dann erschaffen, so Hürlimann. An den Samstagen am 18. und 25. Juli können interessierte Personen die Werke öffentlich besichtigen. Zudem gibt es noch offene Kurse für die 2. Woche der Akademie, die vom 20. bis zum 25. Juli läuft.
0: Es hat so eine wulchige Schicht, so eine milchige Farbe da über der Stadt Schaffhausen zu, die versuchen durchzudrücken. Es könnte sich immer mehr Mulch im Laufe am Nachmittag bilden. Auch Gewitter sind am Nachmittag oder dann spätestens am Abend möglich. Die bringen dann starken Regen und je nachdem auch Hagel mit sich. Also vielleicht alles, was nicht niet und nagelfest ist, reinnehmen, dann spätestens am Abend. Aktuell haben wir draussen um die 26 Grad. Das ist recht typisch. Die Höchstwerke liegen heute bei 27, 28 Grad. Es sollte also nicht mehr viel wärmer werden. Morgen ist es dann trocken und auch wieder sonnig. Am Abend und in der Nacht auf den Freitag sind dann auch wieder Gewitter möglich. Die Temperatur liegt am Morgen bei 18 Grad, am Tag durch gibt es etwa 30 Grad. Nach wie vor haben wir es ruhig bei uns im Sendegebiet, sollte störungsfrei auf der Strasse durchkommen, kommen wir gut und sicher an unser Ziel. Musik lässt sich in den unterschiedlichsten Besetzungen machen, entweder allein als Solokünstlerin, in einer Band oder eben auch in einem Duett. Für unsere heutige Schweizer Musikrubrik Swiss Made habe ich für euch so ein Duett parat. Ein Song von Paul Etterlin und Giuliana Storace. Mm, Michelangelo heisst der Song. Und spannend bei diesem Duett ist der Werdegang und auch der Unterschied von beiden Personen und doch Gemeinsamkeiten, die sie haben. Wir nehmen uns den Swiss Made ein bisschen genauer unter die Lupe in gut 7 Minuten. Am Mikrofon gehört Nicolas Valero.

0: One Direction, haben wir gehört. Mit What Makes You Beautiful. 18 Minuten vor den 2 haben wir es. Wir hören Mittagsshow hier auf Radio Monat. Und für den nächsten Song, den ihr nachher dann gerade gehört, nehme ich schon mal vorweg. Unser heutiger Song in der Schweizer Musikrubrik Swiss Beat. Der gibt einen lockeren und rockigen Vibe. Dahinter steckt zum Teil ganz viel Erfahrung, aber auch Leidenschaft für die Rockmusik.
1: Ein kleines Land mit grosser Musik. Das ist Swiss Made.
0: Hinter dem Song Michelangelo stecken Paul Etterlin und Giuliano Storace. Beim Namen Storace, da geht vielleicht beim einen oder anderen Rockfan ein Licht auf. Genau, sie ist die Tochter von der Krokuslegende Mark Storace. Und sie käme, wenn es um Musik geht, ganz nach dem Vater, wie sie mal im Interview mit Regio TV Plus verraten hat.
2: Also ich bin schon eher auch in der Rockmusik drin. Es sind auch die Sachen, die er hört, finde ich auch gut. Aber natürlich halt auch neue Bands, die es jetzt halt gegeben hat, die man auch vielleicht noch nicht kennt. Aber wenn wir zusammen mal Auto fahren, dann sage ich ihm immer neue Sachen. Und er findet es zum Teil gut, zum Teil ein bisschen zu hart.
0: Der Song, den wir dann nachher gerade hören gehört, aber definitiv nicht in die Kategorie zu hart. Unterstützt wird Giuliano Storace bei dieser Single vom Vollzeitmusiker Paul Etterlin. Er ist ein Urgestein in der Musikszene, hat über 2000 Songs mitkomponiert oder mitgespielt. Unter anderem hat er auch Musik komponiert für das Olympische Schweizer Team, für die Olympischen Winterspiele 2010. Und im 2013 hat er den Song komponiert für den neu gegründeten Sender Sport 1. Mettenchen heisst der Song. Der sehr erfahrene Musiker hat sich also zusammengetan mit der Sängerin, die das Rockblut in sich hat. Und so ist die Single Michelangelo entstanden. Oder Michelangelo. Der Song ist schon im Juli rausgekommen und thematisiert das Ende von einer langjährigen Beziehung. Der Song symbolisiert unter anderem den Mut, den es braucht, um manchmal einen klaren Schlussstrich zu ziehen für einen Neuanfang. Michelangelo heisst also der Track von Paul Etterlin und Giulia Storace.

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Moin, sie ist die Vertretung von letztem Jahr so EME und ich komme mit Schame Ette. 10 Minuten vor der 2 haben wir es im Mittag schon, die ist leider schon wieder rum. Wir spielen jetzt aber schon mal führen, was euch heute Nachmittag und am Abend auf unserem Sender noch so erwartet. Unter anderem gibt es ein stündliches News-Update, zuerst dann gerade am 2. Dann gibt es ganz viel Musik passend zum Sommer. Haben wir für euch den Sommer-Mix zusammengestellt, passend zu den aktuellen Halbfinals von der Fußballweltmeisterschaft. Gibt es auch Nummer 1 Hit 2010 von der Shakira. Dann war es ganz gross gewesen. Wo Spanien übrigens Weltmeister geworden ist im 2010, vielleicht wiederholt sich die Geschichte jetzt ja. Weil auch Shakira hat ja wieder einen WM-Song rausgebracht. Und später in der Abendshow haben wir noch Abkühlung für euch parat.

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1: Am Mikrofon ist der Fabian Weber. Durch die frühe Selektion in der Schule würden talentierte Kinder benachteiligt. Das sagt Thomas Minder, Präsident des Verbandes Schulleiterinnen und Schulleiter Schweiz. Ein Bericht des Verbandes zeigt, dass die Schweiz Schulkinder so früh wie kaum ein anderes europäisches Land selektiert. Das sei schlecht für den Bildungserfolg, sagt Minder.
2: Durch das, dass wir selektionieren, weiss man, dass man eigentlich sehr viel Talent auch auf der Strecke lässt. Es werden Schülerinnen und Schüler mit guten Fähigkeiten werden ausselektioniert. Sie kommen ein negatives Selbstbild über. Sie fallen aus dem System raus.
1: Minder fordert deshalb, dass Kinder nach der Primarschule individuell gefördert statt selektiert werden sollen. Seit der Brandkatastrophe von Grand Montana im Wallis sind 15 Personen angeklagt worden. Auf der Liste stehen bis anhin aber keine Vertretenden des Kantons Wallis. Marie-Claude Naud-Egger, Leiterin der Abteilung für zivile und militärische Sicherheit, sagt, sie glaube an die Unparteilichkeit der Justiz. Die laufenden Ermittlungen betreffen mich menschlich und persönlich, sagte Naud-Egger im Gespräch zudem mit der Nachrichtenagentur Kisten-SDA. Seit Anfang Januar fanden laut Naud-Egger im Wallis zudem regelmäßige Kontrollen öffentlicher Einrichtungen statt. Von 1704 Inspektionsberichten hätten weniger als 5% Mängel aufgewiesen. Italienische Zollbehörden haben einen Autofahrer am Grenzübergang Chiasso Brodega mit mehr als 10 Kilogramm Kokain im Fahrzeug erwischt. Die insgesamt 10,7 Kilogramm Kokain fanden die Beamten in einem Hohlraum, der in den Rücklehnen der Rücksitze des Autos angelegt worden war. Die Durchsuchung wurde mit der Unterstützung einer Spürhundestaffel durchgeführt, hieß es weiter. Der Mann wurde wegen Verstoßes gegen das Betäubungsmittelgesetz festgenommen und in die italienische Justizvollzugsanstalt Como Bassone überführt. Eine 33-jährige Polin ist am Montag an der Dufour-Spitze im Kanton Wallis aus rund 4600 Metern in die Tiefe gestürzt. Die genauen Umstände des Unfalls waren am Mittwoch noch unklar, wie die Kantonspolizei mitteilt. Die Frau befand sich gemeinsam mit weiteren Alpinisten gegen 14.45 Uhr auf dem Abstieg von dem Berg, wie es weiter hieß. Nach dem Absturz der Frau wurden die Rettungskräfte alarmiert. Diese konnten aber nur noch den Tod der 33-Jährigen feststellen. Die Staatsanwaltschaft hat eine Untersuchung eingeleitet, um die genauen Umstände des Unfalls zu klären.
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3: Ein Mix aus Sonne und Wolken gibt es am Nachmittag. Dazu ist es auch typisch. Es kann am Nachmittag oder dann gegen den Abend Gewitter geben. In der Region Schaffhausen auch mit starken Regenfällen und eventuell Hagel. Das Ganze dann bei Temperaturen heute am Nachmittag bei 27 Grad. Morgen Morgen startet dann das Wetter bei 18 Grad im Tag. Es wird auch wieder sonnig und trocken. Dann kann auch wieder am Nachmittag oder am Abend auf den Freitag kann es zu Gewitter kommen. Temperaturen morgen, höchste Temperaturen sind morgen um die 30 Grad.

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1: Am Mikrofon ist der Fabian Weber. Durch die frühe Selektion in der Schule würden talentierte Kinder benachteiligt. Das sagt Thomas Minder, Präsident des Verbandes Schulleiterinnen und Schulleiter Schweiz. Ein Bericht des Verbandes zeigt, dass die Schweiz Schulkinder so früh wie kaum ein anderes europäisches Land selektiert. Das sei schlecht für den Bildungserfolg, sagt Minder.
2: Durch das, dass wir selektionieren, weiss man, dass man eigentlich sehr viel Talent auch auf der Strecke lässt. Es werden Schülerinnen und Schüler mit guten Fähigkeiten werden ausselektioniert, sie kommen ein negatives Selbstbild über, sie fallen aus dem System raus.
1: Minder fordert deshalb, dass Kinder nach der Primarschule individuell gefördert statt selektiert werden sollen. Seit der Brandkatastrophe von Grand-Montana im Wallis sind 15 Personen angeklagt worden. Auf der Liste stehen bis anhin aber keine Vertretenden des Kantons Wallis. Marie-Claude Nod-Egger, Leiterin der Abteilung für zivile und militärische Sicherheit, sagt, sie glaube an die Unparteilichkeit der Justiz. Die laufenden Ermittlungen betreffen mich menschlich und persönlich, sagte Nod-Egger im Gespräch zudem mit der Nachrichtenagentur Kisna-SDA. Seit Anfang Januar fanden laut Nod-Egger im Wallis zudem regelmäßige Kontrollen öffentlicher Einrichtungen statt. Von 1704 Inspektionsberichten hätten weniger als 5% Mängel aufgewiesen. Italienische Zollbehörden haben einen Autofahrer am Grenzübergang Chiasso Brodega mit mehr als 10 Kilogramm Kokain im Fahrzeug erwischt. Die insgesamt 10,7 Kilogramm Kokain fanden die Beamten in einem Hohlraum, der in den Rücklehnen der Rücksitze des Autos angelegt worden war. Die Durchsuchung wurde mit der Unterstützung einer Spürhundestaffel durchgeführt, hieß es weiter. Der Mann wurde wegen Verstoßes gegen das Betäubungsmittelgesetz festgenommen und in die italienische Justizvollzugsanstalt Como Bassone überführt. Eine 33-jährige Polin ist am Montag an der Dufour-Spitze im Kanton Wallis aus rund 4600 Metern in die Tiefe gestürzt. Die genauen Umstände des Unfalls waren am Mittwoch noch unklar, wie die Kantonspolizei mitteilt. Die Frau befand sich gemeinsam mit weiteren Alpinisten gegen 14.45 Uhr auf dem Abstieg von dem Berg, wie es weiter hieß. Nach dem Absturz der Frau wurden die Rettungskräfte alarmiert. Diese konnten aber nur noch den Tod der 33-Jährigen feststellen. Die Staatsanwaltschaft hat eine Untersuchung eingeleitet, um die genauen Umstände des Unfalls zu klären.
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3: Dunkle Wolken haben sich in der Region Schaffhausen ausbreitet, begleitet von Regen, teilweise Gewitter und auch starkem Wind. Auch am Abend kann es nochmal Gewitter geben in der Region Schaffhausen. Morgen ist das Wetter dann zuerst wieder trocken und sonnig, aber auch am Abend auf der Freitag kann es wieder zu Gewitter kommen. Temperaturen liegen morgen zwischen 18 und rund 30 Grad.

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1: Im Studio ist Iris Wippig. Der Iran-Krieg hat den Schweizer Tourismus spürbar gebremst. Auch im Juni verzeichnete die Schweizer Hotellerie weniger Logiernächte als im Vorjahr. Laut ersten Schätzungen des Bundesamts für Statistik sank die Zahl der Logiernächte um 2,4%. Trotzdem blicken Vertreter der Tourismusbranche zuversichtlich auf die Sommerferien, wie eine Umfrage der Nachrichtenagentur AWP zeigt. Aus verschiedenen Tourismusregionen heißt es, der Iran-Krieg sei spürbar, aber kein Grund für Pessimismus. Für den Juli liegen die Buchungen vielerorts auf dem hohen Niveau des Vorjahres. Durch die frühe Selektion in der Schule blieben viele talentierte Kinder unentdeckt. Das sagt Thomas Minder, Präsident des Verbands Schulleiterinnen und Schulleiter Schweiz. Ein Bericht des Verbands zeigt, dass die Schweiz Schulkinder so früh wie kaum ein anderes europäisches Land selektiert. Starke wie auch schwächere Schulkinder würden von einer späteren Selektion profitieren, so Minder.
2: Nicht mal ein schwächerer oder ein besserer Schüler ist, hat auch immer damit zu tun, in welcher Gruppe dass man sich aufhält. Also wenn man mit seinen eigenen Fähigkeiten, zum Beispiel die schwächste Person ist in einer Gruppe, hat man ein negatives Selbstbild und dadurch auch weniger Erfolg, wie wenn man der Beste ist in einer Gruppe mit lauter Schwächeren.
1: Minder fordert deshalb, dass Kinder nach der Primarstufe individuell gefördert statt selektiert werden sollen. Das US-Militär hat eine weitere Angriffswelle im Iran gestartet, wie das Regionalkommando CENTCOM mitteilt. Die Angriffe würden darauf abzielen, jene iranischen Streitkräfte zu schwächen, welche Handelsschiffe in der Straße von Hormuz angegriffen hätten. Details zu den Zielen und Berichte über die neue Angriffswelle aus dem Iran lagen zunächst nicht vor. US-Präsident Donald Trump hatte dem Iran zuletzt mit Angriffen auf die zivile Infrastruktur gedroht. Er sagte, wenn es keine Verhandlungen gäbe, so würden alle Brücken und Kraftwerke im Land zerstört. Die Eishockey-Weltmeisterschaft 2027 findet in Deutschland statt. Beim Eröffnungsspiel am 13. Mai trifft Deutschland auf die Schweiz. Nun hat der Eishockey-Weltverband offiziell den Austragungsort dieses Spiels bekannt gegeben. Es findet im Fußballstadion von Schalke in Gelsenkirchen statt. Zum Eröffnungsspiel werden über 60.000 Gäste erwartet. Die Gruppenspiele der Schweiz finden neben Gelsenkirchen auch in Mannheim statt. Der komplette Spielplan für die WM 2027 wird im September publiziert.
3: Aktuell hat es die Region Schaffhausen und auch vor allem in der Stadt Schaffhausen viel graue Wolken. Zum Teil regnet es gerade. Das mit Temperaturen so um die 20 Grad. Am Abend und der Nacht kann es auch noch mal Gewitter geben. Morgen starten wir dann trocken und auch sonnigen Tag. Auch in der Nacht, aber für Freitag sind wieder Gewitter möglich. Die Temperatur bewegt sich morgen zwischen 18 und rund 30 Grad. Auf der A4 Schaffhausen Richtung Winterthur zwischen Klärnfing und Adliken. Dort hat es aktuell stockenden Verkehr, also gerne Verkehrsüberlastung brauchen, also ein bisschen mehr Geduld dort. Wenn du schon etwas gesehen hast, dürft ihr uns gerne mitteilen auf unserer gratis Verkehrshotline. Das wäre 0800 91 5 und 3x0. Also nun wächst eine gute und vor allem eine sichere Fahrt. Wir starten unsere Abendshow hier auf Radio Monat. Schön, sind ihr mit dabei. Wir begleiten euch mit viel Musik und auch aktuellen Themen in vier Abenden. Gerade von den News haben wir es auch gehört. Es ist zwar Sommerferien, aber gleich wird aktuell über die Schule und vor allem über das System diskutiert. Viele talentierte Kinder würden durch eine zu frühe Einteilung des Schulsystems unentdeckt bleiben. Das ist eine Aussage von Thomas Winder, Präsident vom Verband Schulleiterinnen und Schulleiter Schweiz. Das zeige ich im neuen Bericht. Und was hinter dem Bericht steckt, da hören wir gerade ein bisschen genauer an. Nach zwei Songs am Mikrofon ist Niklas Valero. Guten Start in den richtigen Abend.

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To Fall in Love, ein aktueller Song von der Olivia Dean, haben wir gehört, 11 Minuten ab der 4 haben wir es hier in unserer Abendshow vor. Ich weiss nicht, ob ihr das auch kennt, bei gewissen Liedern, da kommt einem so ein Gefühl in den Sinn. Bei diesem Song kommt irgendwie Kaffee in den Sinn. Vielleicht noch schnell einen Kaffee rauslassen, bevor es dann weitergeht.

0: Im Schweizer Schulsystem wird schon mit 12 oder 13 über die schulische Laufbahn entschieden. Im internationalen Vergleich ist das sehr früh und so gehen viele Talente verloren. Zu dem Schluss kommt ein neuer Bericht vom Verband Schulleiterinnen und Schulleiter Schweiz. Inlandredaktorin Stefanie Weiss mit dem Beitrag.
1: Dass Kinder schon so früh eingeteilt werden, schade am Bildungserfolg, sagt Thomas Minder, Präsident vom VSLCH.
2: Durch das, dass wir selektionieren, weiss man, dass man eigentlich sehr viel Talent auch auf der Strecke lässt. Es werden Schülerinnen und Schüler mit guten Fähigkeiten werden ausselektioniert, sie haben ein negatives Selbstbild über, sie fallen aus dem System raus.
1: Vor allem schwächere Schülerinnen und Schüler werden sonst schon früh abgehängt.
2: Ziel von Bund und Kanton ist, dass 95% von allen 25-Jährigen in der Schweiz einen Abschluss haben auf der Sekundarstufe 2, sprich einen Abschluss in der Berufsbildung oder in einem Gymnasium. Und das erreichen wir nicht. Und das hat auch damit zu tun, weil wir einfach schon in der Volksschulstufe zu viele Jugendliche verlieren.
1: Es gibt aber auch Kritik am Vorschlag, erst später zu selektionieren. Nämlich, dass gute Schüler so nicht genug gefördert würden. Das sei aber nicht der Fall, sagt Thomas Minder.
2: Um die guten Schüler muss man sich eigentlich nie Sorgen machen. Aber die schwachen Schüler könnte man besser fördern, wenn sie nicht selektioniert werden würden. Weil schwächere Schüler orientieren sich an bessere Schüler.
1: Für den Thomas Minder ist die frühe Selektion veraltet.
2: Wir haben ein Schulsystem, das eigentlich ein Blick in die ständische Gesellschaft vom ausgehenden 18. Jahrhundert ist. Die Primarschule war eigentlich für Bauernkinder, die Sekundarschule war für das Bürgertum und für die akademische oder aristokratische Elite hat man Gymnasien gehabt.
1: Darum müssen sich das System ändern. Kinder mit unterschiedlichen Stärken sollten länger zusammen in der Klasse sein. Davon würden alle, die Schwächeren wie auch die guten Schüler, profitieren.

Summering as it is, so heisst der Song von Joe Cocker. Und das ist ja definitiv der Fall. Da hat schon Fuß. Letzten Tag war es oft trocken heiß gewesen. Heute mal eher grau und immer wieder rumpelt es aktuell. Lehrt es auch wieder ordentlich ab, da über der Stadt Schaffhausen. Jetzt 21 Minuten ab der 4 haben wir es da auf Radio Monat.

0: Jungen Nachwuchs für den Club gewinnen, das ist ein Ziel vom Ruderclub Schaffhausen. Darum veranstaltet sie immer wieder Einstiegskurs diese Woche, auch zum ersten Mal während der Sommerferien. Heute war der letzte Tag von einem dreitägigen Kurs gewesen. Der Headcoach vom Ruderclub Schaffhausen, Patrick Forster, zieht ein gemischtes Fazit.
1: Man muss ein bisschen aufpassen mit dem Wenden und das Landen und rausgehen, ist alles ein bisschen schwieriger. Es treibt einem ab, wenn man noch nicht so genau weiss, wie kehren und so, ist das auf dem Fluss ein bisschen herausfordernder.
0: So beschreibt er, wie es auf dem Fluss dann zu und her geht. Weniger als eine Handvoll Jugendliche haben sich angemeldet. Eine davon ist die 14-jährige Hanna.
2: Ich habe den Kurs jetzt eigentlich gut gefunden. Cool habe ich auch gefunden, dass man, also am Anfang ist noch ein bisschen blöd gegangen. Und nachher ist es dann schon besser gegangen.
0: Wie der Einstiegskurs verlaufen ist und was die Teilnehmenden am letzten Tag gemacht haben, darüber berichten wir im Infoabend kurz nach der 5.

0: Halb fünf ist es, muss ich mal Pause, es gibt regionale Nachrichten mit dem Jonas Mielsch.
1: Nach Ende des dreitägigen Einstiegskurses zieht der Ruderclub Schaffhausen ein gemischtes Fazit. Zwei Jugendliche hätten sich für den Kurs während der Sommerferien angemeldet, sagt Headcoach Patrick Forster gegenüber Radio Munot.
2: Es ist schade, dass wir nicht mehr sind, natürlich, aber es gibt ja die Möglichkeit, dass man auch eigentlich das ganze Jahr kann einsteigen kann. Ich denke, wir werden den Kurs in einem Jahr auch wieder durchführen in den Ferien mit ein bisschen mehr Werbung. Hoffen wir, dass wir auch mehr Leute anbringen.
1: Am letzten Tag bot der Ruderclub einen weiteren Jugendlichen auf, damit sie ohne Coach ein Dreierboot steuern konnten. Der Kurs richtet sich an Jugendliche von 10 bis 18 Jahren ab einer Größe von 1,55 Meter. Während des Kurses lernten die Jugendlichen die Rudertechnik und durften auf dem Rhein rudern. Der Kurs dauerte vom Montag, dem 13. Juli, bis heute, 15. Juli. Die Schaffhauser Kulturtage haben das Bewerbungsfenster für die Ausgabe 2027 geöffnet. Kulturschaffende können ihre Projekte noch bis zum 15. September einreichen, wie die Organisatoren der Kulturtage mitteilen. Bewerben können sich Einzelpersonen, Gruppen, Vereine und Organisationen aus allen Kultursparten. Voraussetzung ist ein Bezug zur Region Schaffhausen. Auch Teilnehmende früherer Kulturtage dürfen sich erneut bewerben. Über die Auswahl entscheidet eine Programmgruppe. Die Rückmeldungen an die Bewerberinnen und Bewerber soll bis Mitte November erfolgen. Die Schaffhauser Langstreckenläuferin Fabienne von Landen wird die diesjährige 1. August-Rede in der Stadt Schaffhausen halten. Dies gab die Stadt in einer Mitteilung bekannt. Von Landen ist mehrfache Schweizer Meisterin im 10-Kilometer-Lauf, Halbmarathon und Marathon. Neben ihr wird auch Stadtpräsident Peter Neukomm seine obligatorische Ansprache halten. Im Anschluss findet ein Konzert der Monat Dixie Stumpers statt. Die Feier findet in der Vordergasse neben der Stadtkirche St. Johann statt. Die Festwirtschaft wird um 10 Uhr eröffnet. Festbeginn ist um 11 Uhr. Nach dem Großbrand auf einem Bauernhof gestern in Hemmishofen dauern die Löscharbeiten auch einen Tag später noch an. Die Scheune wurde gestern vollständig zerstört, das Wohnhaus konnte gerettet werden. In der Scheune gelagertes Stroh erschwert die Löscharbeiten, weil immer wieder Glutnester aufflammen. Die wenigen Tiere im Stall konnten rechtzeitig in Sicherheit gebracht werden. Beim Einsatz wurden 4 Personen verletzt, darunter 3 Feuerwehrleute und der Hofbesitzer. Alle Verletzten konnten inzwischen behandelt werden und sind laut Behörden wieder zu Hause. Zur Brandursache und zur Höhe des Sachschadens liegt derzeit noch keine Erkenntnisse vor.
0: Aktuell kübelt es gerade recht über der Stadt Schaffhausen. Es hat immer wieder mal gewitterartige Zeug da in der Region Schaffhausen. Das mit Temperatur um die 21 Grad. Am Abend und Nacht kann es auch noch mal Gewitter geben. Morgen startet man trocken und sonnigen Tag. Aber es gibt dann am späteren Mittag oder am Abend auch wieder Gewitter. Morgen die Temperatur bewegt sich dann morgen so um die 18 Grad am Morgen. Am Tag gibt es bis zum 30 Grad. Wir haben eine Verkehrsmeldung auf der A4 Schaffhausen Richtung Winterthur zwischen Klientelfingen und Adliken. Dort stockt der Verkehr, das wegen einer Verkehrsüberlastung, sonst haben wir da nichts auf dem Schirm. Allen und wegs gute und vor allem eine sichere Fahrt. Es gibt unterschiedliche Arten, wie man Musik machen kann und auch unterschiedliche Besetzungen. Entweder macht man das ganz allein als Solokünstlerin, macht es in einer Band, das kann von 3-köpfig bis 10-köpfig sein oder noch mehr. Oder da gibt es auch noch ein Duett. Und für unsere heutige Schweizer Musikrubrik Swissmed habe ich so ein Duett parat. Es gibt einen Song von Paul Etterlin und Giuliana Storace. Michelangelo heisst der Song und spannend bei dem Duett ist der Werdegang und auch der Unterschied von den beiden Personen. Nehmen wir da uns das ein bisschen genauer unter die Lupe, gerade in 7 Minuten unserer Schweizer Musikrubrik Swissmade. Am Mikrofon ist Nico Valero.

0: Ja, wenn der Song läuft, sind da noch ein paar Verkehrsmeldungen bei uns eingegangen. Einerseits die Schaffhausen auf der Grabenstrasse, also wenn man Richtung Bahnhof auf- oder runterfährt, dort hat es einen Unfall gegeben. Es kann sein, dass es dort vielleicht ein bisschen staut wird, müssen wir mehr Zeit einbrechen und dann haben wir gerade noch zwei andere Meldungen. Einmal nochmal die A4 Schaffhausen Richtung Winterthur zwischen Klianderfing und Adliken. Dort stockt der Verkehr wegen einer Verkehrsüberlastung und dann haben wir auf der A4 Winterthur Richtung Schaffhausen zwischen Uwis und Schaffhausen Nord jetzt auch noch stocken Verkehr, auch dort wegen Verkehrsüberlastung. Braucht ihr also überall dort ein bisschen mehr Geduld.
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0: Und vom Verkehr über gehen wir zu unserem heutigen Swiss Made. Hinter dem Song Michelangelo stecken Paul Etterlin und Giuliano Storace. Beim Namen Storace, da geht vielleicht beim einen oder anderen Rockfan ein Licht auf. Genau, sie ist die Tochter von der Krokuslegende Marc Storace. Und sie käme, wenn es um Musik geht, ganz nach dem Vater, wie sie mal in einem Interview mit Regio TV Plus verraten hat.
2: Also ich bin schon eher auch in der Rockmusik drin. Es sind auch die Sachen, die er hört, finde ich auch gut. Aber natürlich halt auch neue Bands, die es jetzt halt gegeben hat, die man auch vielleicht noch nicht kennt. Aber wenn wir zusammen mal Auto fahren, dann sage ich ihm immer neue Sachen und er findet es zum Teil gut, zum Teil ein bisschen zu hart.
0: Der Song, den wir dann nachher gerade hören, der ist definitiv nicht zu hart oder gehört nicht in die Kategorie rein. Unterstützt wird Giuliano Storace bei dieser Single vom Vollzeitmusical Paul Etterlin. Er ist ein Urgestein in der Musikszene, hat über 2000 Songs komponiert und mitgespielt. Unter anderem hat er auch Musik komponiert für das Olympische Schweizer Team, für die Olympischen Winterspiele 2010 und in 2013 für den neu gegründeten Sender Sport 1.

Legend Kin heisst der Song vom sehr erfahrenen Musiker. Und er hat sich also zusammengetan mit der Sängerin, die das Rockblut in sich hat. Und so ist die Single Michelangelo entstanden. Der Song ist schon im Juni gekommen, thematisiert das Ende von einer langjährigen Beziehung. Der Song symbolisiere unter anderem den Mut, wo es bräuchte, um manchmal einen klaren Schlussstrich zu ziehen für einen Neuanfang. Michelangelo heisst also der Track von Paul Ederin und Giulia Storace.

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0: Musik vom US-amerikanischen Sänger Barry Manilow. Copacabana. Gibt ja so also den nötigen Ferry Vibe. Apropos Ferien, da kann man ja verschiedene Sachen machen in der Ferien und weggehen. Man kann aber auch da bleiben, man kann auch neu mit ein bisschen wandern oder vielleicht auch gerade neu mit campen. Eine Nacht mit der Natur, weit weg vom Trubel. Die Vorschläge von einer idyllischen Zeit in der Natur. Selten, die begeistern die Leute immer mehr. Und in der Schweiz ist in der Wildnis zelten rechtlich erlaubt. Aber nur, wenn man ein paar Regeln beachtet, oder? Rheinland-Redaktorin Stefanie Weiss.
1: Wer in der Schweiz wildcampen will, sollte sich vorher gut informieren. Es gibt nämlich keine einheitlichen Regeln. Je nach Kanton oder sogar Gemeinde gelten andere Vorschriften. Darum sollte man sich schon im Voraus bei der zuständigen Gemeinde oder Polizei informieren, empfiehlt der TCS.
0: Ja, und ein grundsätzliches Verbot gibt es ja in Naturschutzgebieten, Wildruhezonen und in Nationalparks.
1: Dafür ist das Zelten oberhalb der Waldgrenze in der Regel erlaubt, wenn man der Natur Sorge trägt. Wichtig ist, dass man die Tiere in Ruhe lässt und was man mitbringt, lässt man nicht liegen. Zum Beispiel Abfall oder Essensreste. Und ein Feuer darf nur bei der Feuerstelle gemacht werden.
0: In der Schweiz ist es also eher schwieriger, irgendwo voraus das Zelt aufzuschlagen und irgendwie um nicht Regeln zu verletzen. Wo darf ich im Ausland eigentlich wild zelten?
1: Auch in unseren Nachbarsländern ist das Campen in der Wildnis verboten. In Deutschland und in Österreich ist es wie bei uns. Die einzelnen Bundesländer entscheiden schlussendlich. Erst wenn man dann weiterreist, ist das Wildcampen erlaubt. Im Norden darf man in Schweden oder in Norwegen wild zelten. Oder sonst auch im Baltikum.
0: Aber auch wenn man an einem Ort wildcampen darf, gilt die Sicherheit. Die geht immer vor.
1: Ja, auf einem Campingtrip in der Natur sollte man sich sorgfältig vorbereiten. Vorher soll man den Wetterbericht genau anschauen und den Platz gut aussuchen. Flussbett oder Gebiet, wo es Lawinen oder Steinschläge geben könnte, sollte man unbedingt vermeiden.
0: Das sind also Tipps von der Stefanie Weiss, Inlandredaktorin. Und dann eben nochmal zurückkommen auf die Regeln, die man beachten sollte. Man sollte sich am besten bei der Gemeinde, wo man gar kein Wildcamp informieren, ob man das dort dann überhaupt darf.

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1: Im Studio ist Iris Wippich. Der Iran-Krieg hat den Schweizer Tourismus spürbar gebremst. Auch im Juni verzeichnete die Schweizer Hotellerie weniger Logiernächte als im Vorjahr. Laut ersten Schätzungen des Bundesamts für Statistik sank die Zahl der Logiernächte um 2,4%. Trotzdem blicken Vertreter der Tourismusbranche zuversichtlich auf die Sommerferien, wie eine Umfrage der Nachrichtenagentur AWP zeigt. Aus verschiedenen Tourismusregionen heißt es, der Iran-Krieg sei spürbar, aber kein Grund für Pessimismus. Für den Juli liegen die Buchungen vielerorts auf dem hohen Niveau des Vorjahres. Durch die frühe Selektion in der Schule blieben viele talentierte Kinder unentdeckt. Das sagt Thomas Minder, Präsident des Verbands Schulleiterinnen und Schulleiter Schweiz. Ein Bericht des Verbands zeigt, dass die Schweiz Schulkinder so früh wie kaum ein anderes europäisches Land selektiert. Starke wie auch schwächere Schulkinder würden von einer späteren Selektion profitieren, so Minder.
2: Nicht mal ein schwächerer oder ein besserer Schüler ist, hat auch immer damit zu tun, in welcher Gruppe dass man sich aufhält. Also, wenn man mit seinen eigenen Fähigkeiten, zum Beispiel die schwächste Person ist in einer Gruppe, hat man ein negativeres Selbstbild und dadurch auch weniger Erfolg, wie wenn man der Beste ist in einer Gruppe mit lauter Schwächeren.
1: Minder fordert deshalb, dass Kinder nach der Primarstufe individuell gefördert statt selektiert werden sollen. Das US-Militär hat eine weitere Angriffswelle im Iran gestartet, wie das Regionalkommando CENTCOM mitteilt. Die Angriffe würden darauf abzielen, jene iranischen Streitkräfte zu schwächen, welche Handelsschiffe in der Straße von Hormuz angegriffen hätten. Details zu den Zielen und Berichte über die neue Angriffswelle aus dem Iran lagen zunächst nicht vor. US-Präsident Donald Trump hatte dem Iran zuletzt mit Angriffen auf die zivile Infrastruktur gedroht. Er sagte, wenn es keine Verhandlungen gäbe, so würden alle Brücken und Kraftwerke im Land zerstört. Die Eishockey-Weltmeisterschaft 2027 findet in Deutschland statt. Beim Eröffnungsspiel am 13. Mai trifft Deutschland auf die Schweiz. Nun hat der Eishockey-Weltverband offiziell den Austragungsort dieses Spiels bekannt gegeben. Es findet im Fußballstadion von Schalke in Gelsenkirchen statt. Zum Eröffnungsspiel werden über 60.000 Gäste erwartet. Die Gruppenspiele der Schweiz finden neben Gelsenkirchen auch in Mannheim statt. Der komplette Spielplan für die WM 2027 wird im September publiziert.
3: Graue Wolken ziehen über die Region Schaffhausen. Zum Teil regnet es also bei Temperaturen um die 22 Grad. Am Abend oder Nacht kann es auch noch mal Gewitter geben. Morgen gibt es dann eher einen trockenen und sonnigeren Tag. Vor allem in der ersten Tageshälfte. In der zweiten gibt es dann auch wieder Wolken. In der Nacht auf der Freitag sind wieder Gewitter möglich. Die Temperatur bewegt sich morgen. So am Morgen bei 18 Grad umeinander. Am Tattauer wird es dann bis um die 30 Grad. Zwei Meldungen auf unserem Verkehrsradar. Einmal Schaffhausen zwischen Uwiesen und Schaffhausen Nord. Auf der A4 stockt der Verkehr wegen Verkehrsüberlastung. Und dann auf der A4 Schaffhausen Richtung Winterthur zwischen Kirndlfingen und Andecken. Dort stockt der Verkehr auch wegen Verkehrsüberlastung. Dort, dann müsst ihr auch mehr Zeit einberechnen. Sonst haben wir da heute auf dem Schirm. Allen und weg so gute und vor allem sichere Fahrt. Und damit sind wir im Infoabend auf Radio Munot angekommen. Heute mit dem Thema, es geht aufs Wasser. Auf dem Rheinschaffhausen, da sind die unterschiedlichsten Boote oder Fahrzeuge unterwegs. Von Schiff, von der URH bis zum Weidling und Ruderboot. Und genau Ruderboot fahren muss zuerst mal gelernt werden. Einfach drauf losgehen, das geht nicht. Für Jugendliche, die es auch mal rudern wollen, hat es diese Woche 3 Tage lang einen Einstiegskurs gegeben. Wie der genau aussieht, darüber berichten wir gerade in den ersten 7 Minuten in unserem Infoabend auf Radio Munot. Am Mikrofon ist Nico Solerero. Und jetzt gibt es erstmal Coldplay und Selena Gomez. Zusammen haben sie einen Track gemacht im 2022. Eher ruhigeren. Wir wollen den Säufeli-Abend starten. Let somebody go.

0: ATC Around the World an der Kurt 11 Minuten ab der 5 Hammer. Sie hören den Infomittag hier auf Radio 1. Schönen guten Abend. Ich hoffe, ihr habt euch schon den Weg in den Feierabend gefunden oder befindet euch gerade im Endspurt. Jugendliche haben in der Regel ganz unterschiedliche Hobbys. Ein Hobby, das sich gerade für die in der Nähe vom Rhein wohnen anbietet, ist das Rudern. Der Ruderclub Schaffhausen zu Langwiesen ist auf Nachwuchssuche. Aus diesem Grund hat er diese Woche vom Montag bis heute einen Einsteigerkurs angeboten. Jolanda Gussmann war heute Morgen am letzten Kurstag mit dabei gewesen.
1: Ja, sehr gut. Unter den wachsamen Augen von Patrick Forster, dem Headcoach vom Ruderclub Schaffhausen, haben am Mittwochmorgen drei Jugendliche im Kraftraum vom Ruderclub an der Rudermaschine, auch bekannt als Ergometer, trainiert. Die richtige Technik und das Miteinander im Taktrudern, das üben die Anfänger vor dem Gang ins Wasser. Nach rund 30 Minuten Rudermaschine geht es raus.
2: Das Boot ist schon draußen. Aber können wir mal die Ruder mal nachbetun?
1: Während die Kursteilnehmerinnen und Kursteilnehmer das Ruderboot am Holen sind, schaut Patrick Forster, dass sie alles korrekt machen. Das Boot richtig bereit fürs Wasser zu machen, das haben sie diese Woche schon im Einstiegskurs üben.
2: Er findet dreimal statt. Montag, Dienstag, Mittwoch. Jeweils 3 Stunden. Und jetzt haben wir am Anfang auf den Ergometer. Und dann gehen wir zweimal mit einer kurzen Pause aufs Wasser. Und die haben schon viel gelernt. Beim Rudern ist der Anfang recht schwierig, weil es ein technisch anspruchsvoller Sport ist. Und, aber sie machen sehr schnell Fortschritte. Also heute können sie jetzt auch schon das erste Mal das dritte Leigen raus, ohne mich.
1: Im Moment üben sie noch mit dem breiteren Boot. Dort ist das Gleichgewicht einfacher zu halten. Anders als im Bodensee haben sie im Rhein mit der Strömung zu kämpfen. Das macht den Einstieg schwerer.
2: Man muss ein bisschen aufpassen. Mit dem Wenden und das Landen und das Rausgehen ist alles ein bisschen schwieriger. Es treibt einem ab, wenn man noch nicht so genau weiss, wie kehren und so, ist das auf dem Fluss ein bisschen herausfordernder.
1: Ohne Aufsicht ging es darum nicht. Entweder sei jemand im Boot mit dabei, der rudern kann, oder im Motorboot als Begleitung daneben. Einstiegskurse gibt es zwar immer wieder, das Mal bietet es aber zum ersten Mal einen in der Sommerferien an. Am letzten Tag des Einstiegskurs zieht Patrick Forster ein gemischtes Fazit.
2: Es ist schade, dass wir nicht mehr sind, natürlich, aber es gibt ja die Möglichkeit, dass man auch eigentlich das ganze Jahr kann einsteigen kann. Ich denke, wir werden den Kurs in einem Jahr auch wieder durchführen in den Ferien mit ein bisschen mehr Werbung. Hoffen wir, dass wir auch mehr Leute anbringen.
1: Eine der Jugendlichen ist die 14-jährige Hanna.
3: Ich habe den Kurs jetzt eigentlich gut gefunden. Cool habe ich auch gefunden, dass man, also am Anfang ist noch ein bisschen blöd gegangen und nachher ist es dann schon besser gegangen.
1: Mittlerweile ist das Boot parat und zusammen mit dem Patrick Forster trägt die Jugendlichen das Boot den Steg durch ins Wasser. Jeder Ruderer hat 2 Paddel, die links und rechts von ihm oder ihr befestigt werden. Die Füße werden vor ihnen festgeschnallt, dadurch sind die Knie leicht angewinkelt. Zum ersten Mal sind die Jugendlichen ohne Coach im Boot. Kaum im Wasser ist schon die erste Herausforderung da. Ein Schiff von der UH nähert sich einem Ruderboot.
2: Aber bleiben wir gerade mal dann da, dass das Schiff dann an euch vorbeikommt. Aber so ist gut. Bleibt mal schnell dort. Wartet schnell. Könnt ihr ein bisschen gegen innen fahren, Dimitri? Genau. Nachher, wenn das Schiff vorbei ist, könnt ihr wieder richtig so auf die andere Seite übernehmen. Gut, ich gehe raus.
1: Und so fährt das Kursschiff von der UAH ruhig am Ruderboot und seinen 3 Einsassen vorbei. Und der Patrick Forster steigt ins Motorboot, macht den Motor an und geht seinen Schützling hinten nach.
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0: Frankie Goes to Hollywood. Relax, habt ihr gerade gehört. 20 Minuten ab der 5 haben wir es da. Ihr hört Radio Monat Info Abig. Wir werfen einen genaueren Blick aufs Wetter.
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0: Schwarze Wolken haben sich heute in der Region Schaffhausen bewegt, nach einem kurzen Regengutsch. Ist es aber auch dann wieder vorbei gewesen, dann ist es nochmal gekommen und dann ist es wieder vorbei gewesen. Die Nacht auf morgen kann es auch nochmal Gewitter geben. Der Dunstigmodell startet dann aber recht freundlich, sagt Fabian Umbricht vom Meteotest.
2: Ja, morgen haben wir so ein kurzes Wetter beruhigt. Die Luftmasse ist weiterhin recht heiß und typig. Das heisst, am Morgen Temperatur so um die 30 Grad und sehr hohe Luftfeuchtigkeit. Aber das Wetter an sich trocken bis hier oben rein und dazu scheint auch die Sonne recht häufig. Dann am Oben wieder die nächsten Gewitter aufziehen, also am Oben und in der Nacht auf Freitag, dann kann es wieder nass werden und auch hier wieder recht kräftige Gewitter, die zu erwarten sind.
0: Schauen wir doch noch auf den Rest von dieser Woche, wie richtig entwickelt sich das Wetter gegen das Wochenende hin.
2: Neben dem Freitag geht es im gleichen Stil weiter. Gewitter sind auch dann angesagt. Man hat eine Luftmasse weg, so die heisse, düppige Luft wird langsam verdrängt von ein bisschen kühlerer Luft. Und das, die Verdrängung, die geht halt mit weiteren Gewitter einher. Also hier von dem her am Freitag bewölkt, immer wieder nass, immer wieder gewitterig, ein ziemliches Auf und Ab. Aber ein bisschen kühler, mit Höchstwert um die 25 Grad. Näher auf das Wochenende zu, langsame Wetterbesserung. Am Freitag, am Samstag, am Samstag unbeständig, ein Wechsel zwischen Wolkenfelder und sonnigen Abschnitt, nur noch ganz vereinzelt kurz nass, am Sonntag dann der ganze Tag trocken, ziemlich sonnig und recht angenehm mit etwa 25 Grad.
0: Also es wird also ein paar Mal bei uns in der Region rumpeln in den nächsten Tagen. Die Frage ist eben, wann genau das Wetter genauer angeschaut für uns hat der Fabian Umbricht von Meteotest.
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0: Jetzt ist es genau 5:30, muss ich mal Pause, es gibt Röhren und Nachrichten mit dem Jonas Mielsch.
1: Nach Ende des dreitägigen Einstiegskurses zieht der Ruderclub Schaffhausen ein gemischtes Fazit. Zwei Jugendliche hätten sich für den Kurs während der Sommerferien angemeldet, sagt Head Coach Patrick Forster gegenüber Radio Munot.
2: Es ist schade, dass wir nicht mehr sind, natürlich, aber es gibt ja die Möglichkeit, dass man auch eigentlich das ganze Jahr kann einsteigen. Ich denke, wir werden den Kurs in einem Jahr auch wieder durchführen in der Ferien mit ein bisschen mehr Werbung. Hoffen wir, dass wir auch mehr Leute anbringen.
1: Am letzten Tag bot der Ruderclub einen weiteren Jugendlichen auf, damit sie ohne Coach ein Dreierboot steuern konnten. Der Kurs richtet sich an Jugendliche von 10 bis 18 Jahren ab einer Größe von 1,55 Meter. Während des Kurses lernten die Jugendlichen die Rudertechnik und durften auf dem Rhein rudern. Der Kurs dauerte vom Montag, dem 13. Juli, bis heute, 15. Juli. Die Schaffhauser Kulturtage haben das Bewerbungsfenster für die Ausgabe 2027 geöffnet. Kulturschaffende können ihre Projekte noch bis zum 15. September einreichen, wie die Organisatoren der Kulturtage mitteilen. Bewerben können sich Einzelpersonen, Gruppen, Vereine und Organisationen aus allen Kultursparten. Voraussetzung ist ein Bezug zur Region Schaffhausen. Auch Teilnehmende früherer Kulturtage dürfen sich erneut bewerben. Über die Auswahl entscheidet eine Programmgruppe. Die Rückmeldungen an die Bewerberinnen und Bewerber soll bis Mitte November erfolgen. Die Schaffhauser Langstreckenläuferin Fabienne von Landen wird die diesjährige 1. August-Rede in der Stadt Schaffhausen halten. Dies gab die Stadt in einer Mitteilung bekannt. Von Landen ist mehrfache Schweizer Meisterin im 10-Kilometer-Lauf, Halbmarathon und Marathon. Neben ihr wird auch Stadtpräsident Peter Neukomm seine obligatorische Ansprache halten. Im Anschluss findet ein Konzert der Monat Dixie Stumpers statt. Die Feier findet in der Vordergasse neben der Stadtkirche St. Johann statt. Die Festwirtschaft wird um 10 Uhr eröffnet. Festbeginn ist um 11 Uhr. Nach dem Großbrand auf einem Bauernhof gestern in Hemmishofen dauern die Löscharbeiten auch einen Tag später noch an. Die Scheune wurde gestern vollständig zerstört, das Wohnhaus konnte gerettet werden. In der Scheune gelagertes Stroh erschwert die Löscharbeiten, weil immer wieder Glutnester aufflammen. Die wenigen Tiere im Stall konnten rechtzeitig in Sicherheit gebracht werden. Beim Einsatz wurden 4 Personen verletzt, darunter 3 Feuerwehrleute und der Hofbesitzer. Alle Verletzten konnten inzwischen behandelt werden und sind laut Behörden wieder zu Hause. Zur Brandursache und zur Höhe des Sachschadens liegt derzeit noch keine Erkenntnisse vor.
0: Viele zum Teil auch dunkle Wolken in Schaffhausen, aber die Sonne die bahnt aus, ihr Weg so zwischendurch. Es kann da und dort mal einen guten Regen geben. Die Temperaturen die haben abgekühlt, sind um die 20, 22 Grad umeinander. Am Abend oder Nacht kann es dann auch noch mal gewittern, auch begleitet mit starken Regengüssen. Morgen gibt es eher einen sonnigeren und trockenen Tag, zumindest in der ersten Tageshälfte, dann am Nachmittag auch wieder wie Wolken wie heute und auch sind auch wieder am Nachmittag oder am Abend dann Gewitter möglich. Morgen hat es am Morgen Temperatur um die 18 Grad, am Tag durch bewegt sich Temperatur bei etwa 30 Grad. Nach vor einer Meldung haben wir hier auf unserem Verkehrsradar auf der A4 wieder durch Richtung Schaffhausen zwischen Duwiesen und Schaffhausen Nord. Dort stockt der Verkehr aktuell mit Verkehrsüberlastung. Brauchen also mehr Geduld dort, sonst haben wir hier keine Meldung. Ich wünsche allen unterwegs gute und vor allem sichere Fahrt. Nur noch 3 Spiele, dann ist die Fußball-Weltmeisterschaft 2026 wieder vorbei. Am Sonntag ist der Finale, am Samstag spielen Platz 3 und heute ist noch der letzte Halbfinale. Spanien erfahrt heute Abend, wer sein Gegner wird. Argentinien oder England? Ab 5 ist 9 Schweizer Zeit. 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Hoffentlich gibt es einen spannenden Match heute. Am Mikrofon gehört Nico Solera und machen weiter mit Musik. Der Dell mit Rolling in the Deep.

0: Wahrscheinlich der Motivationssong Nummer 1, Eye of the Tiger of Survivor, kommt auch vor im Film, im Boxenfilm Rocky, Song aus den 80er Jahren, haben wir gehört. 19 Minuten vor den 6 haben wir es.
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0: Erst gerade letztes Jahr im September ist der Giorgio Armani im Alter von 91 gestorben. Er war einer der bekanntesten, erfolgreichsten Modeschöpfer aus Italien. Genau auf die gleiche Stufe gehört auch ein Gianni Versace. Der ist heute vor genau 29 Jahren zu Miami erschossen worden. Der Samuel Peter mit dem Blick zurück.
5: Gianni Versace ist im Jahr 1997 an der Spitze vom Erfolg. In 2 Jahren hat er ein Mode-Imperium aufgebaut, seine aktuelle Modekollektion begeistert und seine Krebserkrankung gilt als geheilt. Der Modeschöpfer lebt wie ein Märchen, wo plötzlich ein Krimi daraus wird. Das 10 von 10 hat heute vor genau 29 Jahren so berichtet.
6: Miami, Florida, heute Morgen. Ein Krankenwagen bringt den schwerverletzten Gianni Versace ins Spital. Doch für den 50-jährigen Modedesigner kommt jede Hilfe zu spät. Wenige Minuten zuvor wurde Versace vor seiner exklusiven Villa von 2 Schüssen getroffen.
7: Wie sich später herausstellt, wird der italienische Modedesigner mit 50 sozusagen vor seiner Haustüre verschossen von einem Serienmörder. Der hat vorher schon 4 Menschen getötet. Und auch wenn es nicht offiziell ist, ist der Gianni Versace aber wahrscheinlich nicht nur ein Zufallsopfer gewesen. Die Trauer bei seinen Kolleginnen und Kollegen war gross gewesen, wie zum Beispiel beim deutschen Modedesigner Karl Lagerfeld.
8: Er war wahnsinnig großzügig, er war wahnsinnig lieb, er war warmherzig, er war sehr spontan und voller Lebensfreude. Ich meine, ich finde das so grauenhaft, dass ich gar nicht weiß, was ich sagen soll.
7: Schon in jungen Jahren hat der Gianni Versace sich für Mode interessiert, hat den Einstieg in die Modewelt zu Mailand gefunden und hat zuerst für andere Modelabels geschaffen hat, bevor er sein eigenes gegründet hat. Die Marke Versace ist bis heute eine der beliebtesten Luxusmarken der Welt. Und er weiss, vielleicht hätte der Gianni Versace noch ganz viel mehr, ganz anders erfunden und auf die Beine gestellt. Er hat nämlich alles angepackt, wo er gerade Lust gehabt hat darauf. Das hat er in einem Interview 1989 erzählt gehabt.
9: Ich bin ein sehr neugieriger Mann. Wenn Sie mich morgen fragen, ob ich schauspielere, dann kann ich das. Wenn Sie mich fragen, ob ich ein Buch schreibe, kann ich vielleicht auch das. Ich liebe das Leben. Ich bin voller Neugier.
7: Gerade darum ist sein Tod umso überraschender gekommen. Wieso ihn der Serienmörder erschossen hat, ist bis heute nicht klar. Der Mörder, der hat sich kurz darauf abend selber das Leben genommen. Das, nachdem er heute, genau vor 29 Jahren, der italienische Modedesigner Gianni Versace im Alter von 50 verschossen hat.

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0: Inner Circle, Games People Play, gibt richtig gute Stimmung, perfekt für den Feierabend, 8 Minuten vor der 6 Uhr haben wir es, bevor wir dann abbiegen und ins Infokompakt einsteigen. Werfen wir mal einen Blick an die wichtigen Zahlen von der Börse.
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0: Zuerst, wie gewohnt, schauen wir den Euro genauer an. Der wird aktuell für 92 Rappen 21. Der US-Dollar, der hat aktuell einen Wert von 80 Rappen 67. Das Kilo Gold, das notiert bei 105.012 Schweizer Franken und der SMA schließt heute bei 14.307 Punkten. Das ist eine Veränderung zu heute Morgen von plus 0,46%.

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1: Am Mikrofon ist Iris Wippig. Die Schweiz will besser gegen organisierte Kriminalität und Drogenhandel vorgehen. Mit diesem Ziel ist sie der Europäischen Hafenallianz beigetreten, wie die EU-Kommission mitteilt. Die Hafenallianz ist eine öffentlich-private Partnerschaft, die Hafenbehörden und Reedereien unterstützt. Dadurch sollen Hafenbetreiber und Behörden besser zusammenarbeiten beim Kampf gegen Kriminalität. In der Hafenallianz sind nicht nur 28 Staaten Mitglied, sondern auch über 50 Häfen sowie Industrieverbände und europäische Behörden. Die Migros hat eine bestimmte Sorte von Grillwürsten zurückgerufen. Konkret geht es um das Produkt IP Suisse Riesenservelas, wie der Migros-Genossenschaftsbund mitteilt. In diese Verpackung seien fälschlicherweise Grillwürste mit Käse gelangt. Der Käse ist auf dem Etikett nicht deklariert. Personen mit Milchallergie oder Laktoseintoleranz sollten die Würste nicht konsumieren, rät die Migros. Für alle anderen sei der Verzehr unbedenklich. Kunden können die betroffenen IP Suisse Riesenservelas zurückbringen, um den Verkaufspreis erstattet zu bekommen. Grundsätzlich ist Wildcampen schweizweit erlaubt. In der Realität verbieten allerdings fast alle Kantone das Zelten in der Wildnis. Stefanie Wies mit den Einzelheiten.
2: Allgemein gilt in Naturschutzgebiet, Jagdbanngebiet, Wildruhezone oder in Nationalparks ist das Wildcampen strikt verboten. Über der Waldgrenze ist es dafür grundsätzlich erlaubt. Wer in der Natur übernachten will, sollte sich vorher beim Kanton oder bei der Gemeinde informieren, sagt der TCS. Es kann nämlich von Ort zu Ort verschiedene Regeln geben. Wichtig ist, Natur muss man respektieren. Das heisst, keine Abfall liegen lassen, Tiere in Ruhe lassen und Feuer nur bei erlaubten Feuerstellen machen.
1: Angesichts des Rechtsrucks in Europa warnen die Gedenkstätten von Nazi-Konzentrationslagern vor wachsendem politischen Druck. 32 europäische Gedenkorte von Auschwitz bis Buchenwald betonen in einer gemeinsamen Erklärung, dass ihre Autonomie gewahrt werden müsse. Um unabhängig forschen und aufklären zu können, dürften Gedenkstätten keinem politischen oder budgetären Druck unterliegen. Ein Sprecher der Gedenkstätte Buchenwald in Weimar sagte, man beobachte immer mehr Versuche autoritärer Bewegungen und Regierungen, die Stätten für ihre Interessen zu instrumentalisieren.
3: Viel Wolken hat es in der Region Schaffhausen. Zum Teil sind die recht dunkel und bringen auch Regen mit. Der Abend kann immer wieder mal nass werden. Auch Gewitter sind hier in der Region möglich. Morgen gibt es dann Sonne- und Trocknungswetter. Temperatur jetzt aktuell gerade 20 Grad. Morgen Morgen dann um die 18 Grad. Am Tag wird es dann etwa 30 Grad. Die Luft ist dann morgen recht typisch. Und am Abend in der Nacht auf den Freitag kann es dann auch wieder gewittern. Dann schauen wir noch schnell einen Blick, oder machen wir einen Blick aufs Verkehrsradar. Das zeigt grünes Licht an für alle Strassen bei unserem Sendegebiet. Wir haben da keine Meldungen über Stockerstörungen oder sonst etwas auf der Straße oder auch Schienenverkehr. Kommen wir gut und sicher ans Ziel am Mittwochabend.
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3: Informiert im Mittwochabend starten wir mit unserem Infokompakt. In den nächsten Minuten schauen wir zurück auf den heutigen Tag. Am Mikrofon ist Nikos Valero. Schönen guten Abend. Gestern Abend hat es in der Gemeinde Hemisau verbrannt. Kurz vor der 5 Uhr am Abend ist der Notruf bei der Schaffhausen Polizei eingegangen. Ein grosses Aufgebot vom Feuerwehrbund Feuerrock ist ausgerückt und hat angefangen zu löschen. Die Löscharbeiten sind bis tief in die Nacht gegangen. Die Feuerwehr hat dann müssen die zerstörte Scheure überwachen, damit das Feuer nicht wieder ausbricht. Wie die Rettungskräfte gestern Abend den Brand genau gelöscht haben, ist das Thema in gut 4 Minuten. Zuerst aber geht es bei uns um ein kreatives Sommerprogramm zu Renau. Kreative Leute kommen auf der Klosterinsel Zrina momentan voll auf ihre Kosten. Seit dem Sonntag läuft die 28. Ausgabe von der Sommerakademie Rheinau. Unser Reporter Jonathan Schmidt ist vor Ort vorbeischauen und hat sich ein Bild gemacht.
4: Auf der Klosterinsel in der Zürcher Gemeinde Rheinau wird momentan wegen der Sommerakademie in verschiedenen Ateliers fleissig geschaffen. Der Stefan Scherer hat sich als Teilnehmer für das Atelier der Bildhauer angemeldet und schnitzt seit mehreren Tagen an einer Holzskulptur. Aus einem 2 Meter Baumstamm soll eine gut 40 cm grosse Mannenskulptur entstehen. der Stefan Scherer.
5: Es ist wahnsinnig streng. Der Klöppel ist schon recht schwer. Ich muss vielfach auf Kopfhöhe oder über dem Kopf schlagen. Sonst mit dem Stechbeutel arbeiten bin ich mir mittlerweile gewöhnt, aber die Gewichte bin ich mir nicht gewöhnt. Die ersten anderthalb Tage ist der Stamm gelegen. Also ich habe immer gebückt, geschafft und im Rücken ist es eigentlich noch gegangen, aber an den Beinen, den Hinterbeuger da, habe ich brutal gespürt.
4: Bis Ende Woche soll sein Kunstwerk fertig werden. Trotzdem gäbe es Herausforderungen bei der Umsetzung.
5: Es braucht eine spezielle Denkweise, das Dreidimensionale, wo ich nicht einfach in Fleisch und Blut, aber mir eben so unter anderem erarbeite.
4: Unterstützt wird der Stefan Scherer vom Profibildhauer Alex Müller. Mit seiner Hilfe könne er vor allem die Tiefe der Skulptur besser einschätzen. Der Stefan Scherer ist aber nicht allein an der Sommerakademie. In diesem Jahr sind 115 Teilnehmerinnen und Teilnehmer mit dabei. Die Akademie läuft mit verschiedensten Kursen seit dem Sonntag, 12. Juli und geht noch bis nächste Woche, bis zum Samstag, 25. Juli, sagt die Co-Leiterin der Sommerakademie, Michelle Hürlimann.
6: Wir haben jedes Jahr ein Thema, das quasi wie ein roter Faden kann sein für alle künstlerischen Kurse, aber es ist kein Muss, es ist wie ein Angebot. Also und dieses Jahr haben wir als Thema Empfangen und Erschaffen und wir möchten quasi wie sensibilisieren auf den Prozess, weil wir eigentlich auch im Alltag permanent etwas empfangen und etwas erschaffen.
4: Die Kurse von der Sommerakademie sind ganz verschieden. Zum Beispiel können die Leute malen, zeichnen, tanzen oder schreiben. Und auch für die, die sich nicht für einen spezifischen Kurs entscheiden können, gibt es eine Lösung.
6: Wir haben einen Kurs, da können Sie mit sehr vielen verschiedenen Materialien arbeiten. Das heisst Mixed Media. Da können Sie vom Haargümmeli bis über Naturmaterialien, bis über Gips, also künstlerisch arbeiten, je nachdem, welches Material sie anspricht. Und sonst sind das wirklich klar definierte Disziplinen.
4: Neben den Kurs für die Teilnehmerinnen und Teilnehmer gibt es auch öffentliche Veranstaltungen. Zum Beispiel sind anfangs Woche 3 Cellisten eingeladen worden, die ein öffentliches Konzert vorgeführt haben. Co-Leiterin von der Sommerakademie, Michelle Hürlimann.
6: Nächste Woche haben wir einen Filmabend über den dänischen Künstler Per Kirkeby. Der hat sehr, sehr viel geschrieben und wunderbare Bilder gemalt. Und wir schauen einfach einen Film über sein Leben und mit einer anschliessenden Austauschrunde.
4: In gewissen Ateliers hat es nächste Woche, also in der zweiten Woche von der Sommerakademie, noch Platz zum Mitmachen. Dazu können interessierte Leute die fertigen Werke am Samstag, 18. und 25. Juli besichtigen.
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0: Eine hohe Rauchsäule ist gestern über der Gemeinde Himmelshofen aufgestiegen. Der Grund dafür war ein Brand in einer Schüre bei einem Bauernhof. Ein Haufen Rettungskräfte haben gestern Abend und bis tief in die Nacht den Brand versucht zu löschen. Weil es in der Schüre Strohbällen drin hat, sind auch heute immer noch Feuerwehrkräfte dran gewesen, den Brand ganz zu löschen und zu schauen, dass das Feuer nicht wieder ausbricht. Der Jonathan Schmid mit den Einzelheiten.
1: In der Gemeinde Himmelshofen hat es gestern Abend im Ortsteil Hörnli brennt, sagt die Mediensprecherin von der Schaffhauser Polizei, Bianca Gehweiler.
2: Kurz vor der 5 am Dienstagabend hat die Schaffhauser Polizei die Meldung bekommen, dass eine Schür in Himmelshofen im Vollbrand steht. Meistens sofort ausgerucht, selbstverständlich auch mit Feuerwehrleuten.
1: Wegen der hohen Temperatur und dem brennbaren Material sei die Schür schnell in der Flamme gestanden. Die Luft habe dann das Feuer sogar noch verstärkt. Schnell war klar, dass in dieser Schür auch Tiere drin sind.
2: Zum einen sind Rinder und Kühe in dieser Schür drin gewesen, die hat man aber alle können evakuieren.
1: Beim Einsatz sind aber auch 4 verletzte Personen gemeldet worden. 2 davon schwer verletzt, sagt Bianca Gehweiler.
2: Eine Person die ist so schwer verletzt worden, dass sie mit dem Rettungshelikopter ins Spital geflogen werden
1: musste. Zu den verletzten Personen zählen Einsatzkräfte, aber auch Privatpersonen. Gestern Abend sei vor allem die starke Hitze ein grosses Problem für die Einsatzkräfte gewesen.
2: Die Herausforderung ist sicher die Temperaturen, die hier vor Ort herrschen. Das ist heiss, das ist sehr herausfordernd für alle Einsatzkräfte auf Platz. Löschwasser, das hat es genug, das hat Gemeinde Himmelshofen bestätigt.
1: Gerade darum hat es für den Einsatz auch Unterstützung von mehreren unterschiedlichen Einsatzkräften gebraucht.
2: Was aber eben wirklich die Herausforderung ist, um die Einsatzkräfte auch regelmässig abzulösen, ist eine wahnsinnige Hitze, nicht nur direkt am Führer, sondern auch auf dem Feld. Es ist nicht nur die Feuerwehr aus der Region vor Ort, man hat bereits schon die Feuerwehr Eschens aufgeboten, dass da wirklich eine regelmäßige Ablösung für die Feuerwehrleute kann gewährleistet werden.
1: Neben der Feuerwehr Eschens und dem Feuerwehrverbund Feuruck sind Einsatzkräfte aus Deutschland, von der Gemeinde Öningen und von der Spitäler Schaffhausen im Einsatz gestanden. Aus interkantonalen Labor und das Feuerwehrinspektorat vom Kanton Schaffhausen sind vor Ort gewesen. Über die Nacht ist die Schür dann von der Feuerwehr überwacht worden.
2: Die Schür ist vollständig zerstört. Wie hoch der Sachschaden ist, jetzt genau zu beziffern, das können wir zum jetzigen Zeitpunkt noch nicht. Und auch genauso können wir noch nicht sagen, warum das der Brand ausgebrochen ist.
1: Der Feuerwehr ist es gestern gelungen, dass das Bauernhaus neben der Schür nicht auch noch angefangen hat zu brennen.
0: Den Beitrag von Jonathan Schmid haben wir gehört über den Brand von einer Schür zu Himmelshofen. Beim Brand sind 4 Personen verletzt worden, der Besitzer von der Schür und 3 Feuerwehrleute. Alle Personen haben in der Zwischenzeit wieder aus dem Spital entlassen werden.
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0: Im ganzen Rafzenfeld gibt es ein allgemeines Feuer- und Feuerwerksverbot. Die Gemeinde Eglisau, Hündwangen, Rafz, Wasterkingen und Wiel haben wegen der Trockenheit die Schutzmassnahmen verstärkt. Die Verbote sind unter anderem offene Feuer, Holz- und Kohlegrill, Einweggrills und auch Feuerwerk. Das Verbot gilt unabhängig vom Abstand zum Wald und bis auf Weiteres. In privaten Gärten und auf dem Balkon sind Elektro- und Gasgrill erlaubt, insofern sie mindestens 50 Meter Abstand vom Wald haben. Auch zu Dachs und zu Flurlingen gilt ein Feuer- und Feuerwerksverbot. Der Neuhauser Gemeinderat sieht keinen Handlungsbedarf beim Reglement von der Alterszentren und der Spitex. Er hat die Interpellation vom Einwohnerrat Ernst Schläpfer zur Finanzierung von einem möglichen neuen Pflegezentrum beantwortet. Die öffentlich-rechtliche Anstalt ORA könne Investitionen grundsätzlich selber beschliessen, wenn sie über die nötigen finanziellen Mittel verfügt. Eine Volksabstimmung bräuchte es nur, wenn die Gemeinde zusätzlich Geld würde bereitstellen. Am Freitag gibt es Einschränkungen auf der Zugstrecke zwischen Zingen und Immendingen. Die Strecke wird wegen Brückenarbeiten für eine Woche gesperrt. Gleichzeitig wird Zingen die Lagaturmbrücke aus Holz abgebaut. Es gibt also für Reisende nach Deutschland je nachdem Fahrplanänderungen, Zugausfälle und Ersatzverkehr.
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0: Das war es vom Infokompakt für heute. Das nächste News-Update gibt es um 6:30 in den Regionalnachrichten. Nachher läuft dann unser Sommermix und hier auf Radio Monat handerlesene Songs für einen gemütlichen Sommerabend. Hoffentlich ohne zu feste Gewitter. Am 8. gibt es dann unsere Flashback-Sendung mit dem Richard Fischbacher, wo Hits aus der Vergangenheit spielt. Am Mikrofon war Niklas Valero. Merci fürs Zuhören. Ich wünsche allen einen ganz schönen Feierabend.

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1: Am Mikrofon ist Jonas Mielsch. Einen schönen guten Abend. Nach Ende des dreitägigen Einstiegskurses zieht der Ruderclub Schaffhausen ein gemischtes Fazit. Zwei Jugendliche hätten sich für den Kurs während der Sommerferien angemeldet, sagt Headcoach Patrick Forster gegenüber Radio Munot.
2: Es ist schade, dass wir nicht mehr sind, natürlich, aber es gibt ja die Möglichkeit, dass man auch eigentlich das ganze Jahr kann einsteigen kann. Ich denke, wir werden den Kurs in einem Jahr auch wieder durchführen in den Ferien mit ein bisschen mehr Werbung. Hoffen wir, dass wir auch mehr Leute anbringen.
1: Am letzten Tag bot der Ruderclub einen weiteren Jugendlichen auf, damit sie ohne Coach ein Dreierboot steuern konnten. Der Kurs richtet sich an Jugendliche von 10 bis 18 Jahren ab einer Größe von 1,55 Meter. Während des Kurses lernten die Jugendlichen die Rudertechnik und durften auf dem Rhein rudern. Der Kurs dauerte vom Montag, dem 13. Juli, bis heute, 15. Juli. Die Schaffhauser Kulturtage haben das Bewerbungsfenster für die Ausgabe 2027 geöffnet. Kulturschaffende können ihre Projekte noch bis zum 15. September einreichen, wie die Organisatoren der Kulturtage mitteilen. Bewerben können sich Einzelpersonen, Gruppen, Vereine und Organisationen aus allen Kultursparten. Voraussetzung ist ein Bezug zur Region Schaffhausen. Auch Teilnehmende früherer Kulturtage dürfen sich erneut bewerben. Über die Auswahl entscheidet eine Programmgruppe. Die Rückmeldungen an die Bewerberinnen und Bewerber soll bis Mitte November erfolgen. Die Schaffhauser Langstreckenläuferin Fabienne von Landen wird die diesjährige 1. August-Rede in der Stadt Schaffhausen halten. Dies gab die Stadt in einer Mitteilung bekannt. Von Landen ist mehrfache Schweizer Meisterin im 10-Kilometer-Lauf, Halbmarathon und Marathon. Neben ihr wird auch Stadtpräsident Peter Neukomm seine obligatorische Ansprache halten. Im Anschluss findet ein Konzert der Monat Dixie Stumpers statt. Die Feier findet in der Vordergasse neben der Stadtkirche St. Johann statt. Die Festwirtschaft wird um 10 Uhr eröffnet. Festbeginn ist um 11 Uhr. Nach dem Großbrand auf einem Bauernhof gestern in Hemmishofen dauern die Löscharbeiten auch einen Tag später noch an. Die Scheune wurde gestern vollständig zerstört, das Wohnhaus konnte gerettet werden. In der Scheune gelagertes Stroh erschwert die Löscharbeiten, weil immer wieder Glutnester aufflammen. Die wenigen Tiere im Stall konnten rechtzeitig in Sicherheit gebracht werden. Beim Einsatz wurden 4 Personen verletzt, darunter 3 Feuerwehrleute und der Hofbesitzer. Alle Verletzten konnten inzwischen behandelt werden und sind laut Behörden wieder zu Hause. Zur Brandursache und zur Höhe des Sachschadens liegt derzeit noch keine Erkenntnisse vor.
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1: Das Wetter in der Region Schaffhausen ist aktuell noch bewölkt und es kann immer wieder Sturmböen, Starkregen und Hagel mit sich bringen. Auch in der Nacht auf morgen sind weitere Gewitter möglich. Temperaturen, die sind schwül. Aktuell zeigt das Thermometer 24 Grad an. Morgen am Donnerstag, da ist es tagsüber wieder trocken und auch recht sonnig. Es hat vereinzelt ein paar Wolken rum und es gibt Höchsttemperaturen von rund 30 Grad.

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1: Am Mikrofon ist Iris Wippich. Die Schweiz will besser gegen organisierte Kriminalität und Drogenhandel vorgehen. Mit diesem Ziel ist sie der Europäischen Hafenallianz beigetreten, wie die EU-Kommission mitteilt. Die Hafenallianz ist eine öffentlich-private Partnerschaft, die Hafenbehörden und Reedereien unterstützt. Dadurch sollen Hafenbetreiber und Behörden besser zusammenarbeiten.

0: beim Kampf gegen Kriminalität. In der Hafenallianz sind nicht nur 28 Staaten Mitglied, sondern auch über 50 Häfen sowie Industrieverbände und europäische Behörden. Die Migros hat eine bestimmte Sorte von Grillwürsten zurückgerufen. Konkret geht es um das Produkt IP Suisse Riesenservelas, wie der Migros-Genossenschaftsbund mitteilt. In diese Verpackung seien fälschlicherweise Grillwürste mit Käse gelangt. Der Käse ist auf dem Etikett nicht deklariert. Personen mit Milchallergie oder Laktoseintoleranz sollten die Würste nicht konsumieren, rät die Migros. Für alle anderen sei der Verzehr unbedenklich. Kunden können die betroffenen IP Suisse Riesenservelas zurückbringen, um den Verkaufspreis erstattet zu bekommen. Grundsätzlich ist Wildcampen schweizweit erlaubt. In der Realität verbieten allerdings fast alle Kantone das Zelten in der Wildnis. Stefanie Wies mit den Einzelheiten.
1: Allgemein gilt, in Naturschutzgebiet, Jagdbanngebiet, Wildruhezone oder in Nationalparks ist das Wildcampen strikt verboten. Über der Waldgrenze ist es dafür grundsätzlich erlaubt. Wer in der Natur übernachten will, sollte sich vorher beim Kanton oder bei der Gemeinde informieren, sagt der TCS. Es kann nämlich von Ort zu Ort verschiedene Regeln geben. Wichtig ist, Natur muss man respektieren. Das heisst, keine Abfall liegen lassen, Tiere in Ruhe lassen und Feuer nur bei erlaubten Feuerstellen machen.
0: Angesichts des Rechtsrucks in Europa warnen die Gedenkstätten von Nazi-Konzentrationslagern vor wachsendem politischen Druck. 32 europäische Gedenkorte von Auschwitz bis Buchenwald betonen in einer gemeinsamen Erklärung, dass ihre Autonomie gewahrt werden müsse. Um unabhängig forschen und aufklären zu können, dürften Gedenkstätten keinem politischen oder budgetären Druck unterliegen. Ein Sprecher der Gedenkstätte Buchenwald in Weimar sagte, man beobachte immer mehr Versuche autoritärer Bewegungen und Regierungen, die Stätten für ihre Interessen zu instrumentalisieren.
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3: Das Wetter in der Region Schaffhausen ist aktuell noch bewölkt und es kann immer wieder Sturmböen, Starkregen und Hagel mit sich bringen. Auch in der Nacht auf morgen sind weitere Gewitter möglich. Temperaturen, die sind schwül. Aktuell zeigt das Thermometer 24 Grad an. Morgen am Donnerstag, da ist es tagsüber wieder trocken und auch recht sonnig. Es hat vereinzelt ein paar Wolken rum und es gibt Höchsttemperaturen von rund 30 Grad.

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1: Am Mikrofon ist Soraya Weber. Den vier Verletzten nach dem Großbrand auf einem Bauernhof in Hemmishofen geht es inzwischen wieder gut. Die drei Feuerwehrleute und der Hofbesitzer konnten behandelt werden und sind laut Behörden wieder zu Hause, wie Felix Roth, Einsatzleiter der Feuerrock, gegenüber Radio Munot bestätigt. Die Löscharbeiten dauern derweil auch einen Tag nach dem Brand weiter an. Die Scheune wurde vollständig zerstört, das Wohnhaus konnte gerettet werden. Im Stall gelagertes Stroh sorgt immer wieder für Glutnester und erschwert den Einsatz. Die wenigen Tiere konnten rechtzeitig in Sicherheit gebracht werden. Zur Brandursache und zur Höhe des Sachschadens liegen derzeit noch keine Erkenntnisse vor. Das neue Hotel 1802 im Klostergut Paradies in Schlatt ist mit einem Architektur-Award ausgezeichnet worden. Das Hotel wurde Anfang Jahr eröffnet. Das teilt die Betreiberin des Hotels, die Georg Fischer AG, heute mit. Der Neubau ergänzt das historische Klostergut und das Restaurant 1802. Laut den Verantwortlichen über

0: zeugte das Projekt mit seiner nachhaltigen Holzbauweise und der harmonischen Einbettung in die historische Anlage. Der Best Architects Award zählt zu den bedeutendsten Architekturpreisen im deutschsprachigen Raum und wird seit 2006 vergeben. Und dann noch zu einer Polizeimeldung. In Gottmatingen hat ein Unbekannter mehrere Autos mit ukrainischen Kennzeichen beschädigt. Die Taten ereigneten sich am frühen Sonntagmorgen in der Hilzinger Straße, wie das Polizeipräsidium Konstanz mitteilt. Laut Polizei benutzte der Mann eine Mistgabel, um die Fahrzeuge zu beschädigen. Das Tatwerkzeug ließ er anschließend in einem der Autos zurück und flüchtete zu Fuß. Die Kriminalpolizei ermittelt wegen der Sachbeschädigungen und bittet insbesondere um Foto- oder Videoaufnahmen sowie weitere Hinweise aus der Bevölkerung. Und dann noch eine Sportmeldung. Der VC Kanti trifft in der ersten Runde des CEV Challenge Cup auf ein ungarisches Team. Es ist Újpesti aus der ungarischen Hauptstadt Budapest. Dies hat die Auslosung des Europäischen Volleyballverbandes ergeben. Das Hinspiel ist zwischen dem 27. und 29. Oktober geplant. Das Rückspiel folgt Anfang November. Die genauen Spieltermine will der Europäische Volleyballverband zu einem späteren Zeitpunkt bekannt geben. Sollten die Volleyballerinnen des VC Kanti die erste Runde überstehen, würden sie im 16. Finale auf den Sieger des Duells zwischen dem jurassischen Team Volley Franche Montagne und Novo Sarajevo aus Bosnien und Herzegowina treffen.
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0: In der Region Schaffhausen kann es während dem Rest des Tages weiterhin ziehen, wie es nass werden und gewittern. Temperaturen kommen immer mehr zurück und sinken bis morgen auf rund 18 Grad. Der Tag durch kann es nochmal einen trockenen Tag mit Wechsel zwischen sonnigen Phasen und Wolkenfeldern geben. Erst in der Nacht auf den Freitag kann es nochmal kräftige Gewitter geben. Temperaturen steigen morgen auf rund 30 Grad.
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4: Ja, und ich sage herzlich willkommen zu einer neuen Ausgabe vom Hitparade Flashback. Heute geht's Ausschnitt aus drei Hitparaden. US-Chart vom 10. Juli 1976, Schweizer Hitparade vom 9. Juli 1976 und die britische Hitparade vom 11. Juli 1976, also vor genau 50 Jahren. Die amerikanische Single-Hitparade umfasst seit Jahrzehnt 100 Positionen und der höchste Neuzugang am 10. Juli 1976 auf Platz 79. Casey and the Sunshine Band mit Shake, Shake, Shake, Shake Your Boochie.

Shake your booty, Casey and the Sunshine Band. Vor 50 Jahren hat sie in den USA eine einzige neue Single in der Top 10 gegeben, wobei 9 nicht ganz richtig ist. Denn die Platte selber ist nämlich hier schon 10 Jahre alt und zu finden auf dem Revolver-Album von den Beatles. Grund, dass die Platte in die Hitparade kam, ist, der Beatles-Single-Katalog ist im 76 wieder veröffentlicht worden. Da ist Got to Get You into My Life.

Gary Ryder ist auch 1945 bis 1967 zu der Band Spooky Tooth gekommen. Und die hat sich ein paar Mal aufgelöst und wiederbildet. Und irgendwann ist es dann Gary Wright verleidet und er macht auf Solo. Mit Erfolg. Platz 8 vor 50 Jahren in den USA. Dreamweaver.

Das Original von Chaperon stammt übrigens von The Miracles aus den 60er Jahren und das war die Station von Captain and Tennille aus der amerikanischen Hitparade vor 50 Jahren. Und der Platz 1, der geht als Talent Vocal Band mit Afternoon Delight. Der Titel, der stammt aus dem Happy Hour Menü im Clyde's Restaurant in Georgetown in Washington, wo der Bill Danoff mit seiner jungen Bandkollegin Margaret Chapman gegessen hat, während seine damalige Frau Taffy Danoff wegen Gebärmutterhalskrebs operiert worden ist. Das ist er also, der Platz 1 vor 50 Jahren in den USA. Stalin Vocal Band, Afternoon Delight.

Das Volk sagt, die amerikanische Hitparade hat 100 Positionen seit jeher. Die Schweizer Hitparade hat am Anfang 1968 10 Plätze gehabt. Mittlerweile im Juli 76 15. Ja, und heute sind es auch 100. Der Platz 15 am 9. Juli 1976 wird von einer österreichischen Band beleidigt, von einem Duo. Das nennt sich Waterloo und Robinson und ihren Hit My Little World.

Schlager haben es früher leichter gehabt. In der Schweiz heute beraten ich kann, ob das an der Qualität der heutigen Schlagerlied, dass das heute nicht mehr klingt. Der Jürgen Drifs auf jeden Fall, geboren am 2. April 1945, fängt seine Karriere in der Hamburger Beatgruppe «Die anderen» an, geht dann zu den Les Humphrey Singers und startet nachher eine Schlagerkarriere. Neu in der Schweiz Hitparade vor 50 Jahren. Die DJ-Originalversion von Let Your Love Flow. Ein Bett im Kopf.

Am 30. Juni wäre er 100 geworden, der Peter Alexander. Wir hören den jetzt in der Top 10 vor 45 Jahren in der Schweizer Hitparade mit Die kleine Kneipe. Für sein Heimatland Österreich hat der Peter Alexander nach vielen Protesten auch eine österreichische Fassung mit eben österreichischen Ausdrücken aufgenommen. Da ist aber die Version, die am 9. Juli 1976 in der Schweizer Hitparade gestanden ist, und zwar auf Platz 3.

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Pfarrer Peter Alexander Heimer, der Jürgen Drews gehört mit Ein Bett im Kornfeld. Die englische Version heißt Let Your Love Flow und kommt von den Bellamy Brothers. Aber auch da ist nicht so original. Das kommt nämlich vom Gene Cotton und ist ein Jahr früher erschienen. Platz 1 vor 50 Jahren in der Schweizer Hitparade, aber die Version von den Bellamy Brothers, Let Your Love Flow.

jetzt wechseln wir noch rasch in die britische Hitparade, spielt den Platz 1 vor 50 Jahren. Und jetzt steht nämlich ein EP von Demis Roussos, der Roussos Phenomenon. Übrigens ist das der einzige Top-Hit in England für den Demis Roussos. Forever and ever, so dreamy, my friend the wind und singing out to love. Die EP, die ist von Demis selber produziert worden und wir lassen zum Schluss den Liedtitel Forever and ever.

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1: Am Mikrofon ist Soraya Weber. Den vier Verletzten nach dem Großbrand auf einem Bauernhof in Hemmishofen geht es inzwischen wieder gut. Die drei Feuerwehrleute und der Hofbesitzer konnten behandelt werden und sind laut Behörden wieder zu Hause, wie Felix Roth, Einsatzleiter der Feurock, gegenüber Radio Munot bestätigt. Die Löscharbeiten dauern derweil auch einen Tag nach dem Brand weiter an. Die Scheune wurde vollständig zerstört, das Wohnhaus konnte gerettet werden. Im Stall gelagertes Stroh sorgt immer wieder für Glutnester und erschwert den Einsatz. Die wenigen Tiere konnten rechtzeitig in Sicherheit gebracht werden. Zur Brandursache und zur Höhe des Sachschadens liegen derzeit noch keine Erkenntnisse vor. Das neue Hotel 1802 im Klostergut Paradies in Schlatt ist mit einem Architektur-Award ausgezeichnet worden. Das Hotel wurde Anfang Jahr eröffnet. Das teilt die Betreiberin des Hotels, die Georg Fischer AG, heute mit. Der Neubau ergänzt das historische Klostergut und das Restaurant 1802. Laut den Verantwortlichen überzeugte das Projekt mit seiner nachhaltigen Holzbauweise und der harmonischen Einbettung in die historische Anlage. Der Best Architects Award zählt zu den bedeutendsten Architekturpreisen im deutschsprachigen Raum und wird seit 2006 vergeben. Und dann noch zu einer Polizeimeldung. Wegen vermutlich nicht der Witterung angepasster Geschwindigkeit ist es zu einem Alleinunfall auf der deutschen Autobahn 81 gekommen. Das schreibt das Polizeipräsidium Konstanz in einer Mitteilung. Eine 44-Jährige war heute Nachmittag mit ihrem Auto zwischen dem Autobahnkreuz Hegau und Singen in Richtung Schaffhausen.

0: unterwegs. Als Starkregen einsetzte, kam das Auto ins Schleudern, überschlug sich mehrfach, durchbrach einen Windschutzzaun und blieb anschließend neben der Straße stehen. Die Fahrerin blieb dabei unverletzt. Am Fahrzeug entstand ein Blechschaden in Höhe von rund 20.000 Euro und der weitere Schaden beläuft sich auf rund 2.500 Euro. Und dann noch eine Sportmeldung. Der VC Kanti trifft in der ersten Runde des CEV Challenge Cup auf ein ungarisches Team. Es ist Újpesti aus der ungarischen Hauptstadt Budapest. Dies hat die Auslosung des Europäischen Volleyballverbandes ergeben. Das Hinspiel ist zwischen dem 27. und 29. Oktober geplant. Das Rückspiel folgt Anfang November. Die genauen Spieltermine will der Europäische Volleyballverband zu einem späteren Zeitpunkt bekannt geben. Sollten die Volleyballerinnen des VC Kanti die erste Runde überstehen, würden sie im 16. Finale auf den Sieger des Duells zwischen dem jurassischen Team Volley Franche-Montagne und Novo Sarajevo aus Bosnien und Herzegowina treffen.
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0: In der Region Schaffhauser kann es während dem Rest vom Tag weiterhin zeitweise nass werden und gewittern. Temperaturen kommen immer mehr zurück und sinken bis morgen auf rund 18 Grad. Der Tag durch kann es nochmal einen trockenen Tag mit Wechsel zwischen sonnigen Phasen und Wolkenfeldern geben. Erst in der Nacht auf den Freitag kann es nochmal kräftige Gewitter geben. Temperaturen steigen morgen auf rund 30 Grad.

0: 10:30. 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
1: Am Mikrofon ist Soraya Weber. Den vier Verletzten nach dem Großbrand auf einem Bauernhof in Hemmishofen geht es inzwischen wieder gut. Die drei Feuerwehrleute und der Hofbesitzer konnten behandelt werden und sind laut Behörden wieder zu Hause, wie Felix Roth, Einsatzleiter der Feurock, gegenüber Radio Munot bestätigt. Die Löscharbeiten dauern derweil auch einen Tag nach dem Brand weiter an. Die Scheune wurde vollständig zerstört, das Wohnhaus konnte gerettet werden. Im Stall gelagertes Stroh sorgt immer wieder für Glutnester und erschwert den Einsatz. Die wenigen Tiere konnten rechtzeitig in Sicherheit gebracht werden. Zur Brandursache und zur Höhe des Sachschadens liegen derzeit noch keine Erkenntnisse vor. Die Schaffhauser Kulturtage suchen Projekte für die Ausgabe 2027. Kulturschaffende aus der Region können ihre Bewerbungen ab sofort und noch bis zum 15. September einreichen. Das teilt das Organisationskomitee mit. Mitmachen können Einzelpersonen, Gruppen, Vereine und Organisationen aus allen Kultursparten. Voraussetzung ist ein Bezug zur Region Schaffhausen. Auch Projekte von Teilnehmenden früherer Kulturtage sind erneut willkommen. Welche Beiträge ins Programm aufgenommen werden, entscheidet eine Programmgruppe. Die Zu- oder Absagen sollen bis Mitte November verschickt werden. Und dann noch zu einer Polizeimeldung. Am Linde in Schaffhausen ist vermutlich am vergangenen Wochenende ein Weidling gestohlen worden. Das Boot lag gegenüber der Langwieser Buddy. Die Schaffhauser Polizei bittet jetzt um Hinweise aus der Bevölkerung. Bei dem gestohlenen Weidling handelt es sich um ein Holzboot mit Motor. Es trägt das Kennzeichen SH2294. Nach bisherigen Erkenntnissen ereignete sich der Diebstahl zwischen Samstag und Sonntag. Wer in dieser Zeit am Lindli verdächtige Beobachtungen gemacht hat oder Angaben zum Verbleib des Bootes machen kann, soll sich bei der Schaffhauser Polizei melden. Und dann noch eine Sportmeldung. Der VC Kanti trifft in der ersten Runde des CEV Challenge Cup auf ein ungarisches Team. Es ist Újpesti aus der ungarischen Hauptstadt Budapest. Dies hat die Auslosung des Europäischen Volleyballverbandes ergeben. Das Hinspiel ist zwischen dem 27. und 29. Oktober geplant. Das Rückspiel folgt Anfang November. Die genauen Spieltermine will der Europäische Volleyballverband zu einem späteren Zeitpunkt bekannt geben.

0: Sollten die Volleyballerinnen des VC Kanti die erste Runde überstehen, würden sie im 16. Finale auf den Sieger des Duells zwischen dem jurassischen Team Volley-France-Montagne und Novo Sarajevo aus Bosnien und Herzegowina treffen.
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0: In der Region Schaffhausen kann es während dem Rest vom Tag weiterhin zeitweise nass werden und gewittern. Temperaturen kommen immer mehr zurück und sinken bis morgen auf rund 18 Grad. Der Tag durch kann es nochmal einen trockenen Tag mit Wechsel zwischen sonnigen Phasen und Wolkenfeldern geben. Erst in der Nacht auf den Freitag kann es nochmal kräftige Gewitter geben. Temperaturen steigen morgen auf rund 30 Grad.

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1: Am Mikrofon ist Soraya Weber. Den vier Verletzten nach dem Großbrand auf einem Bauernhof in Hemmishofen geht es inzwischen wieder gut. Die drei Feuerwehrleute und der Hofbesitzer konnten behandelt werden und sind laut Behörden wieder zu Hause, wie Felix Roth, Einsatzleiter der Feurock, gegenüber Radio Munot bestätigt. Die Löscharbeiten dauern derweil auch einen Tag nach dem Brand weiter an. Die Scheune wurde vollständig zerstört, das Wohnhaus konnte gerettet werden. Im Stall gelagertes Stroh sorgt immer wieder für Glutnester und erschwert den Einsatz. Die wenigen Tiere konnten rechtzeitig in Sicherheit gebracht werden. Zur Brandursache und zur Höhe des Sachschadens liegen derzeit noch keine Erkenntnisse vor. Die Schaffhauser Kulturtage suchen Projekte für die Ausgabe 2027. Kulturschaffende aus der Region können ihre Bewerbungen ab sofort und noch bis zum 15. September einreichen. Das teilt das Organisationskomitee mit. Mitmachen können Einzelpersonen, Gruppen, Vereine und Organisationen aus allen Kultursparten. Voraussetzung ist ein Bezug zur Region Schaffhausen. Auch Projekte von Teilnehmenden früherer Kulturtage sind erneut willkommen. Welche Beiträge ins Programm aufgenommen werden, entscheidet eine Programmgruppe. Die Zu- oder Absagen sollen bis Mitte November verschickt werden. Und dann noch zu einer Polizeimeldung. Am Linde in Schaffhausen ist vermutlich am vergangenen Wochenende ein Weidling gestohlen worden. Das Boot lag gegenüber der Langwieser Buddy. Die Schaffhauser Polizei bittet jetzt um Hinweise aus der Bevölkerung. Bei dem gestohlenen Weidling handelt es sich um ein Holzboot mit Motor. Es trägt das Kennzeichen SH2294. Nach bisherigen Erkenntnissen ereignete sich der Diebstahl zwischen Samstag und Sonntag. Wer in dieser Zeit am Lindli verdächtige Beobachtungen gemacht hat oder Angaben zum Verbleib des Bootes machen kann, soll sich bei der Schaffhauser Polizei melden. Und dann noch eine Sportmeldung. Der VC Kanti trifft in der ersten Runde des CEV Challenge Cup auf ein ungarisches Team. Es ist Újpesti aus der ungarischen Hauptstadt Budapest. Dies hat die Auslosung des Europäischen Volleyballverbandes ergeben. Das Hinspiel ist zwischen dem 27. und 29. Oktober geplant. Das Rückspiel folgt Anfang November. Die genauen Spieltermine will der Europäische Volleyballverband zu einem späteren Zeitpunkt bekannt geben. Sollten die Volleyballerinnen des VC Kanti die erste Runde überstehen, würden sie im 16. Finale auf den Sieger des Duells zwischen dem jurassischen Team Volley France Montagne und Novo Sarajevo aus Bosnien und Herzegowina treffen.
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1: In der Region Schaffhausen kann es während dem Rest vom Tag weiterhin zeitweise nass werden und gewittern. Temperaturen kommen immer mehr zurück und sinken bis morgen auf rund 18 Grad. Der Tag durch kann es nochmal einen trockenen Tag mit Wechsel zwischen sonnigen Phasen und Wolkenfeldern geben. Erst in der Nacht auf den Freitag kann es nochmal kräftige Gewitter geben. Temperaturen steigen morgen auf rund 30 Grad.

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2: Am Mikrofon ist Soraya Weber. Den vier Verletzten nach dem Großbrand auf einem Bauernhof in Hemmishofen geht es inzwischen wieder gut. Die drei Feuerwehrleute und der Hofbesitzer konnten behandelt werden und sind laut Behörden wieder zu Hause, wie Felix Roth, Einsatzleiter der Feuerrock, gegenüber Radio Munot bestätigt. Die Löscharbeiten dauern derweil auch einen Tag nach dem Brand weiter an. Die Scheune wurde vollständig zerstört, das Wohnhaus konnte gerettet werden. Im Stall gelagertes Stroh sorgt immer wieder für Glutnester und erschwert den Einsatz. Die wenigen Tiere konnten rechtzeitig in Sicherheit gebracht werden. Zur Brandursache und zur Höhe des Sachschadens liegen derzeit noch keine Erkenntnisse vor. Die Schaffhauser Kulturtage suchen Projekte für die Ausgabe 2027. Kulturschaffende aus der Region können ihre Bewerbungen ab sofort und noch bis zum 15. September einreichen. Das teilt das Organisationskomitee mit. Mitmachen können Einzelpersonen, Gruppen, Vereine und Organisationen aus allen Kultursparten. Voraussetzung ist ein Bezug zur Region Schaffhausen. Auch Projekte von Teilnehmenden früherer Kulturtage sind erneut willkommen. Welche Beiträge ins Programm aufgenommen werden, entscheidet eine Programmgruppe. Die Zu- oder Absagen sollen bis Mitte November verschickt werden. Und dann noch zu einer Polizeimeldung. Am Linde in Schaffhausen ist vermutlich am vergangenen Wochenende ein Weidling gestohlen worden. Das Boot lag gegenüber der Langwieser Buddy. Die Schaffhauser Polizei bittet jetzt um Hinweise aus der Bevölkerung. Bei dem gestohlenen Weidling handelt es sich um ein Holzboot mit Motor. Es trägt das Kennzeichen SH2294. Nach bisherigen Erkenntnissen ereignete sich der Diebstahl zwischen Samstag und Sonntag. Wer in dieser Zeit am Lindli verdächtige Beobachtungen gemacht hat oder Angaben zum Verbleib des Bootes machen kann, soll sich bei der Schaffhauser Polizei melden. Und dann noch eine Sportmeldung. Der VC Kanti trifft in der ersten Runde des CEV Challenge Cup auf ein ungarisches Team. Es ist Újpesti aus der ungarischen Hauptstadt Budapest. Dies hat die Auslosung des Europäischen Volleyballverbandes ergeben. Das Hinspiel ist zwischen dem 27. und 29. Oktober geplant. Das Rückspiel folgt Anfang November. Die genauen Spieltermine will der Europäische Volleyballverband zu einem späteren Zeitpunkt bekannt geben. Sollten die Volleyballerinnen des VC Kanti die erste Runde überstehen, würden sie im 16. Finale auf den Sieger des Duells zwischen dem jurassischen Team Volley-Franche-Montagne und Novo Sarajevo aus Bosnien und Herzegowina treffen.
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2: Am Himmel in der Region Schaffhauser kann es weiterhin Wolken haben, die Regengüsse bringen können und dazu auch noch einzelne Gewitter. Temperaturen die sinken bis am frühen Morgen auf rund 18 Grad. Der Tag durch sollte es trocken bleiben, dazu gibt es einen Wechsel zwischen sonnigen Phasen und Wolkenfeldern. In der Nacht auf morgen kann es nochmal kräftige Gewitter geben. Temperaturen die erreichen den Tag durch einen Höchstwert von um die 30 Grad.

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1: Stellen Sie sich vor, es gäbe von einem Tag auf den anderen kein Brot mehr. Alle Bäckereien würden in Streik treten und jeder müsste sein Brot selber zuhause backen. Genau das ist im Jahr 1629 passiert. Der Schaffhauser Bäckermeister ist damals sauer aufgestoßen, dass immer mehr Landbäcker in die Stadt kommen, um da ihr Brot zu verkaufen. Die verführt alle sogar zu einem Dumpingpreis. Ein paar Mal haben die Bäcker versucht, sich mit einer Eingabe beim Grossen Rat dagegen zu wehren, aber immer ohne Erfolg. Am Schluss haben die Schaffhauser Stadtbäcker nur noch ein Mittel gesehen: Streik. Aber der Rat von der Stadt Schaffhausen ist hart geblieben. Mehr noch, er hat Anführer von dem Bäckerstreik festgenommen und in unteren Diebsturm sperren lassen. Und zwar so lange, bis alle von ihnen einen Buß von 20 Gulden gezahlt haben. Das war mal viel Geld. Eine fette Kuh hat immerhin 13 Gulden gekostet. Am Schluss ist aber dann doch noch zu einem Kompromiss gekommen. Der Rat hat angeordnet, dass die Landbäcker von jetzt an nur noch Brot in die Stadt verkaufen dürfen, wo älter ist als 2 Tage. Das war natürlich nicht gerade ein Verkaufsschlager gewesen. Allerdings, wenn man es genau nimmt, haben auch die Schaffhauser Stadtbäcker dort mal einen Teil von ihrer Ware exportiert. Ihre Brot und Weckli haben sogar bis an den Bodensee geliefert und auch in die umliegenden Landgemeinden. Offenbar hat dort mal schon die Rechnung gewusst, was die Linke tut.
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